0: Schwarze, vor allem in der Osthälfte. Da gibt es auch örtlich Gewitter. Im westlichen Franken kommt am Nachmittag auch die Sonne durch. Spürbar windig ist es heute, das Ganze bei 15 bis 21 Grad.
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0: Es ist nichts los momentan. Wir haben keine Meldungen. Wir wünschen eine gute und sichere Fahrt hinein in diesen Dienstag.

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1: Auf geht's, ab geht's. Ich bin Emily Rettenberger. Servus. Bratzenklassik vom Feinsten gibt's diese Woche in Bad Reichenhall. Die Now Well Cuisines stehen als Quartett auf der Bühne im Magazin 3. Ihre Musik ist gesellschaftskritisch, gleichzeitig aber schön humorvoll, also genau die richtige Mischung für einen besonderen Konzertabend. Los geht's am Donnerstag um 20 Uhr und Tickets, die bekommt ihr noch bei Ticketscharf. Und eure Zukunft entdecken, das geht diesen Samstag bei der Firma Kiefel in Freilassing. Da steigt der Young Talents Day. Zwischen 9 und 12.30 Uhr bekommen Schülerinnen und Schüler, Eltern und auch Studierende einen Blick hinter die Kulissen, von Ausbildungsberufen bis zu Abschlussarbeiten. Ihr könnt die innovativen Technologien kennenlernen, den Kiefel Campus erkunden und direkt mit Azubis, Ausbildern und Studis ins Gespräch kommen. Anmeldung ist dafür nicht nötig, einfach vorbeikommen und fürs leibliche Wohl ist auch gesorgt. Diesen Samstag bei der Firma Kiefel in Freilassing. Und tierische Musik für schlaue Füchse, die gibt's diesen Freitag um 15 Uhr im Postsaal Trostberg. Auf dem Programm steht ein Kinderkonzert vom Sakurai Ensemble. Und da wird's richtig spannend. Wie klingen eigentlich Tiere, wenn man sie auf Streichinstrumenten vertont? Genau das wird ausprobiert, spielerisch, witzig und mit ganz viel Musik. Tickets bekommt ihr online bei Reservix. Ein Riesenspaß für kleine und große Musikfans.
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2: Ich bin Yves Simon. 3.200 Euro und das jede Sekunde. So viel investieren die neuen Atommächte in ihre nuklearen Waffen. Laut der internationalen Kampagne zur Abschaffung von Atomwaffen sind die Ausgaben im letzten Jahr um 19% nochmal gestiegen. Sie liegen jetzt bei insgesamt 119 Milliarden US-Dollar. Die USA haben mit 69,2 Milliarden das meiste Geld rein investiert. Dahinter folgen China, Großbritannien und Russland. Einbrecher haben aus einem Haus in Schweig bei Nürnberg in Mittelfranken Schmuck und Wertgegenstände im Wert von etwa 300.000 Euro geklaut. Laut Polizei sind die Täter über ein Fenster im Obergeschoss ins Haus reingekommen. Der genaue Zeitpunkt des Einbruchs ist noch unklar. Die Polizei hat Spuren am Tatort gefunden und bittet jetzt um Zeugenhinweise. Die Nacht ist meistens dicht bewölkt bei uns im Freistaat. Entlang der Alpen ziehen immer noch vereinzelt ein paar Schauer und Gewitter durch. Die Tiefstwerte 17 bis 10 Grad. Heute am Dienstag regnet es immer wieder. Das Ganze vor allem in der Osthälfte. Da gibt es auch örtlich Gewitter. Im westlichen Franken kommt am Nachmittag auch die Sonne durch. Spürbar windig ist es heute. Das Ganze bei 15 bis 21 Grad.
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2: Es ist nichts los momentan, wir haben keine Meldungen. Wir wünschen eine gute und sichere Fahrt hinein in diesen Dienstag.
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2: Ich bin Yves Simon. Wer Wehrdienst geleistet hat, könnte in Zukunft auch zu Reserveübungen verpflichtet werden. Das plant Verteidigungsminister Pistorius und er stößt damit auf Kritik aus Bayern. Die Unternehmen befürchten, dass dringend benötigte Fachkräfte dadurch wochenlang in den Betrieben fehlen könnten. Wirtschaftsvertreter wie zum Beispiel Bertram Brossard von der Vereinigung der Bayerischen Wirtschaft fordern deswegen mehr Planbarkeit und eine frühzeitige Information der Arbeitgeber, wenn Reservisten eingezogen werden. Die Übungen könnten pro Jahr 3 Wochen dauern. Die Ursache für den Stromausfall in der Region Reutlingen in Baden-Württemberg ist nach Einschätzung des Bundesinnenministeriums vermutlich ein Brandanschlag gewesen. Das hat Minister Dobrindt am Abend im ZDF bestätigt.
3: Jetzt geht es darum, dass man in alle Richtungen weiter ermittelt, um die Grundlage dieses Brandanschlags und die Täter entsprechend auch zu ermitteln.
2: Nach dem nächtlichen Brand in einem Umspannwerk war es in Reutlingen zu einem großflächigen Stromausfall gekommen. Staatsschutz und Antiterrorzentrum in Stuttgart sind eingeschaltet worden. Die FDP gewinnt mit ihrer neuen Führung wieder Mitglieder dazu. Seit dem Parteitag Ende Mai sind nach Parteiangaben 780 Menschen eingetreten, 80 allerdings auch aus. Insgesamt liegt die Mitgliederzahl nach einem Rückgang in den letzten Jahren jetzt wieder bei etwa 69.000 und sie steigt weiter. Auf dem Parteitag hatten die Liberalen Wolfgang Kubicki nach einer Abstimmung gegen Marie-Agnes Strack-Zimmermann zum neuen Parteichef gewählt. Papst Leo hat beim Besuch in Spanien den sexuellen Missbrauch in der Kirche als Plage bezeichnet, die entschlossener bekämpft werden muss. Bei einem Treffen mit Bischöfen in Madrid hat er mehr Zuwendung, Schutz und auch echte Aufmerksamkeit für die Betroffenen gefordert. Am dritten Tag seines Spanienbesuchs hat Leo in einem privaten Rahmen auch mehrere Missbrauchsopfer selbst getroffen. Die deutsche Fußballnationalmannschaft ist im Trainingsquartier in den USA angekommen. Von Chicago ging's fürs deutsche Team nach Winston-Salem im Bundesstaat North Carolina. Da ist der DFB-Tross für die WM untergebracht. Nach einem rund zweistündigen Flug aus Chicago sind Bundestrainer Nagelsmann und seine Spieler auf dem Smith-Reynolds Airport gelandet. Und auf dem Rollfeld, da ist die Maschine auch direkt mit Fontänen der Flughafenfeuerwehr begrüßt worden. Es ist jetzt kurz nach 3. Der Dienstag startet mit vielen dichten Wolken am bayerischen Himmel. Gelegentlich ist auch Regen, möglich auch Gewitter theoretisch, aber momentan sieht's recht gut aus. Die Frühwerte 17 bis 10 Grad. Tagsüber doch wieder sehr durchwachsen. Im westlichen Franken lockert es später auch mal auf, da kommt dann die Sonne durch. Ansonsten aber vor allem in der Osthälfte und an den Alpen Schauer und Gewitter heute den ganzen Tag über immer wieder mal möglich. 15 bis 21 Grad die Höchstwerte.
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2: Es sieht richtig gut aus auf den Straßen. Wir haben momentan keine Meldungen. Wir wünschen eine gute und sichere Fahrt durch die Nacht.
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2: Ich bin Yves Simon. Wer Wehrdienst geleistet hat, könnte in Zukunft auch zu Reserveübungen verpflichtet werden. Das plant Verteidigungsminister Pistorius und er stößt damit auf Kritik aus Bayern. Die Unternehmen befürchten, dass dringend benötigte Fachkräfte dadurch wochenlang in den Betrieben fehlen könnten. Wirtschaftsvertreter wie zum Beispiel Bertram Brossard von der Vereinigung der Bayerischen Wirtschaft fordern deswegen mehr Planbarkeit und eine frühzeitige Information der Arbeitgeber, wenn Reservisten eingezogen werden. Die Übungen könnten pro Jahr 3 Wochen dauern. Die Ursache für den Stromausfall in der Region Reutlingen in Baden-Württemberg ist nach Einschätzung des Bundesinnenministeriums vermutlich ein Brandanschlag gewesen. Das hat Minister Dobrindt am Abend im ZDF bestätigt.
3: Jetzt geht es darum, dass man in alle Richtungen weiter ermittelt, um die Grundlage dieses Brandanschlags und die Täter entsprechend auch zu ermitteln.
2: Nach dem nächtlichen Brand in einem Umspannwerk war es in Reutlingen zu einem großflächigen Stromausfall gekommen. Staatsschutz und Antiterrorzentrum in Stuttgart sind eingeschaltet worden. Der Dienstag startet mit vielen dichten Wolken am bayerischen Himmel. Gelegentlich ist auch Regen möglich, auch Gewitter theoretisch, aber momentan sieht's recht gut aus. Die Frühwerte 17 bis 10 Grad. Tagsüber doch wieder sehr durchwachsen. Im westlichen Franken lockert es später auch mal auf, da kommt dann die Sonne durch. Ansonsten aber vor allem in der Osthälfte und an den Alpen Schauer und Gewitter heute den ganzen Tag über immer wieder mal möglich. 15 bis 21 Grad die Höchstwerte.
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2: Es sieht richtig gut aus auf den Straßen. Wir haben momentan keine Meldungen. Wir wünschen eine gute und sichere Fahrt durch die Nacht.
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2: Ich bin Yves Simon. Nach den Spezialkräften sollen jetzt auch Streifenpolizisten bei uns in Bayern Taser einsetzen, um Angreifer mit Stromschlägen außer Gefecht zu setzen. Bei der Polizeiinspektion Schweinfurt ist jetzt ein Pilotprojekt gestartet. Diese Testphase geht gut 6 Monate. Und neben Schweinfurt sind auch die Inspektionen in Augsburg und Regensburg mit eingebunden. Danach wird dann entschieden, ob Taser die Standardausrüstung der Streifenpolizisten ergänzen sollen. Nach der neuen Eskalation im Nahostkrieg haben Israel und der Iran ihre Angriffe doch wieder eingestellt. Der israelische Premierminister Netanyahu hat eine Feuerpause bestätigt. Trotzdem hat er angekündigt, den Einsatz gegen die Hisbollah im Libanon fortsetzen zu wollen. Die Hisbollah ist ja mit dem Iran verbündet. Die israelische Armee hat heute Ziele in der Küstenstadt Tyros angegriffen und Bewohner eines Stadtteils dazu aufgefordert, sich in Sicherheit zu bringen. Wird aus Stuttgart 21 jetzt Stuttgart 31? Das Milliardenprojekt des neuen Stuttgarter Hauptbahnhofs wird noch später fertig als gedacht. Das schreibt die Frankfurter Allgemeine Zeitung. Demnach muss die Eröffnung des neuen unterirdischen Bahnhofs auf Ende 2031 verschoben werden. Grund sind demnach drastische Versäumnisse bei der Deutschen Bahn. Ein gemeinsamer deutsch-französischer Kampfjet, das war der Plan. Ab 2040 sollte er fertig sein. Daraus aber wird nichts. Das Projekt ist jetzt offiziell vom Tisch. Der Élysée-Palast hat bestätigt, dass das Milliardenvorhaben wegen unüberbrückbarer Differenzen zwischen den beteiligten Rüstungsunternehmen gestoppt wird. Streit gab es vor allem über Zuständigkeiten und die technischen Anforderungen an den neuen Jet. Der gemeinsame Kampfjet sollte der Ersatz für Eurofighter und Rafale werden. Sonne, Mariachi-Musik, Sombreros und gute Stimmung. Darauf hoffen die Fans und Verantwortlichen bei der Fußball-WM zum Auftakt in Mexiko-Stadt. Am Donnerstagabend deutscher Zeit ist auch die Eröffnungsfeier schon geplant. Das Auftaktspiel zwischen Gastgeber Mexiko und Südafrika findet statt. Aber der mexikanische Wetterdienst warnt jetzt vor Gewitter und starkem Regen. Dennis Düttmann berichtet für uns aus Lateinamerika.
3: Bereits seit Tagen regnet es in der Millionenmetropole, vor allem am Nachmittag, zum Teil heftig. Das ist in der Regenzeit aber durchaus üblich. Kurz vor der WM-Eröffnung zieht außerdem Tropensturm Boris auf den Badeort Acapulco an der mexikanischen Pazifikküste zu. In den Bundesstaaten Guerrero und Oaxaca wird mit starken Niederschlägen gerechnet.
2: Es ist jetzt 4:15. Viele dichte Wolken hängen über dem Freistaat fest, auch jetzt in der Nacht. Gelegentlich kann es auch immer wieder mal regnen oder gewittern, momentan vor allem im westlichen Mittelfranken, in einem Streifen bis nach Nürnberg. Die Tiefstwerte, beziehungsweise jetzt die Frühwerte, muss man sagen, 17 bis 10 Grad. Tagsüber, heute am Donnerstag, wieder wechselhaft. Wir haben allerdings im westlichen Teil mehr Sonne als im Osten. Es kann auch immer wieder mal regnen, das Ganze bei 15 bis 21 Grad.
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2: Uns liegen momentan keine Meldungen vor. Wir wünschen eine gute und sichere Fahrt durch die Nacht.
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1: Mit mir Emily Rettenberger. Servus. Ohne Ehrenamt, da läuft hier in der Region kaum was, das ist klar. Aber viele Vereine haben ein echtes Problem. Immer weniger Menschen wollen in die Vorstände Verantwortung übernehmen und anpacken. Wenn ihr selbst gerade aktiv seid und darüber nachdenkt, Aufgaben abzugeben oder sogar Lust hättet, zukünftig im Vorstand mitzumachen, dann keine Sorge, ihr seid damit nicht allein. Nächste Woche Dienstag um 18 Uhr gibt es da im Landratsamt Traunstein eine Veranstaltung aus der Reihe Zukunft Ehrenamt, bei der genau darüber gesprochen wird. Also jetzt schnell euren Platz sichern, und zwar bei der Freiwilligen Agentur Traunstein. Mehr Infos dazu findet ihr auch online beim Landratsamt Traunstein. Und 1600 Läufer wären morgen eigentlich an den Start gegangen beim großen Betriebslauf am Badelon in Freilassing. Leider sind die Wetterprognosen aber so schlecht, dass der Betriebslauf jetzt auf nächste Woche Mittwoch verschoben wird. Also morgen kein Betriebslauf am Badelon in Freilassing, sondern dann erst nächste Woche Mittwoch. Und diese Woche wird's wieder richtig gemütlich in Waging am See. Da ist nämlich wieder Straßensommer. Dieses Mal mit der Band Incognito. Die haben Musik aus 7 Jahrzehnten im Gepäck, also garantiert auch den ein oder anderen Hit zum Mitsummen für euch. Der Straßensommer ist kostenlos, diesen Freitag von 18 bis 21 Uhr am Marktplatz. Und ganz nebenbei könnt ihr auch entspannt durch die Waginger Geschäfte bummeln.
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2: Ich bin Yves Simon. Nach den Spezialkräften sollen jetzt auch Streifenpolizisten bei uns in Bayern Taser einsetzen, um Angreifer mit Stromschlägen außer Gefecht zu setzen. Bei der Polizeiinspektion Schweinfurt ist jetzt ein Pilotprojekt gestartet. Diese Testphase geht gut 6 Monate. Und neben Schweinfurt sind auch die Inspektionen in Augsburg und Regensburg mit eingebunden. Danach wird dann entschieden, ob Taser die Standardausrüstung der Streifenpolizisten ergänzen sollen. Ein gemeinsamer deutsch-französischer Kampfjet, das war der Plan. Ab 2040 sollte er fertig sein. Daraus aber wird nichts. Das Projekt ist jetzt offiziell vom Tisch. Der Élysée-Palast hat bestätigt, dass das Milliardenvorhaben wegen unüberbrückbarer Differenzen zwischen den beteiligten Rüstungsunternehmen gestoppt wird. Streit gab es vor allem über Zuständigkeiten und die technischen Anforderungen an den neuen Jet. Der gemeinsame Kampfjet sollte der Ersatz für Eurofighter und Rafale werden. Viele dichte Wolken hängen über dem Freistaat fest, auch jetzt in der Nacht. Gelegentlich kann es auch immer wieder mal regnen oder gewittern, momentan vor allem im westlichen Mittelfranken, in einem Streifen bis nach Nürnberg. Die Tiefstwerte, beziehungsweise jetzt die Frühwerte, muss man sagen, 17 bis 10 Grad. Tagsüber, heute am Donnerstag, wieder wechselhaft. Wir haben allerdings im westlichen Teil mehr Sonne als im Osten. Es kann auch immer wieder mal regnen, das Ganze bei 15 bis 21 Grad.
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2: Uns liegen momentan keine Meldungen vor. Wir wünschen eine gute und sichere Fahrt durch die Nacht.
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1: Heute ist der 9. Juni. Am 9. Juni 1884 wird in Berlin der Grundstein für das Reichstagsgebäude gelegt. Schon 13 Jahre vorher war der erste gesamtdeutsche Reichstag in einem recht maroden Gebäude zusammengekommen und schnell war klar, dass ein Neubau her muss. Doch danach folgt ein jahrelanges Gezerre. Die Suche nach dem passenden Grundstück und Architekten gestaltet sich schwierig und auch nach der Grundsteinlegung nimmt der Ärger kein Ende. Kaiser Wilhelm I. mischt sich immer wieder in die Arbeit des Architekten ein, die Quelle für noch mehr Streit. Nach 10 Jahren Bauzeit kann 1894 endlich die Schlusssteinlegung gefeiert werden. In den USA wird am 9. Juni 1934 der Zeichentrickfilm The Wise Little Hen uraufgeführt, zu Deutsch Die kluge kleine Henne. Die fast 8-minütige Walt Disney-Produktion enthält den ersten Auftritt von Donald Duck. Der ist damals noch recht mager und lebt auf einem Boot. Daher trägt er einen Matrosenanzug, den er bis heute anbehalten hat. In den Jahrzehnten nach seinem ersten Auftritt erlebt Donald Duck einige Face- und Schnabelliftings und ist zum größten Star der Comic- und Zeichentrickwelt geworden.
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2: Ich bin Yves Simon. Guten Morgen. Bundesfinanzminister Klingbeil kann sich eine Pflicht zur Betriebsrente gut vorstellen. In der ARD hat er einen Vorschlag von DGB-Chefin Fahimi unterstützt. Sie hatte kritisiert, dass bisher nur 20 Millionen Beschäftigte in Deutschland eine Betriebsrente haben. Klingbeil hat allerdings betont, dass dafür erstmal die Wirtschaft stabilisiert werden muss. Die israelische Luftwaffe hat eigenen Angaben zufolge über dem Süden des Landes eine Drohne aus dem Jemen abgefangen. Der Vorfall hat sich im Luftraum über der Hafenstadt Eilat am Roten Meer ereignet. Vorher hatte die mit dem Iran verbündete Houthi-Miliz im Jemen einen Angriff mit mehreren Raketen auf Israel für sich beansprucht. Den ersten direkten Angriff seit Beginn der Waffenruhe im Iran-Krieg Anfang April. Israel und der Iran hatten am Montag angekündigt, vorerst auf weitere Angriffe zu verzichten. Bei Elchingen in Schwaben, da ist letzten Monat ein Opel Manta aus der Donau gezogen worden. Der Fall stellt die Polizei vor ein Rätsel. Möglicherweise ist das Auto 1972 nämlich gestohlen worden. Das soll jetzt eine Zeugin behauptet haben. Demnach hatte der Oldtimer ihrem Mann gehört. Aber wie das Auto Baujahr 1970 dann in den Fluss gekommen ist, das weiß auch sie nicht. Ein Angler hatte den Manta in der Donau entdeckt. Feuerwehr, Wasserwacht und THW haben ihn dann in einer aufwendigen Auktion in rund 5 Metern Tiefe gefunden und geborgen. In den USA hat die jährliche Entwicklerkonferenz von Apple begonnen. Hier stellt der Konzern traditionell künftige Software vor. Mit ganz besonderer Spannung erwartet wurden diesmal neue Funktionen mit künstlicher Intelligenz. Apple hat einen neuen Anlauf gemacht, KI im großen Stil im Alltag der Nutzer seiner Geräte zu bringen. Andrei Sokolov berichtet für uns.
3: Apple verspricht ja die Sprachassistentin Siri, die es schon seit vielen Jahren gibt, zu einer wirklich nützlichen künstlichen Intelligenz zu machen. Das bedeutet nach Lesart des Konzerns, dass Siri Zugriff auf die Informationen der Nutzer haben muss, versteht, was ihre Situation gerade ist und gleichzeitig auf allen Geräten präsent sein muss, die die Menschen alltäglich nutzen.
2: Wer in Europa noch halbwegs zumindest günstig Urlaub machen will, wird im Süden fündig. Laut Statistischem Bundesamt sind Hotels und Restaurantbesuche dort zum Teil nur halb so teuer wie in Deutschland, ganz besonders in Bulgarien und auch Nordmazedonien. In Portugal sparen Urlauber im Schnitt immer noch ein Drittel, in Spanien ein Fünftel. Es ist jetzt 5:15. Viele dichte Wolken hängen über dem Freistaat fest, auch jetzt in der Nacht. Gelegentlich kann es auch immer wieder mal regnen oder gewittern, momentan vor allem im westlichen Mittelfranken, in einem Streifen bis nach Nürnberg. Die Tiefstwerte, beziehungsweise jetzt die Frühwerte, muss man sagen, 17 bis 10 Grad. Tagsüber, heute am Donnerstag, wieder wechselhaft. Wir haben allerdings im westlichen Teil mehr Sonne als im Osten. Es kann auch immer wieder mal regnen, das Ganze bei 15 bis 21 Grad.
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4: Ein Reh auf der Autobahn. Bitte Vorsicht auf der A93 Holledau-Regensburg auf Höhe Siegenburg in beide Richtungen. Ansonsten Freifahrt auf Bayernstraßen.
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1: Auf geht's, ich bin Emily Rettenberger. Servus. Borzenklassik vom Feinsten gibt's diese Woche in Bad Reichenhall. Die Now Well Cuisines stehen als Quartett auf der Bühne im Magazin 3. Ihre Musik ist gesellschaftskritisch, gleichzeitig aber schön humorvoll, also genau die richtige Mischung für einen besonderen Konzertabend. Los geht's am Donnerstag um 20 Uhr und Tickets, die bekommt ihr noch bei Ticketscharf. Und eure Zukunft entdecken, das geht diesen Samstag bei der Firma Kiefel in Freilassing. Da steigt der Young Talents Day. Zwischen 9 und 12.30 Uhr bekommen Schülerinnen und Schüler, Eltern und auch Studierende einen Blick hinter die Kulissen, von Ausbildungsberufen bis zu Abschlussarbeiten. Ihr könnt die innovativen Technologien kennenlernen, den Kiefel Campus erkunden und direkt mit Azubis, Ausbildern und Studis ins Gespräch kommen. Anmeldung ist dafür nicht nötig, einfach vorbeikommen und fürs leibliche Wohl ist auch gesorgt. Diesen Samstag bei der Firma Kiefel in Freilassing. Und tierische Musik für schlaue Füchse, die gibt's diesen Freitag um 15 Uhr im Postsaal Trostberg. Auf dem Programm steht ein Kinderkonzert vom Sakurai Ensemble. Und da wird's richtig spannend. Wie klingen eigentlich Tiere, wenn man sie auf Streichinstrumenten vertont? Genau das wird ausprobiert, spielerisch, witzig und mit ganz viel Musik. Tickets bekommt ihr online bei Reservix. Ein Riesenspaß für kleine und große Musikfans.
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2: Ich bin Yves Simon. Guten Morgen. Bundesfinanzminister Klingbeil kann sich eine Pflicht zur Betriebsrente gut vorstellen. In der ARD hat er einen Vorschlag von DGB-Chefin Fahimi unterstützt. Sie hatte kritisiert, dass bisher nur 20 Millionen Beschäftigte in Deutschland eine Betriebsrente haben. Klingbeil hat allerdings betont, dass dafür erstmal die Wirtschaft stabilisiert werden muss. Bei Elchingen in Schwaben, da ist letzten Monat ein Opel Manta aus der Donau gezogen worden. Der Fall stellt die Polizei vor ein Rätsel. Möglicherweise ist das Auto 1972 nämlich gestohlen worden. Das soll jetzt eine Zeugin behauptet haben. Demnach hatte der Oldtimer ihrem Mann gehört. Aber wie das Auto Baujahr 1970 dann in den Fluss gekommen ist, das weiß auch sie nicht. Ein Angler hatte den Manta in der Donau entdeckt. Feuerwehr, Wasserwacht und THW haben ihn dann in einer aufwendigen Auktion in rund 5 Metern Tiefe gefunden und geborgen. Viele dichte Wolken hängen über dem Freistaat fest, auch jetzt in der Nacht. Gelegentlich kann es auch immer wieder mal regnen oder gewittern, momentan vor allem im westlichen Mittelfranken, in einem Streifen bis nach Nürnberg. Die Tiefstwerte, beziehungsweise jetzt die Frühwerte, muss man sagen, 17 bis 10 Grad. Tagsüber, heute am Donnerstag, wieder wechselhaft. Wir haben allerdings im westlichen Teil mehr Sonne als im Osten. Es kann auch immer wieder mal regnen, das Ganze bei 15 bis 21 Grad.
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3: Ein Reh auf der Autobahn. Bitte Vorsicht auf der A93 Holledau-Regensburg auf Höhe Siegenburg in beide Richtungen. Ansonsten Freifahrt auf Bayernstraßen.

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1: 9. Juni 2006. Pink steigt mit Who Knew in die Charts ein. In einem Interview spricht Pink über diesen Song und erklärt, worum es genau geht. Sie singt davon, einen lieben Menschen durch Drogen zu verlieren. Sie selbst ist in ihrer Jugend völlig außer Kontrolle geraten. Sie probiert viele Drogen aus, Freunde verkaufen ihr sogar Crack. Und das alles, obwohl sie mit 14 Jahren einen Freund hat, der an einer Überdosis stirbt. Sie sagt selbst, das hätte sie wachrütteln müssen, aber es hat es nicht. Über die Jahre hinweg bekommt der Song für Pink verschiedene Bedeutungen. Who Knew kann sich auf viele Menschen in ihrem Leben beziehen, auch auf ihren Ehemann Carrie Hart. Dass es in diesem Song um so düstere Geschichten geht, merkt man beim Hören gar nicht. Vielleicht ist das aber auch gut so, denn Who Knew ist ein toller Song, der leicht ins Ohr geht. Und das zeigt sich auch in den Charts. In Pinks Heimatland, den USA, erreicht der Song Platz 9 der Singlecharts. Und bei uns in Deutschland schafft er es auf Platz 12.

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1: Und jetzt die Top-Meldung aus der Region mit Markus Gohlinger. Die Bundeswehr braucht dringend mehr Soldaten, am liebsten auf freiwilliger Basis. Deswegen hält sie heute und morgen in Traunstein eine spezielle Berufsmesse ab. Da informiert sie Schülerinnen und Schüler über alle möglichen Ausbildungs- und Karrieremöglichkeiten, die die Bundeswehr anzubieten hat. Mehr in den Regionalnachrichten um halb und auf bayernwelle.de.
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2: Ich bin Oliver Urbanke. Guten Morgen. Die neuen Atomwaffenländer haben im vergangenen Jahr deutlich mehr in Atomwaffenarsenale investiert. Das geht aus einem Bericht der internationalen Kampagne zur Abschaffung von Atomwaffen hervor. Die Organisation spricht von umgerechnet über 100 Milliarden Euro. Zoe Tasovali berichtet.
3: Mit Abstand am meisten Geld stecken die USA in ihr Atomwaffenarsenal, sogar mehr als alle anderen Atommächte zusammen. Dahinter folgen China, Großbritannien und Russland. Die Friedensorganisation hält die Summen für völlig unverhältnismäßig. Sie verweist darauf, dass schon die Ausgaben eines einzigen Tages ausreichen würden, um Millionen Menschen vor Hunger zu schützen. Auch den regulären Haushalt der Vereinten Nationen hätte man mit dem Geld über Jahrzehnte finanzieren können.
2: Die US-Regierung hat die massive Erhöhung der Gebühr für ein Arbeitsvisum gestoppt. Die Trump-Regierung hatte die Antragsgebühr im letzten Herbst auf 100.000 Dollar angehoben, um den Einsatz ausländischer Fachkräfte zu begrenzen. Das Gericht in Massachusetts sieht darin einen Eingriff in Zuständigkeiten des Kongresses und hob die Regel deswegen vorerst auf. Das Urteil ist noch nicht rechtskräftig. Handynutzung am Steuer bleibt ein größeres Problem. Der ADAC hat das jetzt wieder getestet. In einer Beobachtung in 5 Großstädten hatten 2,7% der Autofahrer und 1,4% der Radfahrerinnen und Fahrer verbotenerweise ihr Smartphone am Ohr. Hochgerechnet entspricht das rund 1 Milliarde Verstöße im Jahr. Mehr als jeder zweite Autofahrerin und Autofahrer gibt zu, schon mal beim Fahren telefoniert zu haben, ohne Freisprechanlage. Barbara Becker ist die erste Frau an der Spitze des Fränkischen Weinbauverbands und damit auch bundesweit die erste weibliche Vorsitzende eines Weinbauverbands. Sie folgt nach ihrer Wahl auf Arthur Steinmann und vertritt rund 3.400 Winzerinnen und Winzer in Franken. Tennisstar Novak Djokovic hat Alexander Zverev nach dessen French Open-Sieg mit emotionalen Worten gratuliert. Auf Instagram schreibt der Serbe, die Freudentränen mit Zverevs Familie hätten ihn selbst gerührt. Zverev habe den Erfolg nach harter Arbeit absolut verdient. Djokovic und Zverev kennen sich schon seit ihrer Kindheit. Es ist jetzt kurz nach 6.
1: Und damit zum Bayernwelle-Wetter. Hier sind die aktuellen Temperaturen. Wir haben 14 Grad in Marquardtstein, 15 meldet Bad Reichenhall. In Petting bei der Touristinfo 16 Grad. Eine Kaltfront erreicht uns. Heißt, es wird etwas ungemütlicher mit dicken Wolken und immer wieder Regen heute. Auch der Wind frischt etwas auf und dazu Temperaturen zwischen 16 und 22 Grad. 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Im Moment haben wir keine Störungen von den Straßen in der Region. Keine Blitzer im Moment, wenn aber ihr irgendwo einen Blitzer seht, wenn ihr eine Verkehrsstörung für uns habt, meldet das 0800 3x7 3x3 und die 2 oder ihr schickt eine WhatsApp-Nachricht. Die Nummer findet ihr auf bayernwelle.de. Dankeschön, gute Fahrt weiterhin.
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1: Mit Thorsten Joost euch allen einen guten Start rein heute in diesen Dienstag mit Kulthits und dem Besten von heute. Zum Wachwerden gleich Robin Schulz zusammen mit Rita Ora, I'll Be There und Heart. All I wanna do is make love to you. Schönen guten Morgen.

0: 10 nach 6 ist es. Guten Start rein in diesen Dienstag. 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Beim Fußballspielen auf dem Pausenhof übel gefault oder mit der besten Freundin im Clinch. Ja, so ein Schultag, der bringt manchmal den ein oder anderen Streit mit sich. Ja, und sich vertragen ist dann nicht immer so einfach. Dabei Unterstützung gibt es zum Beispiel in der Grundschule Marquardtstein von Wolfgang Krause. Er ist Rentner und leiht dort als ehrenamtlicher Schulmediator den Grundschülern einmal die Woche sein Ohr.
1: Wir helfen nicht, indem wir den Kindern sagen, wo es hingeht und was sie zu tun haben, sondern wir hören den Kindern einfach nur zu. Wir sind für die Kinder da und wir hören uns an, was eigentlich passiert ist. Und jedes Kind erzählt aus seiner Sicht, was mit ihm passiert ist, was das Kind oder das Mädchen, der Junge für Gefühle hatte plötzlich. Und aus den Gefühlen entwickeln sich dann die Bedürfnisse, die das Kind eigentlich hinter dem Streit hatte.
0: Ja, wichtig für Schulmediatoren ist dabei,
1: da geht es nicht darum, der hat mich gehauen, sondern es geht darum, ich habe ein Problem. Ich habe das, was ich tun wollte, nicht tun können und ich fühle mich traurig. Und wenn es an dem Punkt anlangt, dann finden die Kinder plötzlich zueinander. Man kann auch sagen, love is in the air plötzlich. Die Kinder strahlen sich an, sind eigentlich gekommen hierher, Arm verschränkt, setzen sich an unterschiedlichen Enden des Tisches hin, gucken sich böse an und in dem Augenblick rutschen sie zusammen und lächeln und freuen sich.
0: Ja, wunderbare Sache, wie das so funktionieren kann und wobei da Wolfgang Krause hilft. Es gibt nur einen Haken bei der ganzen Sache. In der ganzen Region zwischen Chiemsee und Königssee gibt es nur 2 Schulmediatoren, Wolfgang Krause und seine Kollegin Brigitte Nennhuber. Deshalb sucht der zuständige Verein Seniorpartner in School jetzt weitere Senioren, die Lust haben, ehrenamtliche Schulmediatoren zu werden. Alles, was ihr dazu wissen müsst, findet ihr auf bayernwelle.de zum Nachlesen.

0: 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Heute an diesem Dienstag, 20 nach 6 ist es gleich. Und so langsam können wir uns ja schon mal in Stimmung bringen. Jubel! Also so ein bisschen ekstatischer darf der Jubel schon sein. Na also, übermorgen geht die Fußball-Weltmeisterschaft los. Unsere deutsche Mannschaft hat in 5 Tagen ihr erstes Spiel gegen Curaçao. Und vor ein paar Stunden haben Julian Nagelsmann und sein Team das WM-Quartier bezogen. Bayernwelle WM-Reporter Thomas Thonfeld war mit dabei.
1: Das deutsche WM-Hotel Graylin Estate erinnert so ein bisschen an eine mittelalterliche Burg, in dem sich allerdings eine Luxusherberge befindet. Idyllisch und ruhig zwischen grünen Hügeln gelegen. Und nur wenige Minuten entfernt vom Trainingsgelände der Wake Forest Universität. Dort auf dem riesigen Areal mit 3 Plätzen und einer Turnhalle hat sich der Bundestrainer schon bei der ersten Besichtigung vergangenes Jahr richtig wohlgefühlt. Und in dieser Umgebung will er Wirtz, Musiala und Co. jetzt den passenden WM-Feinschliff verpassen.
0: Ja, und Manuel Neuer übrigens auch. Der hat nach wochenlangen Wadenproblemen endlich wieder mit der Mannschaft trainiert. Am Sonntag um 19 Uhr wird unser erstes WM-Spiel gegen Curaçao angepfiffen. Und wie ist es denn bei euch mit der WM-Begeisterung? Schaut ihr euch die Spiele an? Und wenn sie auch spät am Abend erst kommen, das fragen wir euch im Moment beim Bayernwelle Meinungscheck. Stimmt gern mit ab oder schickt mir eine WhatsApp-Nachricht hier zu uns ins Studio.

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5: Dienstag heute, es ist der 9. Juni und im Studio ist der Info-Markus. Markus, guten Morgen.
6: Servus, schönen guten Morgen.
5: Was gibt's Schönes, Markus?
6: Ja, schön ist die Frage. Nach dem Brand in einem Umspannwerk in Reutlingen in Baden-Württemberg verdichten sich die Hinweise, dass es vorsätzliche Brandstiftung ist. Ermittler haben laut eigenen Angaben nämlich einen möglichen Brandbeschleuniger gefunden. Alle Spuren werden jetzt ausgewertet. Derzeit gibt's immer noch einige Haushalte und Gebäude, bei denen der Strom noch nicht wieder da ist.
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6: Mit Markus Gollinger. Welche beruflichen Möglichkeiten bietet die Bundeswehr? Darüber wollen Soldaten der Bad Reichenhaller Kaserne heute und morgen informieren bei einer Berufsminimesse an der staatlichen Berufsschule 1 in Traunstein. Bayernwelle-Reporterin Emily Rettenberger.
7: Die Bundeswehr bietet für alle Schulabschlüsse Berufsmöglichkeiten, von der Ausbildung bis zum dualen Studium. Und das sowohl im militärischen als auch zivilen Bereich. Wer sich für eine Karriere bei der Bundeswehr entscheidet, dem stehen auch abseits des klassischen Soldaten viele Möglichkeiten offen. Vom medizinischen Fachangestellten über den Elektriker bis zum Meteorologen und Informatiker. Darüber will die Bundeswehr heute und morgen informieren und aufklären. Außerdem Thema Wehrdienst und Musterung. Gerade für viele junge Menschen wichtig. Zudem gibt es jeweils einen öffentlichen Teil auf dem Parkplatz der Berufsschule Traunstein mit Fahrzeugbesichtigungen und Soldaten, die Fragen beantworten.
6: Nach einem Überfall auf ein Bistro in Bad Reichenhall muss ein Mann für 2 Jahre und 8 Monate ins Gefängnis. Dieses Urteil hat das Landgericht Traunstein jetzt gesprochen, so das Reichenhaller Tagblatt. Der Angeklagte hatte demnach im Prozess zunächst geschwiegen, den Vorfall später aber eingeräumt. Demnach stand er vor knapp einem Jahr nach Mitternacht plötzlich im Lokal und forderte mit einer echt aussehenden Waffe Geld. Als er keins bekam, flüchtete der Mann ohne Beute. Wegen versuchten schweren Raubs und Bedrohung bekam der Angeklagte 2 Jahre und 8 Monate Haft aufgebrummt. Einen zweiten Angeklagten hat das Gericht freigesprochen. Es ließ sich in dem Prozess nicht eindeutig feststellen, ob er das Bistro wirklich ausgekundschaftet und die Waffe besorgt hat. Und erneut machen sich Schwertransporter heute früh auf den Weg von Tacherting nach Passau und da dann weiter nach Cape Canaveral in den USA. Sie haben Komponenten für eine Luftzerlegungsanlage dabei, die zur Herstellung von großen Mengen flüssigem Sauerstoff gebraucht wird. Ab 7 Uhr heute früh nimmt der Konvoi seine Route vom Lindewerk in Schalchen bei Tacherting weiter über die B299 bei Wiesmühl nach Garching, Burghausen und Passau. Die beiden Schwertransporter sind bis zu 6,40 Meter breit und sorgen deswegen für Verkehrsbehinderungen. Diese und auch weitere Nachrichten aus der Region könnt ihr auch nachlesen bei uns auf bayernwelle.de.
5: Und damit zum Bayernwelle-Wetter. Hier sind die aktuellen Frühtemperaturen. 15 Grad in Staudach-Egerndach, gemessen dort beim Wertstoffhof. 16 Grad in Laufen. Trostberg meldet 17 Grad. Dicke Wolken und Regenschauer, zeitweise auch recht kräftige Regenschauer. Das gibt's heute. Eine Kaltfront zieht nämlich durch. Es frischt dementsprechend auch ab. Höchstwerte heute um die 22 Grad. Der Bayernwelle Verkehrsservice, damit ihr sicher ankommt. Im Moment keine Störungen von den Straßen in der Region. Keine Blitzer derzeit. Wenn ihr bei ihr irgendwo einen Blitzer seht, wenn ihr eine Verkehrsstörung für uns habt, meldet das 0800 3x die 7, 3x die 3 und die 2 oder ihr schickt eine WhatsApp. Die Nummer findet ihr auf bayernwelle.de. Dankeschön, gute Fahrt weiterhin.
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5: Ich bin Thorsten Joost, einen schönen guten Morgen heute am Dienstag und meine Empfehlung für euch: gut aufpassen hier bei uns im Programm, speziell so zwischen 6:30 und 7 jeden Morgen. Warum? Denn das, was ihr da hört, könnte Thema sein beim Bayernwelle Hammerquiz. Seit gestern spielen wir ja wieder, es geht um Gutscheine für die Hagebaumärkte Schneider in der Region. Tja, und die Frage, die euch einen 50-Euro-Gutschein bringt, könnte sich mit etwas befassen, das ihr vielleicht gleich hört in ein paar Minuten. Hier ist die Bayernwelle. Schönen guten Morgen am Dienstag.

0: Also besser kann ein Song ja nicht passen zu dem Thema, das jetzt kommt. Michael Patrick Kelly und Run Free. Hier ist die Bayernwelle. Guten Morgen. Und wir haben heute wichtige Infos zum Betriebslauf Berchtesgadener Land. Der sollte ja am 10. Juni stattfinden, also morgen. Er wird aber um eine Woche verschoben auf den 17. Juni. Schuld ist das, ja, ihr könnt es euch vielleicht denken, habt ja den Wetterbericht gehört oder in eurer App schon gesehen. Es regnet heute, es regnet morgen. Und ja, die Wetterdienste melden auch sehr starken Regen mit bis zu 20 Liter pro Quadratmeter in wenigen Stunden. Also, nicht so schön, oder? Das wird auch noch frisch und na. Also, das hat so keinen Sinn mit dem Laufen, sagt Michael Fischer von der Stadt Freilassing.
1: Schwere Entscheidung, aber aufgrund von dem Wetter haben wir einfach gesagt, wir können dieses Event, so wie wir es die letzten 2 Jahre gemacht haben, einfach nicht bieten. Und bei unserem Betriebslauf ist einfach das Wichtige, dass die Teams, dass die Firmen alle mit dabei sind, auch die Unterstützer. Und dass danach einfach das Netzwerken, dass das gemütliche Beisammensein, die Siegerehrung und wir haben so tolle Preise heuer, das wäre einfach nicht mehr in dem Rahmen möglich gewesen. Und deswegen mussten wir das um eine Woche verschieben.
0: Ja, neuer Anlauf also am 17. Juni. Und es bleibt eigentlich alles wie gehabt. Großes Rahmenprogramm am Badilon-Gelände in Freilassing mit Foodtrucks, Ständen, Bayernwelle, Live-Sendung und mehr. Um 18.30 Uhr startet dann der Hauptlauf mit bis zu 1600 Teilnehmern, nur beim neuen Kinderlauf. Da gibt es eine kleine Änderung.
1: Was wir abändern müssen wegen der Zeitmessfirma ist, dass der Kinderlauf, der Kids Run, er beginnt eine Stunde später. Um 15.15 Uhr ist die Abholung der Starterpackerl möglich und um 16 Uhr können dann die Kinder loslaufen.
0: Ja, sagt das auf jeden Fall weiter. Die Stadt Freilassing hofft natürlich, dass so viele Läuferinnen und Läufer auch am Ersatztermin Zeit haben wie möglich. Und wenn ihr Fragen habt, Michael Fischer steht euch gerne zur Verfügung. Kontaktdaten und alle weiteren Infos findet ihr auf bayernwelle.de.

Gleich 10 vor 7, ihr hört die Bayernwelle. Und gerade kam eine WhatsApp rein vom Matthias aus Bad Reichenhall. Wann spielen wir die nächste Runde Hammerquiz, fragt er da. Gleich in ein paar Minuten. Da gibt es wieder die Frage, Matthias, für dich und für alle anderen, die mitspielen wollen, zu gewinnen 50 € Gutschein für die Hagebaumärkte Schneider in der Region mit der Möglichkeit, den auch zu verdoppeln auf 100 €. Gibt erstmal eine einfache Frage, ich behaupte mal, dass die einfach ist. Dann habt ihr den 50 € Gutschein und dann könnt ihr euch entscheiden, ob ihr den verdoppeln wollt oder nicht. Und dann gibt es nochmal eine Frage mit 3 Antwortmöglichkeiten. Also in meiner Welt sollte das machbar sein. Das Bayern-Welle-Hammer-Quiz, die Frage gleich in ein paar Minuten.

0: Die Bayernwelle heute am Dienstag, Tag 2 beim Bayernwelle Hammerquiz. Ihr habt wieder die Chance, 50 € Gutscheine zu gewinnen für die Hagebaumjagde Schneider bei uns in der Region. Und meine Empfehlung ist, passt gut auf, was ihr hier im Programm so hört. Denn die Frage für den 50 € Gutschein, die bezieht sich nämlich auf ein Thema. So auch das, was wir vor ein paar Minuten gehört haben. Es geht um eine Veranstaltung in Freilassing, die morgen hätte stattfinden sollen, wo wir von der Bayernwelle auch mittendrin sind. Und die Veranstaltung, die morgen stattfinden hätte sollen, wird verschoben auf nächste Woche. Aber um welche Veranstaltung handelt es sich denn? Wenn ihr das wisst, 0800, 3x7, 3x3 und die 2. Und dann könnt ihr euch einen 50 € Gutschein sichern beim Bayernwelle Hammerquiz. Hier ist nochmal die Nummer, 0800, 3x7, 3x3 und die 2. Welche Veranstaltung, die morgen hätte stattfinden sollen, wird auf nächste Woche verschoben.
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0: Und jetzt die Top-Meldung aus der Region mit Markus Gohlinger. Die Bundeswehr braucht dringend mehr Soldaten, am liebsten auf freiwilliger Basis. Deswegen hält sie heute und morgen in Traunstein eine spezielle Berufsmesse ab. Da informiert sie Schülerinnen und Schüler über alle möglichen Ausbildungs- und Karrieremöglichkeiten, die die Bundeswehr anzubieten hat. Mehr in den Regionalnachrichten um halb und auf bayernwelle.de.
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2: Ich bin Oliver Urbanke. Guten Morgen. Die 9 Atommächte der Welt haben im vergangenen Jahr 19% mehr in Atomwaffenarsenale investiert als im Jahr davor. Das geht aus einem Bericht der internationalen Kampagne zur Abschaffung von Atomwaffen hervor. Sie beziffert den Gesamtbetrag auf umgerechnet rund 100 Milliarden Euro. Das meiste Geld haben die USA ausgegeben. Nach eigenen Angaben hat Russland mit 5.420 die meisten Atomwaffen. Die Grünen setzen die schwarz-rote Koalition beim BAföG unter Druck. Im Bundestag soll nach dem Willen der Fraktion am Donnerstag namentlich über eine Vorlage zur Anhebung der BAföG-Sätze abgestimmt werden. Katrin Müller berichtet.
3: Eine schrittweise BAföG-Erhöhung ab dem kommenden Wintersemester steht eigentlich im Koalitionsvertrag. Bundesforschungsministerin Bär von der CSU glaubt aber nicht, dass sie kommt. Die SPD reagierte empört. Sie will die Leistung für Studierende ähnlich wie die Grünen erhöhen. Demnach soll der BAföG-Grundbedarf um knapp 90 Euro auf 563 Euro pro Monat steigen und künftig automatisch an die Höhe der Grundsicherung angepasst werden. Mit ihrem Antrag bringen die Grünen Schwarz-Rot nun in Zugzwang.
2: Nach dem Brand in einem Umspannwerk in Reutlingen verdichten sich die Hinweise auf eine Brandstiftung. Ermittler konnten einen möglichen Brandbeschleuniger sichern. Der Staatsschutz und das Antiterrorzentrum beim LKA haben die Ermittlungen übernommen. Zeitweise waren zehntausende Menschen in Reutlingen ohne Strom. Papst Leo hat beim Besuch in Spanien den sexuellen Missbrauch in der Kirche als Plage bezeichnet, die entschlossener bekämpft werden müsse. Bei einem Treffen mit Bischöfen in Madrid hat er mehr Zuwendung, Schutz und echte Aufmerksamkeit für Betroffene gefordert. Am dritten Tag seines Besuchs hat Leo in einem privaten Rahmen auch mehrere Missbrauchsopfer getroffen. Die deutsche Fußballnationalmannschaft ist am Abend in ihrem WM-Quartier in Winston-Salem im US-Bundesstaat North Carolina angekommen. Wenige Stunden nach der Ankunft gab es ein öffentliches Training vor 3000 Fans und mit Torwart Manuel Neuer, der nach seinen Wadenproblemen wieder komplett mittrainieren konnte. Am Sonntag steigt das DFB-Team in die WM ein gegen WM-Neuling Curaçao. Es ist jetzt kurz nach 7.
4: Und damit zum Bayernwelle-Wetter. Hier sind die aktuellen Temperaturen. Wir haben 14 Grad in Fachendorf, 15 in Freilassingen, beim Badehaus Bernau 16 Grad. Eine Kaltfront erreicht uns. Heißt, es wird etwas ungemütlicher mit dicken Wolken und immer wieder Regen heute. Auch der Wind frischt etwas auf und dazu Temperaturen zwischen 16 und 22 Grad. Der Bayernwelle-Verkehrsservice, damit ihr sicher ankommt. Keine Störungen im Moment von den Straßen in der Region. Wir haben keine Blitzer. Wenn aber ihr irgendwo einen Blitzer seht, wenn ihr eine Verkehrsstörung für uns habt, meldet das 0800 3x die 7, 3x die 3 und die 2. Oder ihr schickt eine WhatsApp-Nachricht. Die Nummer findet ihr auf bayernwelle.de. Dankeschön, gute Fahrt.
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4: Mit Thorsten Joost euch allen einen guten Start rein in diesen Dienstag. Wir begleiten euch mit Kulthits und dem Besten von heute. Taylor Swift gleich mit The Fate of Ophelia und France Gall, Ella Ella. Das ist die Bayernwelle. Euch allen einen guten Start rein in diesen neuen Arbeitstag.

0: 11 nach 7 ist es und ihr hört die Bayernwelle. Schönen guten Morgen, heute an diesem Dienstag. So, guten Morgen, Gollinger. Morgen. Stillgestanden.
1: Ups, hoppala, wo kommt denn der Kasernenhofton auf einmal her? Jetzt der General werden so in Thorsten bei der Bundeswehr.
0: Ja, also bei mir ist es schon ein bisschen arg spät. Aber unter den jungen Leuten, da sucht die Bundeswehr derzeit den Nachwuchs von morgen.
1: Das stimmt, ganz spannender Tag heute. Heute und morgen gibt es in Traunstein eine Berufsinfomesse der Bundeswehr. Die ist in der staatlichen Berufsschule 1 in Traunstein und richtet sich zum einen an die Schülerinnen und Schüler eben der Berufsschule, aber zum anderen eben auch an Leute von umliegenden Schulen. Ziel der Veranstaltung, junge Leute sollen Berührungsängste abbauen und vielleicht finden es die Bundeswehr so cool, dass sie nach der Schule tatsächlich ihre berufliche Zukunft da sehen.
0: Reden wir denn nur von Soldaten mit einer Waffe in der Hand oder was genau sucht die Bundeswehr alles?
1: Also klar, Soldatinnen und Soldaten werden besonders dringend gebraucht. Wir kennen ja die Diskussionen in der Politik. Wir brauchen mehr freiwillige Soldaten, wenn es nicht irgendwann wieder eine Wehrpflicht geben soll. Aber die Bundeswehr hat auch noch mehr anzubieten beruflich. Die sucht zum Beispiel auch Sanitäter oder Logistiker oder IT-Techniker. Über all diese Berufswege informiert die Bundeswehr aus Bad Reichenhall heute und morgen in Traunstein. Es gibt Vorträge, es gibt ganz viele Gespräche, aber zum Beispiel auch Fahrzeuge und Material vor Ort zum Anschauen. Das macht es dann noch greifbarer.
0: Ja. Die Bundeswehr wirbt also heute und morgen in Traunstein um Nachwuchs. Das waren Infos von Markus Gollinger, Redakteur Gollinger. Danke und wegtreten.
1: Jan.

0: Die Bayernwelle um 20 nach 7 und es wird wieder spannend.
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0: Und immer spannend. Wir haben eine Frage zum Programm. Und wenn ihr die Frage richtig beantwortet, gibt es einen 50-Euro-Gutschein. Habt dann die Chance, noch das Ganze zu verdoppeln. Jetzt aber erstmal bin ich gespannt auf meinen Gewinner, meine Gewinnerin oder hoffentlich Gewinnerin und oder Gewinner. Hier ist die Bayernwelle, Thorsten Joost. Schönen guten Morgen.
2: Guten Morgen, da ist

0: Schweiger, Katharina.
1: Hallo Katharina, guten Morgen.
0: Hallo, ich habe gerade das Quiz gehört.
1: Das Hammer-Quiz?
0: Ja.
1: Okay, es geht um eine Frage.
0: Genau, und ich denke, ich weiß die Antwort dazu.
1: Sehr gut. Also nochmal ganz kurz zum Spielmodus. Wenn du die Frage jetzt richtig beantwortest, gibt es einen 50-Euro-Gutschein und dann hast du die Möglichkeit, den noch zu verdoppeln auf 100 Euro. Da ist es dann so eine Multiple-Choice-Frage, wie man ja so schön sagt. Also eine Frage, drei Antwortmöglichkeiten und wenn du die auch richtig hast, gibt es 100 Euro. Ich sage gleich dazu, wenn du dich dafür entscheidest und die Antwort ist falsch, dann... ist leider durch das Thema, gell? Das okay, nur so, dann ja. ist weg. Aber jetzt klären wir erstmal die erste Frage. Also es ging ja um diese Veranstaltung, die ja morgen hätte stattfinden sollen, verschoben auf nächste Woche aufgrund des Wetters. Welche Veranstaltung ist es denn?
0: Das wäre der Betriebslaufbühne.
1: Absolut. Richtig, das ist die richtige Antwort. Damit Glückwunsch zum 50-Euro-Gutschein. Der Betriebslauf Berchtesgadener Land. Für alle, die es noch nicht gehört haben, findet nächste Woche statt. Ist verschoben worden. Wärst du mitgelaufen?
0: Nein, ich war nicht mitgelaufen, aber Freundin läuft von mir mit.
1: Okay.
0: Ich hätte bestimmt zugeschaut.
1: Mach mal aus den 50 Euro 100 Euro.
0: Nein, ich bleib bei den 50 Euro. Ich gehe überhaupt nur mal sicher.
1: Alles klar, dann ganz viel Spaß dabei und danke fürs Mitspielen.
0: Dankeschön.
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7: Es ist Dienstag heute. Wir haben den 9. Juni, 7:30 Uhr. Der Infomarkus im Studio. Ja. Markus, schöne guten Morgen.
8: Servus, guten Morgen. Benannt.
7: Die Studenten sollten, würden, werden wahrscheinlich jetzt ein bisschen besser und genauer zuhören, oder?
8: Genau. Das BAföG für Studenten und auch für Schüler sorgt seit Tagen für Streit im politischen Berlin. Anders als im Koalitionsvertrag vereinbart, will Forschungsministerin Dorothee Bär es möglicherweise doch nicht erhöhen. Vor einer Abstimmung diese Woche im Bundestag wollen die Grünen jetzt durchsetzen, dass alle Abgeordneten namentlich abstimmen müssen, ob sie für eine BAföG-Erhöhung sind oder nicht.
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8: Mit Markus Gollinger. Knapp ein Viertel aller 18-jährigen Männer in Deutschland haben den neuen Wehrdienst-Fragebogen bisher nicht beantwortet. Auch deswegen setzt die Bundeswehr auf noch mehr Aufklärung. Die Karriereberatung und die Reichenhaller Gebirgsversorgungskompanie machen heute und morgen eine Berufs-Mini-Messe an der staatlichen Berufsschule 1 in Traunstein. Da zeigen sie zivile und militärische Ausbildungswege sowie duale Studiengänge für alle Schulabschlüsse. Außerdem gibt's Einblicke in Wehrdienst und Musterung. Auch die Öffentlichkeit ist eingeladen, heute von 9.30 Uhr bis 15.30 Uhr und dann auch morgen nochmal für einige Stunden. Hier stehen Soldaten auf dem Parkplatz der Berufsschule 1 in Traunstein Rede und Antwort. Nach einem Motorradunfall bei Altenmarkt gestern Nachmittag liegt ein junger Mann schwerst verletzt im Klinikum in Traunstein. Laut Einsatzbericht der Polizei kam der 18-Jährige mit seinem Motorrad in eine Kurve auf die Gegenfahrbahn. Da prallte er frontal in ein Auto. Der Motorradfahrer wurde schwerst verletzt. Er schwebt laut Infos der Polizei aber nicht in Lebensgefahr. Die beiden Insassen im Auto haben den Unfall unverletzt überstanden. An Grundschulen in Marquardtstein und Übersee helfen ehrenamtliche Schulmediatoren den Kindern dabei, Konflikte friedlich zu lösen. Der Verein Senior Partner in School sucht jetzt für diese Aufgabe weitere Freiwillige ab 55 Jahren aus unserer Region. Worin die Ehrenamtlichen die Kinder unterstützen, dazu Schulmediator Wolfgang Krause aus Übersee im Bayernwelle-Interview.
10: Alleine die Persönlichkeitsentwicklung bei einzelnen Kindern, die mit uns zusammenarbeiten, die Empathiefähigkeit, das heißt den anderen anzuhören. Was war denn eigentlich jetzt sein Problem, als er mir gegenüber böse war oder sich anders verhalten hat, als ich erwartet hatte? Und auch vielleicht die Teamfähigkeit. Wolle hier eine Fußballmannschaft, die sich gegenseitig gefault hat. Ich glaube, auch in solchen Themen gibt es dann plötzlich wieder Lösungen. Wie kann man dem anderen helfen, der auf dem Boden liegt?
8: Die kostenlose Ausbildung zum Seniorpartner umfasst rund 90 Stunden und ist in mehreren Modulen in München. Das Angebot soll in Zukunft auf weitere Schulen in der Region ausgeweitet werden. Diese und auch weitere Nachrichten aus der Region könnt ihr auch nachlesen auf bayernwelle.de.
7: damit kommen wir zum Bayernwelle Wetter. Hier sind die aktuellen Frühtemperaturen. Wir haben 15 Grad in Bayerisch Gmain, in Surberg beim Feuerwehrhaus 16, in Traunreuth 17 Grad. Dicke Wolken und Regenschauer, zeitweise recht stark. Das gibt's heute. Eine Kaltfront zieht nämlich durch. Es frischt etwas ab. Die Höchstwerte heute um 22 Grad.
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7: Ich bin Thorsten Just, schönen guten Morgen. Und was ist, wenn Sie zwei streiten? Genau, dann hilft normalerweise jemand. Also so ist es zumindest bei den Schulmediatoren, die es hier bei uns in der Region gibt. Wer genau diese Schulmediatoren sind, wobei die genau unterstützen, das hört ihr gleich in ein paar Minuten hier auf der Bayernwelle. 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

0: Amanda Marshall und Let It Rain, die Bayernwelle um 7.40 Uhr. Ja, und wenn sich zwei streiten, dann hilft ein Dritter. So ist es an den Grundschulen Übersee und Marquardtstein. Dort sind die beiden Senioren Brigitte Nennhuber und Wolfgang Krause ehrenamtliche Schulmediatoren. Ihre Aufgabe? Kindern bei Problemen und Streitigkeiten im Schulalltag zuhören und sie unterstützen.
1: Sie bringen oft Ausdrücke mit, ich habe die noch nie gehört. Das ist das vielleicht, was anders ist. Aber ich glaube, Mensch ist Mensch und wir waren früher auch ähnlich. Nur um uns hat sich keiner gekümmert. Da kam der Lehrer und da kam der Rohrstock und dann waren wir ruhig. Und jetzt ist es eigentlich so, dass die Kinder mit einer Lösung kommen und die Lösung ihnen nicht aufgedrückt werden.
0: Ja, es ist ein sehr wertvolles Ehrenamt, wie ich finde. Und auch Brigitte ist begeistert.
2: Bei diesem Wahnsinn, der ja gerade in der Welt auch passiert und wo ja oft zur Machtlosigkeit in einem auftaucht, ist das natürlich eine Möglichkeit, auch für sich selber ein bisschen einen Ausgleich zu schaffen und zu sagen, ich habe Kinder vor mir. Wenn ich denen ein bisschen was mitgeben kann, das sind die späteren Erwachsenen. Ist sicher nur ein Tropfen, aber es ist ein gutes Gefühl.
0: Ja. Brigitte Nennhuber und Wolfgang Krause sind aktuell aber Einzelkämpfer zwischen Chiemsee und Königssee. Deshalb sucht der Verein Seniorpartner in School weitere Freiwillige. Wenn ihr beispielsweise in Rente seid und einen Vormittag die Woche nochmal etwas Sinnvolles machen wollt, klickt mal rein, bayernwelle.de. Da findet ihr alle Infos, wie ihr Schulmediator werden könnt.

0: 57 ist es gleich. 10 Minuten noch, dann wird es 8. Das ist die Bayernwelle heute am Dienstag. Schönen guten Morgen. Und so langsam können wir uns ja schon mal in Stimmung bringen. Jubel! Also so ein bisschen ekstatischer darf der Jubel schon sein. Übermorgen geht die Fußball-Weltmeisterschaft los. Unsere deutsche Mannschaft hat in 5 Tagen ihr erstes Spiel gegen Curaçao. Und vor ein paar Stunden haben Julian Nagelsmann und sein Team das WM-Quartier bezogen. Bayernwelle WM-Reporter Thomas Thonfeld war mit dabei.
1: Das deutsche WM-Hotel Graylin Estate erinnert so ein bisschen an eine mittelalterliche Burg, in dem sich allerdings eine Luxusherberge befindet, idyllisch und ruhig zwischen grünen Hügeln gelegen und nur wenige Minuten entfernt vom Trainingsgelände der Wake Forest Universität. Dort auf dem riesigen Areal mit 3 Plätzen und einer Turnhalle hat sich der Bundestrainer schon bei der ersten Besichtigung vergangenes Jahr richtig wohlgefühlt. Und in dieser Umgebung will er Wirtz, Musiala und Co. jetzt den passenden WM-Feinschliff verpassen.
0: Ja, und Manuel Neuer übrigens auch. Der hat nach wochenlangen Wadenproblemen endlich wieder mit der Mannschaft trainiert. Am Sonntag um 19 Uhr wird unser erstes WM-Spiel gegen Curaçao angepfiffen. Und wie ist es denn bei euch mit der WM-Begeisterung? Schaut ihr euch die Spiele an? Und wenn sie auch spät am Abend erst kommen, das fragen wir euch im Moment beim Bayernwelle Meinungscheck. Stimmt gern mit ab oder schickt mir eine WhatsApp-Nachricht hier zu uns ins Studio.

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9: Und jetzt die Top-Meldung aus der Region mit Markus Gohlinger. Die Bundeswehr braucht dringend mehr Soldaten, am liebsten auf freiwilliger Basis. Deswegen hält sie heute und morgen in Traunstein eine spezielle Berufsmesse ab. Da informiert sie Schülerinnen und Schüler über alle möglichen Ausbildungs- und Karrieremöglichkeiten, die die Bundeswehr anzubieten hat. Mehr in den Regionalnachrichten um 5:30 und auf bayernwelle.de.
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11: Ich bin Oliver Urbanke. Guten Morgen. Das Smartphone während der Fahrt zu benutzen, ist laut ADAC zu einer gefährlichen Gewohnheit für einige Menschen geworden. Bei einer Beobachtung des ADAC in 5 Großstädten nutzten knapp 3% der Autofahrer und 1,4% der Rad- und E-Scooterfahrer das Handy während der Fahrt. Hochgerechnet entspricht das rund 1 Milliarde Verstöße im Jahr. 3.200 Euro jede Sekunde. So viel investieren die neuen Atommächte in ihre nuklearen Waffen. Laut der internationalen Kampagne zur Abschaffung von Atomwaffen sind die Ausgaben im letzten Jahr um knapp 20% gestiegen. Sie liegen jetzt bei insgesamt 119 Milliarden US-Dollar. Die USA haben mit knapp 70 Milliarden das meiste Geld investiert. Dahinter folgen China, Großbritannien und Russland. In den USA hat die jährliche Entwicklerkonferenz von Apple begonnen. Hier stellt der Konzern traditionell künftige Software vor. Mit besonderer Spannung erwartet wurden diesmal neue Funktionen mit künstlicher Intelligenz. André Sokolov berichtet.
12: Apple verspricht ja die Sprachassistentin Siri, die es schon seit vielen Jahren gibt, zu einer wirklich nützlichen künstlichen Intelligenz zu machen. Das bedeutet nach Lesart des Konzerns, dass Siri Zugriff auf die Informationen der Nutzer haben muss, versteht, was ihre Situation gerade ist und gleichzeitig auf allen Geräten präsent sein muss, die die Menschen alltäglich nutzen.
11: Die Grünen setzen die schwarz-rote Koalition beim BAföG unter Druck. Im Bundestag soll nach dem Willen der Fraktion am Donnerstag namentlich über eine Vorlage zur Anhebung der BAföG-Sätze abgestimmt werden. Konkret geht es um einen Antrag aus dem Oktober vergangenen Jahres. Darin fordern sie, den sogenannten BAföG-Grundbedarf auf das Niveau der Grundsicherung von jetzt 475 auf 563 Euro anzuheben. vor 3000 Fans und mit einem genesenen Manuel Neuer. Das DFB-Team hat gegen Mitternacht deutscher Zeit ein erstes öffentliches Training im WM-Quartier in North Carolina absolviert. Neuer, der die beiden letzten Testspiele wegen Wadenbeschwerden verpasst hatte, ist vom Bundestrainer Julian Nagelsmann für die Startelf beim ersten WM-Gruppenspiel gegen Curaçao am Sonntag eingeplant. Es ist jetzt kurz nach 8.
13: Und damit zur Bayernwelle Wetter mit den aktuellen Frühtemperaturen. 15 Grad in Schönau am Königssee, am Königssee-Parkplatz. 16 Grad meldet Schleching, Erlstedt 17 Grad. Und eine Kaltfront erreicht uns. Heißt, es wird etwas ungemütlicher mit dicken Wolken und immer wieder Regen heute. Auch der Wind frischt etwas auf und dazu Temperaturen zwischen 16 und 22 Grad. Der Bahnwelle Verkehrsservice, damit ihr sicher ankommt. Keine Störungen im Moment von den Straßen in der Region. Alles frei. Geblitzt wird, wenn ihr von Insel Richtung Hammer unterwegs seid, zwischen Schwarzberg und Boden und in Pfingstel Richtung Anger. Wenn ihr etwas für uns habt, meldet das 0800 3x7 3x3 und die 2 oder ihr schickt eine WhatsApp. Die Nummer findet ihr auf bayernwelle.de. Dankeschön, gute Fahrt weiter.
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13: Mit Thorsten Jost und ihr habt es ja gerade gehört, das Wetter spielt nicht ganz so geil mit in den nächsten Tagen. Und gerade für morgen wäre es eigentlich ganz schön gewesen, wenn wir schönes Wetter gehabt hätten für den Betriebslauf Berchtesgadener Land. Und die Veranstalter haben jetzt gesagt, macht so keinen Sinn. Wir wollen zumindest ein Wetter haben, wo wir nicht ganz nass werden und durchgefroren sind alle. Und deswegen wurde der Betriebslauf verschoben. Was genau der Plan ist, das verraten wir euch gleich. Okay.

0: 10 nach 8 ist es und ihr hört die Bayernwelle. Einen schönen guten Morgen. Und wir haben heute wichtige Infos zum Betriebslauf Berchtesgadener Land. Der sollte ja am 10. Juni stattfinden, also morgen. Er wird aber um eine Woche verschoben auf den 17. Juni. Schuld ist das, ja, ihr könnt es euch vielleicht denken, habt ja den Wetterbericht gehört oder in eurer App schon gesehen. Es regnet heute, es regnet morgen und ja, die Wetterdienste melden auch sehr starken Regen mit bis zu 20 Liter pro Quadratmeter in wenigen Stunden. Also, nicht so schön, oder? Das wird auch noch frisch und na. Also, das hat so keinen Sinn mit dem Laufen, sagt Michael Fischer von der Stadt Freilassing.
1: Schwere Entscheidung, aber aufgrund von dem Wetter haben wir einfach gesagt, wir können dieses Event, so wie wir es die letzten 2 Jahre gemacht haben, einfach nicht bieten. Und bei unserem Betriebslauf ist einfach das Wichtige, dass die Teams, dass die Firmen alle mit dabei sind, auch die Unterstützer. Und dass danach einfach das Netzwerken, das gemütliche Beisammensein, die Siegerehrung und wir haben so tolle Preise heuer, das wäre einfach nicht mehr in dem Rahmen möglich gewesen. Und deswegen mussten wir das um eine Woche verschieben.
0: Ja, neuer Anlauf also am 17. Juni. Und es bleibt eigentlich alles wie gehabt. Großes Rahmenprogramm am Badilon-Gelände in Freilassing mit Foodtrucks, Ständen, Bayernwelle, Live-Sendung und mehr. Um 18.30 Uhr startet dann der Hauptlauf mit bis zu 1600 Teilnehmern, nur beim neuen Kinderlauf. Da gibt es eine kleine Änderung.
1: Was wir abändern müssen wegen der Zeitmessfirma ist, dass der Kinderlauf, der Kids Run, er beginnt eine Stunde später. Um 15.15 Uhr ist die Abholung der Starterpackerl möglich und um 16 Uhr können dann die Kinder loslaufen.
0: Ja, sagt das auf jeden Fall weiter. Die Stadt Freilassing hofft natürlich, dass so viele Läuferinnen und Läufer auch am Ersatztermin Zeit haben wie möglich. Und wenn ihr Fragen habt, Michael Fischer steht euch gerne zur Verfügung. Kontaktdaten und alle weiteren Infos findet ihr auf bayernwelle.de.

0: Die Bayernwelle mit Loi und Red Eyes. Einen schönen guten Morgen heute am Dienstag. Gleich 20 nach 8. 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Ging ja um diese Veranstaltung, die ja morgen hätte stattfinden sollen, verschoben auf nächste Woche aufgrund des Wetters. Welche Veranstaltung ist es denn?
1: Das wäre der Betriebslauffrühling.
0: Absolut richtig. Das ist die richtige Antwort. Glückwunsch, Katharina, zum 50 € Gutschein. Und wenn ihr das auch haben wollt, überhaupt kein Problem. Spielt mit heute Nachmittag wieder 16 bis 19 Uhr beim Kollegen Peter Mack oder morgen früh zwischen 6 und 9:30 hier auf der Bayern.

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9: Dienstag, es ist der 9. Juni, 8:30 Uhr und der Infomarkus im Studio. Markus, guten Morgen.
10: Servus, der fährt jetzt endlich gut.
9: Ja, was gibt's Neues in der Welt, Markus?
10: Wir gehen von einem Brandanschlag aus, sagt Bundesinnenminister Alexander Dobrindt. Er meint den Brand in einem Umspannwerk in Reutlingen samt Stromausfall. Ermittler haben laut eigenen Angaben einen möglichen Brandbeschleuniger dort gefunden. Noch ist nicht in ganz Reutlingen die Stromversorgung wiederhergestellt.
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10: Mit Markus Gollinger. Welche beruflichen Möglichkeiten bietet die Bundeswehr? Darüber wollen Soldaten der Bad Reichenhaller Kaserne heute und morgen informieren bei einer Berufsminimesse an der staatlichen Berufsschule 1 in Traunstein. Bayernwelle-Reporterin Emily Rettenberger.
12: Die Bundeswehr bietet für alle Schulabschlüsse Berufsmöglichkeiten, von der Ausbildung bis zum dualen Studium. Und das sowohl im militärischen als auch zivilen Bereich. Wer sich für eine Karriere bei der Bundeswehr entscheidet, dem stehen auch abseits des klassischen Soldaten viele Möglichkeiten offen. Vom medizinischen Fachangestellten über den Elektriker bis zum Meteorologen und Informatiker. Darüber will die Bundeswehr heute und morgen informieren und aufklären. Außerdem Thema Wehrdienst und Musterung. Gerade für viele junge Menschen wichtig. Zudem gibt es jeweils einen öffentlichen Teil auf dem Parkplatz der Berufsschule Traunstein mit Fahrzeugbesichtigungen und Soldaten, die Fragen beantworten.
10: Nach einem Überfall auf ein Bistro in Bad Reichenhall muss ein Mann für 2 Jahre und 8 Monate ins Gefängnis. Dieses Urteil hat das Landgericht Traunstein jetzt gesprochen, so das Reichenhaller Tagblatt. Der Angeklagte hatte demnach im Prozess zunächst geschwiegen, den Vorfall später aber eingeräumt. Demnach stand er vor knapp einem Jahr nach Mitternacht plötzlich im Lokal und forderte mit einer echt aussehenden Waffe Geld. Als er keins bekam, flüchtete der Mann ohne Beute. Wegen versuchten schweren Raubs und Bedrohung bekam der Angeklagte 2 Jahre und 8 Monate Haft aufgebrummt. Einen zweiten Angeklagten hat das Gericht freigesprochen. Es ließ sich in dem Prozess nicht eindeutig feststellen, ob er das Bistro wirklich ausgekundschaftet und die Waffe besorgt hat. Und erneut machen sich Schwertransporter heute früh auf den Weg von Tacherting nach Passau und da dann weiter nach Cape Canaveral in den USA. Sie haben Komponenten für eine Luftzerlegungsanlage dabei, die zur Herstellung von großen Mengen flüssigem Sauerstoff gebraucht wird. Ab 7 Uhr heute früh nimmt der Konvoi seine Route vom Lindewerk in Schalchen bei Tacherting weiter über die B299 bei Wiesmühl nach Garching, Burghausen und Passau. Die beiden Schwertransporter sind bis zu 6,40 Meter breit und sorgen deswegen für Verkehrsbehinderungen. Diese und auch weitere Nachrichten aus der Region könnt ihr auch nachlesen bei uns auf bayernwelle.de.
9: Und damit zum Bayernwelle-Wetter mit den aktuellen Temperaturen. Wir haben 15 Grad in Bischofswiesen, 16 in Engelsberg, gemessen dort beim Kindergarten. Traunstein meldet 17 Grad. Dicke Wolken und Regenschauer, zeitweise auch recht stark. Das gibt's heute. Eine Kaltfront zieht nämlich durch. Es frischt etwas ab. Die Höchstwerte heute um die 22 Grad.
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9: Der Bayernwelle Verkehrsservice, damit ihr sicher ankommt. Wir haben keine Störungen auf den Straßen in der Region. Geblitzt wird, wenn ihr von Insel Richtung Hammer unterwegs seid, zwischen Schwarzberg und Boden und im Pfingstl Richtung Anger. Und wenn ihr etwas für uns habt, meldet das 0800 3x die 7, 3x die 3 und die 2 oder ihr schickt eine WhatsApp-Nachricht, die Nummer auf bayernwelle.de. Dankeschön, gute Fahrt weiter.
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9: Ich bin Thorsten Joost, schönen Dienstag euch, guten Start. Vielleicht seid ihr ja gerade unterwegs auf dem Weg Richtung Arbeit, braucht noch ein bisschen Kulthits und das Beste von heute, um auch so richtig wach zu werden und positiv reinzustarten. Gleich Musik aus Island, Astis, großartige Künstlerin mit Touch Me und das hier, ja, ein absoluter Kulthit. Robin Beck und The First Time.

0: 8:40 ist es. Guten Morgen, hier ist die Bayernwelle. Beim Fußballspielen auf dem Pausenhof übel gefault oder mit der besten Freundin im Clinch. Ja, so ein Schultag, der bringt manchmal den ein oder anderen Streit mit sich. Ja, und sich vertragen ist dann nicht immer so einfach. Dabei Unterstützung gibt es zum Beispiel in der Grundschule Marquardstein von Wolfgang Krause. Er ist Rentner und leiht dort als ehrenamtlicher Schulmediator den Grundschülern einmal die Woche sein Ohr.
1: Wir helfen nicht, indem wir den Kindern sagen, wo es hingeht und was sie zu tun haben, sondern wir hören den Kindern einfach nur zu. Wir sind für die Kinder da und wir hören uns an, was eigentlich passiert ist. Und jedes Kind erzählt aus seiner Sicht, was mit ihm passiert ist, was das Kind oder das Mädchen, der Junge für Gefühle hatte plötzlich. Und aus den Gefühlen entwickeln sich dann die Bedürfnisse, die das Kind eigentlich hinter dem Streit hatte.
0: Ja, wichtig für Schulmediatoren ist dabei,
1: da geht es nicht darum, der hat mich gehauen, sondern es geht darum, ich habe ein Problem. Ich habe das, was ich tun wollte, nicht tun können und ich fühle mich traurig. Und wenn es an dem Punkt anlangt, dann finden die Kinder plötzlich zueinander. Man kann auch sagen, love is in the air plötzlich. Die Kinder strahlen sich an, sind eigentlich gekommen hierher, Arm verschränkt, setzen sich an unterschiedlichen Enden des Tisches hin, gucken sich böse an und in dem Augenblick rutschen sie zusammen und lächeln und freuen sich.
0: Ja, wunderbare Sache, wie das so funktionieren kann und wobei da Wolfgang Krause hilft. Es gibt nur einen Haken bei der ganzen Sache. In der ganzen Region zwischen Chiemsee und Königssee gibt es nur zwei Schulmediatoren, Wolfgang Krause und seine Kollegin Brigitte Nennhuber. Deshalb sucht der zuständige Verein Senior Partner in School jetzt weitere Senioren, die Lust haben, ehrenamtliche Schulmediatoren zu werden. Alles, was ihr dazu wissen müsst, findet ihr auf bayernwelle.de zum Nachlesen.

0: guten Start mit der Bayernwelle und Calvin Harris zusammen mit Ellie Goulding und Outside. 10 vor 9 ist es gleich.
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2: Mit mir Emily Rettenberger. Servus. Ohne Ehrenamt, da läuft hier in der Region kaum was, das ist klar. Aber viele Vereine haben ein echtes Problem. Immer weniger Menschen wollen in die Vorstände Verantwortung übernehmen und anpacken. Wenn ihr selbst gerade aktiv seid und darüber nachdenkt, Aufgaben abzugeben oder sogar Lust hättet, zukünftig im Vorstand mitzumachen, dann keine Sorge, ihr seid damit nicht allein. Nächste Woche Dienstag um 18 Uhr gibt es da im Landratsamt Traunstein eine Veranstaltung aus der Reihe Zukunft Ehrenamt, bei der genau darüber gesprochen wird. Also jetzt schnell euren Platz sichern und zwar bei der Freiwilligen Agentur Traunstein. Mehr Infos dazu findet ihr auch online beim Landratsamt Traunstein. Und 1600 Läufer wären morgen eigentlich an den Start gegangen beim großen Betriebslauf am Badilon in Frelassing. Leider sind die Wetterprognosen aber so schlecht, dass der Betriebslauf jetzt auf nächste Woche Mittwoch verschoben wird. Also morgen kein Betriebslauf am Badilon in Frelassing, sondern dann erst nächste Woche Mittwoch. Und diese Woche wird's wieder richtig gemütlich in Waging am See. Da ist nämlich wieder Straßensommer. Dieses Mal mit der Band Incognito. Die haben Musik aus 7 Jahrzehnten im Gepäck, also garantiert auch den ein oder anderen Hit zum Mitsummen für euch. Der Straßensommer ist kostenlos, diesen Freitag von 18 bis 21 Uhr am Marktplatz. Und ganz nebenbei könnt ihr auch entspannt durch die Waginger Geschäfte bummeln.
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14: Und jetzt die Top-Meldung aus der Region mit Markus Gollinger. Der Fund einer Frauenleiche in einem Wald hat im Landkreis Rosenheim vor knapp einem Jahr überregional für Schlagzeilen gesorgt. Ab heute steht der Ehemann in Traunstein vor Gericht. Er soll seine Frau vorsätzlich getötet haben. Mehr dazu in den Regionalnachrichten um 12:30 und auf bayernwelle.de.
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16: Ich bin Oliver Urbanke. Guten Morgen. Das Bäckerhandwerk hat mit rund 450 Neugründungen im letzten Jahr einen neuen Rekord aufgestellt. Die Zahl der kleinen handwerklichen Bäckereibetriebe sinke allerdings, heißt es vom Zentralverband. Katrin Müller berichtet.
17: Nachts aufstehen und backen, was das Zeug hält, damit Brot, Brötchen und Kuchen fertig sind, wenn der Laden aufmacht. Trotz allem machen die meisten Bäckerinnen und Bäcker ihren Job gern. Viele kleinere Betriebe arbeiten aber wohl am Limit und kämpfen täglich mit gestiegenen Kosten und wachsender Bürokratie, sagt der Verbandschef. Er fordert von der Regierung mehr Unterstützung und dass die Beschränkung der Sonntagsarbeit aufgehoben wird. An Sonn- und Feiertagen dürfen Bäckereien nur maximal 3 Stunden Backwaren herstellen und liefern.
16: Die Bundesregierung will Chancen und Risiken moderner KI-Modelle besser einschätzen können. Sie hat dafür ein KI-Sicherheitsinstitut gegründet. Es soll sich auch mit vergleichbaren ausländischen Instituten austauschen und auf einheitliche Standards im Umgang mit KI mit internationalen Partnern hinwirken. Viele Staaten haben solche Institute schon. In Deutschland war dafür bisher das Bundesamt für Sicherheit in der Informationstechnologie zuständig. Bayerns ehemaliger Kultusminister Hans Meyer ist tot. Er sei gestern im Alter von 94 Jahren in München nach kurzem Leiden im Krankenhaus gestorben, heißt es von seiner Familie. Am 18. Juni wäre Meyer 95 Jahre alt geworden. Der gebürtige Freiburger saß bis 1987 im Bayerischen Landtag. Von 1970 bis 86 führte er das Kultusministerium. Nach dem Brand in einem Umspannwerk in Reutlingen verdichten sich die Hinweise auf eine Brandstiftung. Ermittler konnten einen möglichen Brandbeschleuniger sichern. Der Staatsschutz und das Antiterrorzentrum beim LKA haben die Ermittlungen übernommen. Zeitweise waren zehntausende Menschen in Reutlingen ohne Strom. Waka Waka oder Zeit, dass sich was dreht. Musik ist ein wichtiger Teil von Fußball-Weltmeisterschaften, nur stammt die längst nicht mehr nur von Menschen. Wenige Tage vor Turnierstart hat der Streamingdienst Deezer Zahlen zu WM-Songs auf der Plattform veröffentlicht. Demnach gibt es allein mit dem Titel World Cup 2026 150 KI-Songs. Es ist jetzt kurz nach neun.
8: Und damit zur Bayernwelle Wetter. Hier sind die aktuellen Temperaturen. Wir haben 15 Grad in Marktschellenberg, 16 in Inzell, in Kienberg gemessen beim Gewerbegebiet Holzhauser Feld 17 Grad. Eine Kaltfront erreicht uns, heißt, es wird etwas ungemütlicher mit dicken Wolken, immer wieder Regen auch heute. Und der Wind frischt ebenfalls etwas auf, die Temperaturen zwischen 16 und 22 Grad. Der Bahnwelle Verkehrsservice, damit ihr sicher ankommt. Keine Störungen im Moment von den Straßen in der Region. Geblitzt wird in Berchtesgaden auf Höhe Finanzamt, dort in der 30er-Zone in Pfingstel Richtung Anger. Und wenn ihr von Inzell Richtung Hammer unterwegs seid, zwischen Schwarzberg und Boden. Und wenn ihr etwas für uns habt, meldet das 0800 3x7 3x3 und die 2. Oder ihr schickt eine WhatsApp. Die Nummer findet ihr auf bayernwelle.de. Dankeschön. Gute Fahrt weiter.
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8: Mit Thorsten Joost, euch allen einen guten Start in den Dienstagvormittag. Kulthits und das Beste von heute. Und jetzt zwei, freue ich mich sehr drauf. Einmal Kenny Loggins, Welcome to Hard Light, ein absoluter Kulthit. Den kann man nach wie vor hören. Und auch Harry Styles mag ich sehr, sehr gerne. American Girls jetzt hier auf der Bayernwelle.

0: 10 nach 9, die Bayern Bälle am Dienstagvormittag.
1: So, guten Morgen, Gollinger. Moin. Stillgestanden.
2: Ups. Hoppala, wo kommt denn der Kasernenhofton auf einmal her? Jetzt der General werden so in Thorsten bei der Bundeswehr.
0: Ja, also bei mir ist es schon ein bisschen arg spät. Aber unter den jungen Leuten, da sucht die Bundeswehr derzeit den Nachwuchs von morgen.
2: Das stimmt. Ganz spannender Tag heute. Heute und morgen gibt es in Traunstein eine Berufsinfomesse der Bundeswehr. Die ist in der staatlichen Berufsschule 1 in Traunstein und richtet sich zum einen an die Schülerinnen und Schüler eben der Berufsschule, aber zum anderen eben auch an Leute von umliegenden Schulen. Ziel der Veranstaltung, junge Leute sollen Berührungsängste abbauen und vielleicht finden es die Bundeswehr ja so cool, dass sie nach der Schule tatsächlich ihre berufliche Zukunft da sehen.
0: Reden wir denn nur von Soldaten mit einer Waffe in der Hand oder was genau sucht die Bundeswehr alles?
2: Also klar, Soldatinnen und Soldaten werden besonders dringend gebraucht. Wir kennen ja die Diskussionen in der Politik. Wir brauchen mehr freiwillige Soldaten, wenn es nicht irgendwann wieder eine Wehrpflicht geben soll. Aber die Bundeswehr hat auch noch mehr anzubieten beruflich. Die sucht zum Beispiel auch Sanitäter oder Logistiker oder IT-Techniker. Über all diese Berufswege informiert die Bundeswehr aus Bad Reichenhall heute und morgen in Traunstein. Es gibt Vorträge, es gibt ganz viele Gespräche, aber zum Beispiel auch Fahrzeuge und Material vor Ort zum Anschauen. Das macht es dann noch greifbarer.
0: Ja. Die Bundeswehr wirbt also heute und morgen in Traunstein um Nachwuchs. Das waren Infos von Markus Gollinger, Redakteur Gollinger. Danke und wegtreten.
2: Ja.

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1: Die Bayernwelle am Dienstagvormittag und langsam steigt das WM-Fieber, oder? Also ich muss sagen, ich freue mich schon sehr drauf. Ich ziehe mir auch gerade sämtliche Dokumentationen rein, die es bei den Kollegen von den Öffentlich-Rechtlichen so in der Mediathek gibt, weil ich das sehr spannend finde. Und stimmt mich tatsächlich immer mehr auch drauf ein, was uns bei der Fußball-Weltmeisterschaft erwarten wird. Donnerstag geht's ja los. Einzig, was halt so ein bisschen aufgrund der Zeitverschiebung ein bisschen blöd ist, gerade für die, die vielleicht morgens früh raus müssen. Die Spiele sind ja zu teils unmöglichen Zeiten, aber trotz alledem, wer Bock drauf hat, wer Fußballfan ist, WM-Fußball gerne schaut, ja, dem wird das relativ wurscht sein, behaupte ich jetzt einfach mal. Wie sieht's denn aus bei euch? Wir fragen aktuell beim Bayernwelle Meinungscheck auf bayernwelle.de und ihr könnt uns auch gerne eine Sprachnachricht, eine WhatsApp schicken. Schaut ihr die Spiele an? Wie sieht's aus mit eurer WM-Begeisterung? Der David beispielsweise hat uns geschrieben, er wird jetzt nicht alle Spiele anschauen, weil ja viele mitten in der Nacht sind, aber er wird sich auf alle Fälle die Spiele, die er nicht live sehen kann, als Zusammenfassung im Internet anschauen. Ja, schön, dass es diese Möglichkeiten gibt. Mache ich auch ganz oft, wenn ich irgendwas nicht live schauen kann, schaue es mir halt dann danach in der Mediathek an. Finde ich super. Passt auch. Problem ist halt nur, ich schalte dann alles andere um mich ab. Keiner darf mir irgendwelche Ergebnisse sagen, weil ich sie ja dann selber für mich live sehen will. Ja, schickt uns gerne WhatsApp. Die Nummer findet ihr auf bayernwelle.de. Ich freue mich, wenn wir uns morgen wieder hören, ab 6 hier auf der Bayernwelle. Bis dann.

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12: Mit Markus Gollinger. Weil sie ihn verlassen und mit den gemeinsamen Kindern nach Ägypten zurückkehren wollte, soll ein 45-jähriger Mann seine Ehefrau grausam ermordet haben. Wegen dieses Vorwurfs muss sich der Mann ab heute vor dem Landgericht in Traunstein verantworten. Die Staatsanwaltschaft wirft ihm vor, seine Frau nach jahrelangen Misshandlungen vermutlich mit einem Hammer getötet zu haben. Anschließend soll der Angeklagte die Leiche mit dem Auto in ein Waldstück bei Bad Aibling transportiert haben. Da wurde die Frau ein halbes Jahr später tot im Unterholz entdeckt. Nach monatelangen Ermittlungen und der Suche nach Beweisen startet jetzt das Gerichtsverfahren. Ein Urteil wird für Ende Juli erwartet. An Grundschulen in Marquardtstein und Übersee helfen ehrenamtliche Schulmediatoren den Kindern dabei, Konflikte friedlich zu lösen. Der Verein Senior Partner in School sucht jetzt für diese Aufgabe weitere Freiwillige ab 55 Jahren aus unserer Region. Worin die Ehrenamtlichen die Kinder unterstützen, dazu Schulmediator Wolfgang Krause aus Übersee im Bayernwelle-Interview.
13: Alleine die Persönlichkeitsentwicklung bei einzelnen Kindern, die mit uns zusammenarbeiten, die Empathiefähigkeit, das heißt den anderen anzuhören. Was war denn eigentlich jetzt sein Problem, als er mir gegenüber böse war oder sich anders verhalten hat, als ich erwartet hatte? Und auch vielleicht die Teamfähigkeit. Wolle hier eine Fußballmannschaft, die sich gegenseitig gefault hat. Ich glaube, auch in solchen Themen gibt es dann plötzlich wieder Lösungen. Wie kann man dem anderen helfen, der auf dem Boden liegt?
12: Die kostenlose Ausbildung zum Seniorpartner umfasst rund 90 Stunden und ist in mehreren Modulen in München. Das Angebot soll in Zukunft auf weitere Schulen in der Region ausgeweitet werden. Und ein Mann hat am Grenzübergang Bad Reichenhall-Schwarzbach Drogen nach Deutschland eingeschmuggelt. Obwohl er die vermeintlich gut versteckt hatte, sind ihm Beamte der Bundespolizei trotzdem auf die Schliche gekommen. Die Polizisten nahmen einen Strauß mit künstlichen Blumen genauer unter die Lupe und stellten fest, dass unter den Blumen gut 300 Gramm Cannabis versteckt waren. Die Polizei ermittelt jetzt gegen den 20-jährigen Mann aus Syrien nicht nur wegen Verstoßes gegen das Cannabisgesetz, sondern unter anderem auch wegen unerlaubter Einreise nach Deutschland. Diese und auch weitere Nachrichten aus der Region könnt ihr auch nachlesen bei uns auf bayernwelle.de.
9: Und damit zum Bayernwelle-Wetter mit den aktuellen Temperaturen. 15 Grad in Ramsau, Aschau meldet 16 in Schneidsee, Seebad beim Weitsee 17 Grad. Dicke Wolken und Regenschauer wird es heute geben. Jetzt anfangs haben wir immer wieder mal ein bisschen Sonnenschein zwischendurch, aber es zieht dann auch immer wieder zu. Und ja, die Regenschauer werden teilweise auch recht stark. Eine Kaltfront zieht nämlich durch unsere Region. Dazu frischt es ab. Höchstwerte heute um die 22 Grad. Der Bayernwelle Verkehrsservice, damit ihr sicher ankommt. Keine Störungen im Moment von den Straßen in der Region. Geblitzt wird, wenn ihr von Inzell aus unterwegs seid Richtung Hammer zwischen Schwarzberg und Boden und in Pfingstel Richtung Anger steht ein Blitzer und auch in Berchtesgaden auf Höhe Finanzamt in der 30er-Zone. Wenn auch ihr irgendwo einen Blitzer seht, wenn ihr eine Verkehrsstörung für uns habt, meldet das gern 0800 3x die 7, 3x die 3 und die 2 oder ihr schickt eine WhatsApp-Nachricht. Die Nummer findet ihr auf bayernwelle.de. Danke, gute Fahrt weiter.
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1: Heute ist der 9. Juni. Am 9. Juni 1884 wird in Berlin der Grundstein für das Reichstagsgebäude gelegt. Schon 13 Jahre vorher war der erste gesamtdeutsche Reichstag in einem recht maroden Gebäude zusammengekommen und schnell war klar, dass ein Neubau her muss. Doch danach folgt ein jahrelanges Gezerre. Die Suche nach dem passenden Grundstück und Architekten gestaltet sich schwierig und auch nach der Grundsteinlegung nimmt der Ärger kein Ende. Kaiser Wilhelm I. mischt sich immer wieder in die Arbeit des Architekten ein, die Quelle für noch mehr Streit. Nach 10 Jahren Bauzeit kann 1894 endlich die Schlusssteinlegung gefeiert werden. In den USA wird am 9. Juni 1934 der Zeichentrickfilm The Wise Little Hen uraufgeführt, zu Deutsch Die kluge kleine Henne. Die fast 8-minütige Walt Disney-Produktion enthält den ersten Auftritt von Donald Duck. Der ist damals noch recht mager und lebt auf einem Boot. Daher trägt er einen Matrosenanzug, den er bis heute anbehalten hat. In den Jahrzehnten nach seinem ersten Auftritt erlebt Donald Duck einige Face- und Schnabelliftings und ist zum größten Star der Comic- und Zeichentrickwelt geworden.
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9: Ich bin Oliver Urbanke. Morgen treffen Arbeitgeber und Gewerkschaften mit den Spitzen von Union und SPD zu Beratungen über Reformen zusammen. Dabei geht es auch um die Rente und wie sie künftig finanziert werden soll. Arbeitgeberpräsident Dulger mahnt zu Vorsicht. Katrin Müller berichtet.
10: Zum 1. Juli werden die Renten noch einmal deutlich um mehr als 4% erhöht. Den Beitragszahlern sei es nicht zu vermitteln, dass die Altersbezüge damit stärker steigen sollen als Löhne und Preise, so Arbeitgeberpräsident Dulger. Er warnt vor noch mehr Belastungen und Beitragssätzen für die Rente von 20%.
9: Ein Traumplatz für Augsburg, Pech für München. Beim Glücksatlas-Ranking der Süddeutschen Kassenlotterie SKL landet Augsburg auf Platz 2 nach Spitzenreiter Erfurt und vor Hamburg, Köln oder Essen. München dagegen schafft es nur auf Platz 24, gleichauf mit Leipzig, während Nürnberg als zweitgrößte Stadt des Freistaats sogar nur auf Platz 35 kommt. Ausgewertet wurde die Lebenszufriedenheit in 40 deutschen Großstädten. In Deutschland haben sich im vergangenen Jahr so viele Bäckermeisterinnen und Meister wie noch nie selbstständig gemacht. Nach Angaben des Zentralverbands gab es rund 450 Neugründungen, aber die Zahl der kleinen handwerklichen Bäckereibetriebe sank gleichzeitig um fast 3%. Der Verband fordert unter anderem, dass am Sonntag länger gearbeitet werden dürfe. Die US-Regierung hat die massive Erhöhung der Gebühr für ein Arbeitsvisum gestoppt. Die Trump-Regierung hatte die Antragsgebühr im letzten Herbst auf $100.000 angehoben, um den Einsatz ausländischer Fachkräfte zu begrenzen. Das Gericht in Massachusetts sieht darin einen Eingriff in Zuständigkeiten des Kongresses und hob die Regel deswegen vorerst auf. Das Urteil ist noch nicht rechtskräftig. Am Donnerstag startet die Fußball-Weltmeisterschaft in Kanada, Mexiko und den USA. Viele Fußballfans freuen sich sicher auch wieder drauf, die Spiele gemeinsam mit Freunden und Familie zu schauen. Weil viele Partien wegen der Zeitverschiebung aber oft erst spät abends stattfinden, haben Bundesregierung und Bundesrat eine Lockerung der Nachtruheregeln beschlossen. Städte und Gemeinden können so Public-Viewing-Veranstaltungen auch in dieser Zeit erlauben. Es ist jetzt kurz nach 10.
11: Das Bayernwelle-Wetter. Ab heute hat uns eine Kaltfront erstmal im Griff. Viel wärmer als 20 Grad wird's nicht bei einer Mischung aus vielen dichten Wolken, immer wieder Regen und frischem Wind. Auch Gewitter sind vereinzelt möglich. Morgen bleibt es verregnet, es wird sogar noch ein paar Grad kühler. Der Bayernwelle-Verkehrsservice, damit ihr sicher ankommt. Keine Unfälle, keine Störungen im Moment gemeldet. Gute, freie Fahrt weiterhin. Und Blitzer haben wir zwei Stück. Einer zwischen Auffarm und Anger in Pfingstl in der 70er-Zone und einer in Berchtesgaden beim Finanzamt. Da ist 30er-Bereich. Bitteschön, fahrt's generell nie schneller als erlaubt im Sinne der Verkehrssicherheit. Und wenn ihr noch weitere Verkehrsinfos für uns habt, auch Unfälle oder Behinderungen, immer her damit. Schickt uns eure Infos per WhatsApp, bitteschön, hier ins Studio oder ruft uns an unter 0800 3x die 7, 3x die 3 und die 2. Vielen Dank und kommt's gut an.
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4: Mit Markus Gollinger. Der Fund einer Frauenleiche in einem Wald bei Bad Aibling hat vor knapp einem Jahr überregional für Schlagzeilen gesorgt. Schnell war der Ehemann tatverdächtig und gegen ihn beginnt heute am Landgericht Traunstein der Prozess.
5: Die Anklage lautet auf Mord. Seit Ende 2022 soll der Angeklagte seine Ehefrau psychisch und physisch misshandelt haben. Im November 2024 wollte sie sich schließlich von ihrem Mann trennen und die gemeinsamen Kinder mit in ihre Heimat nach Ägypten nehmen. Daraufhin ging der Angeklagte laut Staatsanwaltschaft vermutlich mit einem Hammer auf seine Frau los, fügte ihr massive Verletzungen an Kopf und Oberkörper zu und tötete sie dadurch. Anschließend wickelte er das Opfer in eine Decke und einen Gartenabfallsack und fuhr mit dem Auto in ein Waldstück bei Bad Aibling, wo er die Leiche im Unterholz versteckte. Der Mordprozess beginnt am Vormittag. Insgesamt sind am Landgericht Traunstein 12 Prozesstage geplant. Das Urteil soll Ende Juli fallen.
4: Nach einem Motorradunfall bei Altenmarkt gestern Nachmittag liegt ein junger Mann schwerst verletzt im Klinikum in Traunstein. Laut Einsatzbericht der Polizei kam der 18-Jährige mit seinem Motorrad in einer Kurve auf die Gegenfahrbahn. Da prallte er frontal in ein Auto. Der Motorradfahrer wurde schwerst verletzt. Er schwebt laut Infos der Polizei nicht in Lebensgefahr. Die beiden Insassen im Auto haben den Unfall unverletzt überstanden. Und seit inzwischen 25 Jahren gibt's in der Stadt Freilassing das Wirtschaftsforum. Unter diesem Dach sind inzwischen rund 160 Betriebe aus den verschiedensten Bereichen der Wirtschaft organisiert, von Handwerk über Industrie bis zur Dienstleistung. Gemeinsam arbeiten sie daran, den Wirtschaftsstandort voranzubringen. Das 25-Jahr-Jubiläum haben Wirtschaft, Politik und Gesellschaft am Abend gefeiert mit einem Festakt mit Staatsministerin Michaela Kaniber. Sie würdigte das WIFO als Erfolgsmodell für die regionale Wirtschaft. Das WIFO in Freilassing veranstaltet unter anderem regelmäßig Events wie die Night Tour oder Weinfeste und es bietet unter anderem auch den Freilassing-Gutschein, um die regionale Kaufkraft zu stärken. Diese und auch weitere Nachrichten aus der Region könnt ihr auch nachlesen bei uns auf bayernwelle.de. Das Bayernwelle Wetter und es war's jetzt erstmal mit Sonnenschein. Ab heute wird's sehr dicht bewölkt, immer mal wieder regnet's, zum Teil auch ergiebig. Wind, Gewitter, alles ist möglich, aber nicht viel mehr als 20 Grad heute. Morgen wird's sogar noch ein bisschen kühler, 15, 16 Grad, es regnet weiter. Es ist Kaltfrontwetter angesagt. Der Bayernwelle Verkehrsservice, damit ihr sicher ankommt. Keine Störungen im Moment gemeldet. Gute Fahrt weiterhin. Und auch bei den Blitzer ist jetzt länger nichts Neues mehr dazu käme, also haben wir noch den in Berchtesgaden beim Finanzamt in der 30er-Zone und den zwischen Aufham und Anger bei Pfingstel in der 70er. Wenn ihr noch weitere Verkehrsinfos für uns habt, nur zu, ruft uns an, bitte unter 0800 3x7, 3x3 und die 2 oder ihr schickt uns eine WhatsApp mit euren Verkehrsinfos als Text- oder Sprachnachricht, wo es euch lieber ist und wir geben es dann weiter. Gute Fahrt und seid bitte generell nie schneller dran als erlaubt.
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8: Ich bin Oliver Urbanke. Die Zahl der politisch motivierten Straftaten in Deutschland steigt weiter. Vergangenes Jahr haben Polizeibehörden bundesweit knapp 86.000 Straftaten festgestellt, die politisch motiviert waren. Die deutliche Mehrheit dieser Straftaten, nämlich gut die Hälfte, kommt aus dem rechtsextremen Spektrum. Auch linksextreme Straftaten haben zugenommen. Die meisten Fälle gehen auf Sachbeschädigung oder die Verwendung verfassungswidriger Kennzeichen zurück. In Erfurt sind die Menschen am glücklichsten. Die thüringische Landeshauptstadt ist neuer Spitzenreiter im Städteranking des Glücksatlas und löst das hessische Kassel ab. Rostock ist erneut Schlusslicht. Julian Degler berichtet.
9: Mit 7,74 Punkten auf dem Glücksindex führt Erfurt das Ranking der 40 größten deutschen Städte an, gefolgt von Augsburg und Düsseldorf. Günstige Mieten, hohe Umweltqualität und eine leicht überdurchschnittliche wirtschaftliche Lage. Der Spitzenreiter vereine die Vorzüge ostdeutscher Großstädte ohne starke strukturelle Schwächen, heißt es.
8: Im Juli steigen die Bezüge der mehr als 21 Millionen Rentnerinnen und Rentner noch einmal deutlich. Vor Beratungen mit den Spitzen der Koalition und der Gewerkschaften dringen Deutschlands Arbeitgeber nun darauf, das Tempo herauszunehmen. Arbeitgeberpräsident Dulger sagte, es sei den Beitragszahlern nicht zu vermitteln, dass die Renten in diesem und im kommenden Jahr mit jeweils über 4% deutlich stärker steigen sollen als Löhne und Preise. Die 9 Atommächte der Welt haben im vergangenen Jahr 19% mehr in Atomwaffenarsenale investiert als im Jahr davor. Das geht aus einem Bericht der internationalen Kampagne zur Abschaffung von Atomwaffen hervor. Sie beziffert den Gesamtbetrag auf umgerechnet rund 100 Milliarden Euro. Das meiste Geld haben die USA ausgegeben. Nach eigenen Angaben hat Russland mit 5.420 die meisten Atomwaffen. Waka Waka oder Waving Flag. Musik ist ein wichtiger Teil von Fußball-Weltmeisterschaften. Viele der Lieder sind aber nicht mehr von Menschen gesungen. Wenige Tage vor Turnierstart hat der Streamingdienst Deezer Zahlen zu WM-Songs auf der Plattform veröffentlicht. Demnach gibt es allein mit dem Titel World Cup 2026 150 KI-generierte Songs. Es ist jetzt kurz nach 11.
10: Das Bayernwelle-Wetter. Ab heute hat uns eine Kaltfront erstmal im Griff. Viel wärmer als 20 Grad wird's nicht. Bei einer Mischung aus vielen dichten Wolken immer wieder Regen und frischem Wind. Auch Gewitter sind vereinzelt möglich. Morgen bleibt es verregnet. Es wird sogar noch ein paar Grad kühler.
11: der Bahnwelle Verkehrsservice, damit ihr sicher ankommt. Im Moment keine Unfälle und keine längeren Staus gemeldet. Gute Fahrt. So, Blitzer gibt's dann ganz frischen, und zwar auf der B306 bei Inzell im Bereich Schwarzberg, wenn ihr Richtung Hammer fahrt. Und wir haben auch den nach wie vor in Pfingstel zwischen Aufham und Anger Richtung Anger. Wenn ihr noch weitere Verkehrsinfos für uns habt oder Blitzer oder Unfälle, dann bitte meldet uns die 0800 3x die 7, 3x die 3 und die 2 oder gerne auch einfach eine WhatsApp-Text- oder Sprachnachricht an uns ins Studio schreiben. Die Nummer dafür findet ihr auf bayernwelle.de. Und dann halten wir uns immer gegenseitig schön auf dem Laufenden. Gute Fahrt!
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1: Auf geht's, ab geht's. Ich bin Emily Rettenberger. Servus. Borzenklassik vom Feinsten gibt's diese Woche in Bad Reichenhall. Die Now Well Cuisines stehen als Quartett auf der Bühne im Magazin 3. Ihre Musik ist gesellschaftskritisch, gleichzeitig aber schön humorvoll, also genau die richtige Mischung für einen besonderen Konzertabend. Los geht's am Donnerstag um 20 Uhr und Tickets, die bekommt ihr noch bei Ticketscharf. Und eure Zukunft entdecken, das geht diesen Samstag bei der Firma Kiefel in Freilassing. Da steigt der Young Talents Day. Zwischen 9 und 12.30 Uhr bekommen Schülerinnen und Schüler, Eltern und auch Studierende einen Blick hinter die Kulissen, von Ausbildungsberufen bis zu Abschlussarbeiten. Ihr könnt die innovativen Technologien kennenlernen, den Kiefel Campus erkunden und direkt mit Azubis, Ausbildern und Studis ins Gespräch kommen. Anmeldung ist dafür nicht nötig. Einfach vorbeikommen und fürs leibliche Wohl ist auch gesorgt. Diesen Samstag bei der Firma Kiefel in Freilassing. Und tierische Musik für schlaue Füchse, die gibt's diesen Freitag um 15 Uhr im Postsaal Trostberg. Auf dem Programm steht ein Kinderkonzert vom Sakurai Ensemble. Und da wird's richtig spannend. Wie klingen eigentlich Tiere, wenn man sie auf Streichinstrumenten vertont? Genau das wird ausprobiert, spielerisch, witzig und mit ganz viel Musik. Tickets bekommt ihr online bei Reservix. Ein Riesenspaß für kleine und große Musikfans.
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19: Mit Markus Gollinger. Weil sie ihn verlassen und mit den gemeinsamen Kindern nach Ägypten zurückkehren wollte, soll ein 45-jähriger Mann seine Ehefrau grausam ermordet haben. Wegen dieses Vorwurfs muss sich der Mann ab heute vor dem Landgericht in Traunstein verantworten. Die Staatsanwaltschaft wirft ihm vor, seine Frau nach jahrelangen Misshandlungen vermutlich mit einem Hammer getötet zu haben. Anschließend soll der Angeklagte die Leiche mit dem Auto in ein Waldstück bei Bad Aibling transportiert haben. Da wurde die Frau ein halbes Jahr später tot im Unterholz entdeckt. Nach monatelangen Ermittlungen und der Suche nach Beweisen startet jetzt das Gerichtsverfahren. Ein Urteil wird für Ende Juli erwartet. An Grundschulen in Marquardtstein und Übersee helfen ehrenamtliche Schulmediatoren den Kindern dabei, Konflikte friedlich zu lösen. Der Verein Senior Partner in School sucht jetzt für diese Aufgabe weitere Freiwillige ab 55 Jahren aus unserer Region. Worin die Ehrenamtlichen die Kinder unterstützen, dazu Schulmediator Wolfgang Krause aus Übersee im Bayernwelle-Interview.
2: Alleine die Persönlichkeitsentwicklung bei einzelnen Kindern, die mit uns zusammenarbeiten, die Empathiefähigkeit, das heißt den anderen anzuhören,
7: was war denn eigentlich jetzt sein Problem, als er mir gegenüber böse war oder sich anders verhalten hat, als ich erwartet hatte? Und auch vielleicht die Teamfähigkeit. Wolle ich hier eine Fußballmannschaft, die sich gegenseitig gefault hat? Ich glaube, auch in solchen Themen gibt es dann plötzlich wieder Lösungen. Wie kann man dem anderen helfen, der auf dem Boden liegt?
19: Die kostenlose Ausbildung zum Seniorpartner umfasst rund 90 Stunden und ist in mehreren Modulen in München. Das Angebot soll in Zukunft auf weitere Schulen in der Region ausgeweitet werden. Und ein Mann hat am Grenzübergang Bad Reichenhall-Schwarzbach Drogen nach Deutschland eingeschmuggelt. Obwohl er die vermeintlich gut versteckt hatte, sind ihm Beamte der Bundespolizei trotzdem auf die Schliche gekommen. Die Polizisten nahmen einen Strauß mit künstlichen Blumen genauer unter die Lupe und stellten fest, dass unter den Blumen gut 300 Gramm Cannabis versteckt waren. Die Polizei ermittelt jetzt gegen den 20-jährigen Mann aus Syrien nicht nur wegen Verstoßes gegen das Cannabisgesetz, sondern unter anderem auch wegen unerlaubter Einreise nach Deutschland. Diese und auch weitere Nachrichten aus der Region könnt ihr auch nachlesen bei uns auf bayernwelle.de. Das Bayernwelle Wetter und es war's jetzt erstmal mit Sonnenschein. Ab heute wird's sehr dicht bewölkt, immer mal wieder regnet's, zum Teil auch ergiebig. Wind, Gewitter, alles ist möglich, aber nicht viel mehr als 20 Grad heute. Morgen wird's sogar noch ein bisschen kühler, 15, 16 Grad, es regnet weiter. Es ist Kaltfrontwetter angesagt. Hier ist der Bayernwelle Verkehrsservice, damit ihr sicher ankommt. Keine größeren Behinderungen gemeldet, keine Unfälle, keine längeren Staus. Ihr solltet gut durchkommen. Fahrt's bitte vorsichtig. Und Blitze habt ihr uns heute Vormittag einen gemeldet, und zwar in Inzell B306 im Bereich Schwarzberg, wenn ihr Richtung Hammer fahrt. Aber vielleicht gibt's ja noch mehr, von denen wir bloß noch nichts wissen. Dann schickt uns bitte eure Infos per WhatsApp ins Studio oder ihr ruft uns direkt an, kostenlos unter 0800 3x die 7, 3x die 3 und die 2. Und dann können wir eure Verkehrsinfos weitergeben. So machen wir das. Deal, gute Fahrt.
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13: Ich bin Oliver Urbanke. Über 85.000 Straftaten mit einem politischen Hintergrund sind voriges Jahr von den Behörden registriert worden. Bundesinnenminister Dobrindt verweist dabei auf einen Anstieg der Gewalt sowohl aus dem linken als auch aus dem rechten Lager. Von links gab es im Vergleich zu 2024 mehr Straftaten, allerdings bei weitem nicht so viele wie von Rechtsextremen.
14: Das zeigt auch wiederholt deutlich, dass eine sehr große und die größte Gefahr natürlich vom Rechtsextremismus ausgeht.
13: Insgesamt hat die Zahl politisch motivierter Straftaten einen neuen Höhepunkt erreicht. Wie erziehe ich mein Kind richtig? Was sollte ich ihm beibringen? Diese und weitere Fragen stellen Eltern immer öfter KI-Anwendungen. Viele glauben einer Umfrage zufolge, dass künstliche Intelligenz Kindern besser soziale Werte wie Mitgefühl vermitteln kann, als es Eltern oder Freunde könnten. Das geht aus einer Studie der Krankenkasse Pronova hervor. Erfurt ist die Großstadt mit den glücklichsten Menschen in Deutschland. Das zeigt der neue SKL-Glücksatlas. Die thüringische Landeshauptstadt löst damit Kassel an der Spitze des Rankings ab. Erfurt punkte mit niedrigen Mieten und hoher Umweltqualität. Zudem sei die wirtschaftliche Lage im Vergleich sogar leicht überdurchschnittlich, heißt es. Direkt dahinter auf Platz 2 folgt Augsburg. München landet auf Platz 24, Nürnberg auf Rang 35. Die Grünen setzen die schwarz-rote Koalition beim BAföG unter Druck. Im Bundestag soll nach dem Willen der Fraktion am Donnerstag namentlich über eine Vorlage zur Anhebung der BAföG-Sätze abgestimmt werden. Konkret geht es um einen Antrag aus dem Oktober vergangenen Jahres. Darin fordern sie, den sogenannten BAföG-Grundbedarf auf das Niveau der Grundsicherung von jetzt 475 auf 563 Euro anzuheben. Sophia und Noah, das sind in Deutschland weiter die beliebtesten Vornamen für Babys. Das zeigt eine Auswertung der Gesellschaft für deutsche Sprache im vergangenen Jahr. Damit setzt sich der Trend der letzten Jahre fort. Bei den Mädchen haben es außerdem Mia, Lina, Ella und Hanna in die Top 5 geschafft. Bei den Jungs folgt auf Noah Matteo in verschiedenen Schreibvarianten, dann Theo, Leo und Emil. Es ist jetzt kurz nach 12.
9: Dankeschön, Oliver Urbanke. Und damit schauen wir aufs Bayernwelle. Wetter, 19 bis maximal 20 Grad sind heute drin. Wir haben Kaltfrontwetter und am Nachmittag wird es bereits wieder kühler. Immer wieder fallen Regenfälle und das Ganze bei mäßigem Wind und dichten Wolken zwischen Chiemsee und Königssee. Schauen wir auf die aktuellen Temperaturen. Wir messen 17 Grad in Traunstein am Stadtpark, 16 Sands in Marquardtstein und 18 Grad in Pieding. Der Blick auf morgen, da wird es im Vergleich zu heute nochmal deutlich kühler. Da sind dann maximal 14 Grad drin und uns erwartet Dauerregen den ganzen Tag über. Es gibt auch eine Vorwarnung dafür vom Deutschen Wetterdienst. Bis Mitternacht am Donnerstag sollen bis zu 60 Liter pro Quadratmeter fallen. Also morgen auf jeden Fall ein Regentag. Der Bayernwelle Verkehrsservice, damit ihr sicher ankommt. Derzeit sind uns keine größeren Staus oder Störungen bekannt. Ihr solltet also überall gut durchkommen. Auch bei den Blitzern ist es relativ ruhig. Wir haben derzeit nur einen für euch und der steht auf der B306 bei Inzell und zwar im Bereich Schwarzberg in Fahrtrichtung Hammer. Falls ihr noch was habt für uns, egal ob Staus, Blitzer oder Verkehrsstörungen, ruft kurz durch unter der 0800 3x die 7, 3x die 3 und die 2 oder schickt uns eine kurze WhatsApp-Nachricht. Die Nummer dafür gibt's auf bayernwelle.de.
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16: Mit 66 Jahren, da fängt das Leben an. Zumindest nach Udo Jürgens. Wie wäre es da mit einer kleinen neuen Aufgabe? Zum Beispiel als ehrenamtlicher Schulmediator zwischen Chiemsee und Königssee. Diesen Schritt hat Brigitte Nennhuber gewagt. Sie unterstützt Kinder einen Vormittag in der Woche ganz einfach mit Zuhören. Ihre Geschichte hört ihr in wenigen Minuten auf der Bayernwelle.

0: Nicht jeder Streit im Schulalltag löst sich von allein in Luft auf, sondern es braucht Hilfe. Angelina Quotschala hier, da spreche ich aus eigener Erfahrung. Diese Hilfe, die gibt's von ehrenamtlichen Schulmediatoren wie Brigitte Nennhuber. Sie ist mittlerweile in Rente und hilft ehrenamtlich beim Verein Senior Partner in School. Und zwar einen Vormittag lang die Woche in der Grundschule Marquardtstein. Ihre Aufgabe, Kinder dabei unterstützen, Konflikte untereinander zu lösen.
1: Ich kenne es noch so, eher ruhig zu sein, ja nichts zu sagen, eher zu schlucken, zu schauen, dass alles ruhig ist und eigentlich eher den Konflikt zu umgehen oder zu negieren. Und die Kinder heute, die sind fast das Gegenteil, was ja gut ist. Die streiten halt dann richtig. Da geht es um Schuldzuweisung und du hast und du bist und aber du hast viel schlimmer und du hast früher und so.
0: Hier versucht Brigitte dann den richtigen Schwenk zu finden.
1: Also es geht ja in unserer Arbeit nicht darum zu sagen, ja, das stimmt, du hast recht und der andere ist der Schlechte und du bist der Gute, sondern zu sagen, jeder hat irgendwie recht, weil es ist so, wie es ist. Und jedes Kind darf über sich sprechen und wird ernst genommen. Und indem dann die anderen Kinder zuhören, wie es dem einen geht, verändert sich auch in deren Denkweise etwas. Und dazu kommen die halt auch, oder dadurch kommen die zu ihren eigenen Lösungen.
0: Ihre Aufgabe als Schulmediatorin will Brigitte Nennhuber deshalb auch nicht missen.
1: Weil ich die Arbeit mit Kindern einfach liebe. Also ich kann so viel lernen von Kindern. Jetzt habe ich ja schon wirklich ein Leben hinter mir und einiges auch schon

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6: Mit Markus Gollinger. Der Fund einer Frauenleiche in einem Wald bei Bad Aibling hat vor knapp einem Jahr überregional für Schlagzeilen gesorgt. Schnell war der Ehemann tatverdächtig und gegen ihn beginnt heute am Landgericht Traunstein der Prozess.
7: Die Anklage lautet auf Mord. Seit Ende 2022 soll der Angeklagte seine Ehefrau psychisch und physisch misshandelt haben. Im November 2024 wollte sie sich schließlich von ihrem Mann trennen und die gemeinsamen Kinder mit in ihre Heimat nach Ägypten nehmen. Daraufhin ging der Angeklagte laut Staatsanwaltschaft vermutlich mit einem Hammer auf seine Frau los, fügte ihr massive Verletzungen an Kopf und Oberkörper zu und tötete sie dadurch. Anschließend wickelte er das Opfer in eine Decke und einen Gartenabfallsack und fuhr mit dem Auto in ein Waldstück bei Bad Aibling, wo er die Leiche im Unterholz versteckte. Der Mordprozess beginnt am Vormittag. Insgesamt sind am Landgericht Traunstein 12 Prozesstage geplant. Das Urteil soll Ende Juli fallen.
6: Nach einem Motorradunfall bei Altenmarkt gestern Nachmittag liegt ein junger Mann schwerst verletzt im Klinikum in Traunstein. Laut Einsatzbericht der Polizei kam der 18-Jährige mit seinem Motorrad in einer Kurve auf die Gegenfahrbahn. Da prallte er frontal in ein Auto. Der Motorradfahrer wurde schwerst verletzt. Er schwebt laut Infos der Polizei nicht in Lebensgefahr. Die beiden Insassen im Auto haben den Unfall unverletzt überstanden. Und seit inzwischen 25 Jahren gibt's in der Stadt Freilassing das Wirtschaftsforum. Unter diesem Dach sind inzwischen rund 160 Betriebe aus den verschiedensten Bereichen der Wirtschaft organisiert. Von Handwerk über Industrie bis zur Dienstleistung. Gemeinsam arbeiten sie daran, den Wirtschaftsstandort voranzubringen. Das 25-Jahr-Jubiläum haben Wirtschaft, Politik und Gesellschaft am Abend gefeiert mit einem Festakt mit Staatsministerin Michaela Kaniber. Sie würdigte das WIFO als Erfolgsmodell für die regionale Wirtschaft. Das WIFO in Freilassing veranstaltet unter anderem regelmäßig Events wie die Night Tour oder Weinfeste und es bietet unter anderem auch den Freilassing-Gutschein, um die regionale Kaufkraft zu stärken. Diese und auch weitere Nachrichten aus der Region könnt ihr auch nachlesen bei uns auf bayernwelle.de.
7: Das Bayernwelle-Wetter, dichte Wolken hängen über der Region und dazu mischen sich immer wieder Regenfälle bei Höchstwerten von 20 Grad. Jetzt am Mittag ist es tendenziell noch am wärmsten, am Nachmittag ist bedingt durch die Kaltfront nimmt die Temperatur bereits wieder ab. Wir messen aktuell 16 Grad in Palling, ebenso am Obinger See und auch in Schneizelreuth haben wir derzeit 16 Grad. Der Blick auf morgen, auch da steht uns nochmal Regenwetter ins Haus mit teils ergiebigen Regenfällen den ganzen Tag über und im Vergleich zu heute wird's mit 11 bis 14 Grad an der Spitze auch noch mal einen Ticken kälter. Der Bayernwelle Verkehrsservice, damit ihr sicher ankommt. Nach wie vor alles ruhig auf den Straßen der Region. Ihr solltet überall gut durchkommen. Geblitzt wird aktuell auf der B306 bei Inzell und zwar im Bereich Schwarzberg in Fahrtrichtung Hammer. Und dann hat uns der Spießer gerade nochmal geschrieben, dass zwischen Ange und Aufham der Blitzer nach wie vor aktiv ist. Der steht jetzt auf Höhe des Porsche-Museums. Falls ihr noch was habt für uns, egal ob Staus, Blitzer oder Verkehrsstörungen, ruft gerne an unter der 0800 3x die 7, 3x die 3 und die 2 oder schickt uns eine kurze WhatsApp-Nachricht. Die Nummer dafür gibt's auf bayernwelle.de.
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1: Warum gibt es eigentlich bei großen Veranstaltungen einen Schirmherrn? Und warum heißt das so? Feuerwehrjubiläum, Biathlon-Weltcup oder andere große Events haben eigentlich immer einen Schirmherrn. Meistens sind es irgendwelche Politiker oder Prominente und die sind zum Beispiel für das Image da. Denn beim Schirmherrn gilt, je höherrangig der Schirmherr, desto wichtiger die Veranstaltung. Diese Menschen übernehmen aber auch teilweise Aufgaben bei der Organisation oder sind für die Organisatoren Ansprechpartner, aber oft geht es da rein um die Repräsentation. Na, und warum die ganze Sache Schirmherr heißt? Im Mittelalter war ein Schirmherr jemand, der für Geld irgendeiner Gruppe militärischen Schutz gewährleistet hat. Zum Beispiel einem Kloster. Ja, und das wurde halt dann auf Veranstaltungen übertragen, obwohl der heutige Schirmherr kein Geld kriegt und auch keinen militärischen Schutz leistet. Aber er heißt halt trotzdem einfach Schirmherr.
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5: Ich bin Oliver Urbanke. Schnell eine WhatsApp verschicken oder auf der Autobahn mit dem Partner telefonieren. Das Smartphone während der Fahrt zu benutzen, ist laut ADAC zu einer gefährlichen Gewohnheit für einige Menschen geworden. Mehr dazu von Claudia Wächter.
6: Der ADAC fordert deshalb mehr Kontrollen und warnt, wir sind quasi blind unterwegs, wenn wir auch nur einige Sekunden aufs Display schauen. Und die Ausrede, ich kann Multitasking, zieht da nicht. Wir reagieren nämlich zu spät oder gar nicht, wenn wir abgelenkt sind, so die Experten. Das gilt natürlich auch für alle, die auf dem E-Scooter oder Rad unterwegs sind. Überraschend auch laut einer anderen Studie, vor allem Männer fummeln während der Fahrt am Handy rum.
5: Die Polizei hat im vergangenen Jahr bundesweit über 85.000 Straftaten mit politischem Hintergrund gezählt. Das ist ein neuer Höchststand und knapp 2% mehr als 2024. Einen leichten Anstieg gab es insgesamt auch bei der Zahl der politisch motivierten Gewalttaten. Hier gab es fast 4.200 Fälle. Bei den meisten geht die Polizei dabei von einem rechten Motiv aus. Die Bundesregierung will Chancen und Risiken moderner KI-Modelle besser einschätzen können. Sie hat dafür ein KI-Sicherheitsinstitut gegründet. Es soll sich auch mit vergleichbaren ausländischen Instituten austauschen und auf einheitliche Standards im Umgang mit KI mit internationalen Partnern hinwirken. Viele Staaten haben solche Institute schon. In Deutschland war dafür bisher das Bundesamt für Sicherheit in der Informationstechnologie zuständig. Bayerns ehemaliger Kultusminister Hans Mayer ist tot. Er ist gestern im Alter von 94 Jahren in München gestorben, wie seine Familie mitgeteilt hat. Am 18. Juni wäre Mayer 95 Jahre alt geworden. Der gebürtige Freiburger saß bis 1987 im Bayerischen Landtag, bis 1986 war er Kultusminister. Die USA haben dem für die Fußball-WM eingeplanten Schiedsrichter Omar Athan aus Somalia die Einreise verweigert. Der Referee werde deshalb nicht an der Weltmeisterschaft teilnehmen können, teilte der Weltverband FIFA mit. Die Grenzschutzbehörde hatte entschieden, dass der Schiedsrichter aufgrund von Sicherheitsbedenken nicht einreisen darf. Die FIFA wies darauf hin, dass die Gastgeberländer über Visafragen entscheiden. Es ist jetzt kurz nach 1.
7: Danke dir, Oliver. Und damit schauen wir aufs Bayernwelle Wetter. Eine Kaltfront zieht aktuell durch die Landkreise Traunstein und Berchtesgadener Land und bringt uns dicke Wolken und immer wieder Regenfälle. Jetzt am Mittag ist es tendenziell heute noch am wärmsten mit 18 bis 20 Grad und bereits am Nachmittag kühlt es dann immer weiter ab. Wir messen aktuell 17 Grad an der Grundschule in Marktschellenberg, 15 in Inzell und ebenfalls 17 in Bernau. Morgen wird es dann im Vergleich zu heute nochmal spürbar kälter mit Höchstwerten von 11 bis 14 Grad. Dazu gibt es teils ergiebige Regenfälle den ganzen Tag über und der Deutsche Wetterdienst hat auch eine Warnung vor Dauerregen herausgegeben. Der Bayernwelle Verkehrsservice, damit ihr sicher ankommt. Eine kleinere Störung haben wir im Moment. Prien Richtung Bernau, das ist die Staatsstraße 2092. Kurz bevor es Richtung Autobahn geht, da verliert ihr aktuell rund 5 Minuten. Das ist aber derzeit die einzige Störung in der Region. Geblitzt wird aktuell zwischen Anger und Aufwander in der Allee unten in etwa auf Höhe des Porsche-Museums. Und der Blitz in Inzell wurde uns gerade nochmal bestätigt. Und zwar steht er am Schwarzberg, wenn ihr in Richtung Hammer bzw. Traunstein unterwegs seid. Und falls ihr noch was habt für uns, egal ob Staus, Blitzer oder Verkehrsstörungen, ruft's kurz durch unter der 0800 3x die 7, 3x die 3 und die 2 oder schickt uns eine kurze WhatsApp-Nachricht. Die Nummer zum Einspeichern gibt's auf bayernwelle.de. Danke schon mal vorab fürs Melden und gute Fahrt.
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1: 9. Juni 2006. Pink steigt mit Who Knew in die Charts ein. In einem Interview spricht Pink über diesen Song und erklärt, worum es genau geht. Sie singt davon, einen lieben Menschen durch Drogen zu verlieren. Sie selbst ist in ihrer Jugend völlig außer Kontrolle geraten. Sie probiert viele Drogen aus, Freunde verkaufen ihr sogar Crack. Und das alles, obwohl sie mit 14 Jahren einen Freund hat, der an einer Überdosis stirbt. Sie sagt selbst, das hätte sie wachrütteln müssen, aber es hat es nicht. Über die Jahre hinweg bekommt der Song für Pink verschiedene Bedeutungen. Who Knew kann sich auf viele Menschen in ihrem Leben beziehen, auch auf ihren Ehemann Carrie Hart. Dass es in diesem Song um so düstere Geschichten geht, merkt man beim Hören gar nicht. Vielleicht ist das aber auch gut so, denn Who Knew ist ein toller Song, der leicht ins Ohr geht. Und das zeigt sich auch in den Charts. In Pinks Heimatland, den USA, erreicht der Song Platz 9 der Singlecharts. Und bei uns in Deutschland schafft er es auf Platz 12.

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8: Mit Markus Zartner. Bessere Bus- und Bahnverbindungen, günstigere Tarife, einheitliche Tickets. Das sind die Vorteile von größeren Verkehrsverbünden. Im Landkreis Traunstein überlegt die Politik derzeit, ob der Landkreis dem Münchner Verkehrsverbund MVV beitreten soll, so wie es der Nachbarlandkreis Rosenheim schon getan hat. Traunstein lässt derzeit ein Gutachten erstellen, das bis Ende des Jahres fertig sein soll. Das sagte ein Sprecher des Landratsamtes dem Traunsteiner Tagblatt. In dem Gutachten sollen unter anderem die Vorteile eines MVV-Beitritts dargestellt werden. Außerdem sollen darin organisatorische und rechtliche Fragen beantwortet werden. Die endgültige Entscheidung über einen Beitritt zum MVV liegt dann beim Kreistag des Landkreises. Egal ob bei Streit auf dem Pausenhof oder Tränen im Klassenzimmer, an den Grundschulen in Übersee und Marquardtstein helfen ehrenamtliche Schulmediatoren Kindern dabei, Konflikte friedlich zu lösen. Der Verein Senior Partner in School sucht weitere Freiwillige. Schulmediator Wolfgang Krause aus Übersee im Bayernwille-Interview.
9: Wir sind für die Kinder da und wir hören uns an, was eigentlich passiert ist. Und jedes Kind erzählt aus seiner Sicht, was mit ihm passiert ist, was das Kind oder das Mädchen, der Junge für Gefühle hatte plötzlich. Und aus den Gefühlen entwickeln sich dann die Bedürfnisse, die das Kind eigentlich hinter dem Streit hatte.
8: Laut bayerischer Kriminalstatistik hat sich die Zahl leichter Körperverletzungen unter Schülern in den vergangenen Jahren nahezu verdreifacht. Deshalb setzen Schulmediatoren schon bei kleinen Streitigkeiten im Schulalltag an, heißt es. Und das Museum Torfbahnhof Rottau bekommt eine Finanzspritze von insgesamt 22.500 Euro. Die Acanto-Stiftung, der Rotary Club Chiemsee und die VR-Bank Rosenheim-Chiemsee-Stiftung unterstützen damit den Erhalt des historischen Ensembles. Das Geld dient laut Bericht des Traunsteiner Tagblatts als notwendiger finanzieller Grundstock, um eine EU-Förderung zu beantragen. Ziel des rein ehrenamtlich geführten Vereins ist die Sanierung des einsturzgefährdeten Dachs der alten Verladehalle sowie eine Erweiterung der Ausstellung Torfbahnhof. Die Baumaßnahmen sollen voraussichtlich im Herbst nach der Besuchersaison beginnen. Und weitere Nachrichten aus unserer Region findet ihr auch auf bayernwelle.de.
10: Dankeschön, Markus Zartner. Hier ist das Bayern-Welle-Wetter. Grau und regnerisch heute wird dieser Dienstag bleiben. Immerhin Temperatur noch halbwegs angenehm in Berchtesgaden, 17 Grad. In Einring am Torfmuseum haben wir 18 und in Altenmark sind es jetzt 16 Grad. Den meisten Regen der Woche wird es morgen geben, am Mittwoch. Da schüttet es, da kübelt es von früh bis spät durch, ohne Unterbrechung. Spürbar kühler auch bei maximal 12, 13 Grad. Und auch der Rest der Woche wird grau und regnerisch bleiben. Wer was Positives möchte, es gibt erste Prognosen, dass die gesamte nächste Woche wieder sonnig und sommerlich warm wird. Hier ist der Bayernwelle Verkehrsservice, damit ihr sicher ankommt. Es ist an einigen Stellen dichter Verkehr, aber keine nennenswerte Behinderung, bei der ihr massiv jetzt Zeit verlieren würdet. Also insofern alles in Ordnung aktuell. Geblitzt wird aber noch, und zwar, warte, ich muss erst piepen. So, geblitzt wird also. Zwischen Anger und Aufhamm beim Porsche-Museum steht einer. Wir haben einen gemeldet in Inzell am Schwarzberg, der blitzt Richtung Hammer bzw. Traunstein. Und ich erfahre gerade noch eben, dass in Schönau am Königssee einer aufgebaut ist, ganz frisch in der Oberschönauer Straße auf Höhe vom Café Eckerbrunn. Ruft uns an bei weiteren Blitzern, die ihr seht, bitte. Kostet ja nichts, auch nicht vom Handy. 0800 3x die 7, 3x die 3 und die 2.
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13: Ich bin Joshua Heise. Alles beim Alten. Sophia und Noah bleiben die beliebtesten Vornamen für Babys in Deutschland. Das zeigt eine Auswertung der Gesellschaft für deutsche Sprache für das Jahr 2025. Bei den Mädchen haben es außerdem Mia, Lina, Ella und Hanna in die Top 5 geschafft. Bei den Jungs folgt auf Noah der Vorname Matteo in verschiedenen Schreibvarianten, dann Theo, Leo und Emil. Die Zahl der politisch motivierten Straftaten in Deutschland steigt weiter. Vergangenes Jahr gab es laut den Polizeibehörden bundesweit knapp 86.000 davon. Die deutliche Mehrheit dieser Straftaten, nämlich gut die Hälfte, kommt aus dem rechtsextremen Spektrum. Auch linksextreme Straftaten haben zugenommen. Die meisten Fälle gehen auf Sachbeschädigung oder die Verwendung verfassungswidriger Kennzeichen zurück. Ein Traumplatz für Augsburg, Pech für München. Beim Glücksatlas-Ranking der Süddeutschen Klassenlotterie landet Augsburg auf Platz 2 nach Spitzenreiter Erfurt und vor Hamburg, Köln oder Essen. München schafft es lediglich auf Platz 24, gleichauf mit Leipzig, während Nürnberg als zweitgrößte Stadt des Freistaats sogar nur auf Platz 35 kommt. Ausgewertet wurde die Lebenszufriedenheit in 40 deutschen Großstädten. Morgen kommen Arbeitgeber und Gewerkschaften mit den Spitzen von Union und SPD zu Beratungen über Reformen zusammen. Dabei geht es auch um die Rente und wie sie künftig finanziert werden soll. Arbeitgeberpräsident Dulger mahnt zu Vorsicht. Katrin Müller berichtet.
14: Zum 1. Juli werden die Renten noch einmal deutlich um mehr als 4% erhöht. Den Beitragszahlern sei es nicht zu vermitteln, dass die Altersbezüge damit stärker steigen sollen als Löhne und Preise, so Arbeitgeberpräsident Dulger. Er warnt vor noch mehr Belastungen und Beitragssätzen für die Rente von 20%.
13: Am Donnerstag startet die Fußball-Weltmeisterschaft in Kanada, Mexiko und den USA. Viele Fußballfans freuen sich auch wieder darauf, die Spiele gemeinsam mit Freunden und Familie zu schauen. Weil viele Partien wegen der Zeitverschiebung aber oft erst spät abends stattfinden, haben Bundesregierung und Bundesrat eine Lockerung der Nachtruheregeln beschlossen. Städte und Gemeinden können so Public-Viewing-Veranstaltungen auch in dieser Zeit erlauben. Es ist jetzt kurz nach 2.
15: Jetzt das Bayernwelle-Wetter. Es wird regnerisch bleiben heute den ganzen Nachmittag über, aber das hat sich ja mittlerweile rumgesprochen, dass wir durch ein Regental aktuell durch müssen. Die Temperaturen in Prien am Chiemsee jetzt 16 Grad, in Laufen 17 und in Marktschellenberg ebenfalls 17 Grad. Den ergiebigsten Regen wird es morgen am Mittwoch geben. Da schüttet es durch von morgens bis abends und es wird noch kühler. Bei maximal 12 bis 13 Grad ist morgen Ende der Temperaturfahnenstange. Auch der Rest der Woche wird regnerisch bleiben. Nach den ersten Berechnungen der Meteorologen wird es erst im Laufe der nächsten Woche wieder sonniger und wärmer. Der Bayernwelle Verkehrsservice, damit ihr sicher ankommt, alles in Ordnung soweit, ihr habt keine nennenswerten Behinderungen und Probleme. Aber ihr habt Blitzer und zwar zwischen Anger und Aufham, da ist das Porsche-Museum und auf Höhe dieses Museums steht der Blitzer. In Inzell ist einer beim Schwarzberg, der blitzt in Richtung Hammer bzw. Traunstein. Und in der Schönau wird auch geblitzt, in der Oberschönauer Straße beim Café Eckerbrunn. Ruft uns auch an bei Blitzern, die ihr seht bitte. Mit eurer Hilfe sind wir immer auf dem neuesten Stand. 0800 3x die 7, 3x die 3 und die 2.
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1: Mit mir Emily Rettenberger. Servus. Ohne Ehrenamt, da läuft hier in der Region kaum was, das ist klar. Aber viele Vereine haben ein echtes Problem. Immer weniger Menschen wollen in die Vorstände Verantwortung übernehmen und anpacken. Wenn ihr selbst gerade aktiv seid und darüber nachdenkt, Aufgaben abzugeben oder sogar Lust hättet, zukünftig im Vorstand mitzumachen, dann keine Sorge, ihr seid damit nicht allein. Nächste Woche Dienstag um 18 Uhr gibt es da im Landratsamt Traunstein eine Veranstaltung aus der Reihe Zukunft Ehrenamt, bei der genau darüber gesprochen wird. Also jetzt schnell euren Platz sichern und zwar bei der Freiwilligen Agentur Traunstein. Mehr Infos dazu findet ihr auch online beim Landratsamt Traunstein. Und 1600 Läufer wären morgen eigentlich an den Start gegangen beim großen Betriebslauf am Badilon in Frelassing. Leider sind die Wetterprognosen aber so schlecht, dass der Betriebslauf jetzt auf nächste Woche Mittwoch verschoben wird. Also morgen kein Betriebslauf am Badilon in Frelassing, sondern dann erst nächste Woche Mittwoch. Und diese Woche wird's wieder richtig gemütlich in Waging am See. Da ist nämlich wieder Straßensommer. Dieses Mal mit der Band Incognito. Die haben Musik aus 7 Jahrzehnten im Gepäck, also garantiert auch den ein oder anderen Hit zum Mitsummen für euch. Der Straßensommer ist kostenlos, diesen Freitag von 18 bis 21 Uhr am Marktplatz. Und ganz nebenbei könnt ihr auch entspannt durch die Waginger Geschäfte bummeln.
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7: Mit Markus Zartner. Das Fahren mit Bus und Bahn soll attraktiver werden. Der Landkreis Traunstein lässt deswegen derzeit prüfen, welche Vorteile er von einem Beitritt zum Münchner Verkehrsverbund MVV hätte.
8: Ein großer Verkehrsverbund von München bis runter in den Landkreis Traunstein. Dieses Szenario untersuchen Fachleute derzeit. Ein Gutachten mit Ergebnissen soll bis Ende des Jahres vorliegen, sagte ein Sprecher des Landratsamtes dem Traunsteiner Tagblatt. Dann könne der Traunsteiner Kreistag über einen möglichen Beitritt zum MVV entscheiden, vielleicht schon zum Stichtag 1. Januar 2028. Der Nachbarlandkreis Rosenheim ist seit mehr als 2 Jahren Mitglied im MVV und damit laut eigenen Angaben bisher sehr zufrieden. Die Teilnahme im Verbund soll bessere Bus- und Bahnverbindungen sowie günstigere Fahrpreise mit sich bringen. Das Berchtesgadener Land arbeitet dagegen derzeit an einem gemeinsamen Verkehrsverbund mit Salzburg. Für die Bayernwelle Markus Gollinger.
7: Der Bad Reichenhaller Alpenverein will sein Reichenhaller Haus am Hochstaufen umbauen. Vom Reichenhaller Bauausschuss hat er dazu jetzt grünes Licht bekommen. Der jetzige Anbau aus den 1970er Jahren soll zurückgebaut werden. Stattdessen soll das Staufenhaus einen neuen Anbau bekommen mit Küche, Sanitärräumen und integrierter Abwasseranlage. Der unter Denkmalschutz stehende Steinbau soll fast unverändert bleiben. Hier sind Gaststube und Gästezimmer untergebracht. Um das Gebäude herum soll zudem eine neue Terrasse gebaut werden. Mit diesen Planungen zeigte sich der Reichenhaller Bauausschuss nun einverstanden. Vor einer möglichen Baugenehmigung muss aber erst noch eine Naturschutzstellungnahme abgewartet werden, heißt es aus dem Reichenhaller Rathaus. Eine Mutter und ihr Kleinkind sind auf der Bundesstraße 306 bei Traunstein in einen Verkehrsunfall verwickelt worden. Die junge Frau fuhr mit ihrem Auto auf die Bundesstraße ein. Dabei kam es laut Polizei zum Zusammenstoß mit einem anderen PKW, der mit 3 Personen besetzt war. Die junge Frau und das Kleinkind erlitten einen Schock. Sie sind ebenso leicht verletzt wie 2 Insassen des anderen Autos. Die Traunsteiner Polizei ermittelt nun zum Unfallhergang. Während des Rettungseinsatzes und der Aufräumarbeiten war die B306 an der Unfallstelle zeitweise komplett gesperrt. Und weitere Nachrichten aus unserer Region findet ihr auch auf bayernwelle.de.
9: Dankeschön, Markus Tartner, das Bayern-Welle-Wetter. Normalerweise ist es am Nachmittag so, dass die Temperaturen immer noch ein bisschen höher gehen. Wir haben aber eine Kaltfront und die sorgt dafür, dass es in den nächsten Stunden immer kühler wird. In Traunreuth haben wir aktuell 15 Grad, in Teisendorf 16, Schönau am Königssee 14 Grad. Und es ist nicht nur eine Kaltfront, es ist auch noch eine Nassfront. Es wird also immer wieder Regen geben im Verlauf des Nachmittags. Den meisten Regen der Woche gibt es dann morgen am Mittwoch. Da regnet es durch von früh bis spät, ohne Unterbrechung. Es wird noch kühler, 12, 13 Grad. Und dann haben wir das Allerschlimmste erstmal überstanden. Trotzdem, es wird bis Ende der Woche, wahrscheinlich bis ins Wochenende rein, nass und recht kühl bleiben. Der Bayernwelle Verkehrsservice, damit ihr sicher ankommt. Fahrt vorsichtig bitte zwischen Berchtesgaden und Unterau. Dort hat jemand Ladung verloren, mehrere Holzteile, und deswegen ist es dort in beide Richtungen gefährlich. Hier sind die Blitzer. Zwischen Anger und Aufham steht einer, und zwar in Höhe des Porsche-Museums. Und auch in Schönau am Königssee wird geblitzt, nämlich in der Oberschönauer Straße beim Café Eckerbrunn. Ruft uns auch an bei Blitzern, die ihr seht. Es ist kostenlos. Die Nummer 0800, 3x die 7, 3x die 3 und die 2.
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7: Und jetzt die Top-Meldung aus der Region mit Markus Zartner. Tritt der Landkreis Traunstein dem Münchner Verkehrsverbund MVV bei. Bis Ende des Jahres soll ein Gutachten zeigen, ob eine Eingliederung für Traunstein sinnvoll wäre. Bis dahin soll es auch Antworten auf rechtliche und organisatorische Fragen geben. Mehr dazu in den Regionalnachrichten um halb und auf bayernwille.de.
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9: Ich bin Joshua Heise. Krankengymnastik, Ergotherapie, Logopädie. Die gesetzlichen Krankenkassen haben im letzten Jahr knapp 15 Milliarden Euro für Heilmitteltherapien ausgegeben. Doppelt so viel wie vor 10 Jahren. Das zeigt der neue Heilmittelreport der AOK. Grund für den Anstieg sind demnach vor allem sogenannte Blanko-Verordnungen, bei denen nicht die Ärzte, sondern die Therapeuten die Behandlungsdauer bestimmen. Die EU bereitet gerade das nächste Sanktionspaket gegen Russland vor. Erstmalig werden auch russische Soldaten ins Visier genommen. Laut Kommissionspräsidentin von der Leyen sollen alle, die seit Kriegsbeginn in der Ukraine gekämpft haben, nicht mehr in die EU einreisen dürfen. Ebenfalls neu soll ein Einfuhrverbot von russischem Kabeljau sein. Nach dem Scheitern des deutsch-französischen Kampfjet-Projekts ist Bundesverteidigungsminister Pistorius enttäuscht. Jedes deutsch-französische Projekt, das nicht erfolgreich sei, gefalle ihm nicht. Am Ende müsse man aber trennen zwischen Kopf und Herz, so der SPD-Politiker. Die zuständigen Unternehmen waren bei der Entwicklung eines Kampfjets nicht zusammengekommen. Nach der Obduktion des als Timmy bekannten Buckelwals werden die Überreste des Tiers in einer dänischen Fabrik verwertet. Das hat die zuständige Firma bestätigt. Julia Weschenbach berichtet.
10: Das Wasser wird in den Fjord geleitet. Aus dem Fett wird Biodiesel. Knochen, Haut und Sehnen landen als Biomasse in einer Zementfabrik. Ein bisschen was soll die Öffentlichkeit aber auch von dem Buckelwal haben. Im Naturhistorischen Museum in Kopenhagen könnten künftig Walknochen zu sehen sein.
9: Ein Brand auf dem Jungsklo hat zu einer zwischenzeitlichen Evakuierung einer Berufsfachschule in Coburg geführt. Ursache des Feuers war nach Polizeiangaben in Brand geratenes Toilettenpapier. Das betroffene Männerklo bleibt vorerst gesperrt, die anderen Gebäudeteile können wieder benutzt werden. Die Polizei ermittelt wegen des Verdachts der Brandstiftung. Es ist jetzt kurz nach 3.
11: Hier ist das Bayern-Welle-Wetter. Es ist heute grau und es ist weiter regnerisch. Immer wieder kommen neue Schauer nach, aber das haben wir euch gestern schon gesagt, also euch drauf vorbereitet. Insofern freut euch einfach, dass eure Blumen gegossen werden. In Tittmoning haben wir aktuell 16 Grad am Stadtplatz, in Palling 15 und in Bad Reichenhall 15 Grad ebenfalls. Morgen wird noch mehr Regen kommen. Morgen schüttet es durch von früh bis spät, also ein einziger Dauerregen. Noch kühler wird es, 12 bis 13 Grad morgen maximal. Und auch der Rest der Woche bleibt grau und es kommt immer wieder neuer Regen. Der Bayernwelle Verkehrsservice, damit ihr sicher ankommt. Wir haben aktuell keine Störungen vorliegen. Gute Fahrt. Und geblitzt wird noch in Schönau am Königssee in der Oberschönauer Straße beim Café Eckerbrunn. Ruft uns an bei weiteren Blitzern, die ihr seht, bitte. Mit eurer Hilfe sind wir immer auf dem neuesten Stand. 0800 3x die 7, 3x die 3 und die 2. 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
11: Hallo, um kurz nach drei, Peter Mack mein Name. Ich starte diese heutige Sendung mit einer unglaublichen Geschichte und sie handelt von John Bon Jovi. Der hatte damals einen Western in Amerika gesehen, der trug den Titel Young Guns. Und mit den Darstellern dieses Films, unter anderem Emilio Estevez, saß er abends zusammen und John Bon Jovi sagte, für den zweiten Teil möchte ich einen Song schreiben. Emilio Estevez sagte, wir wissen gar nicht, ob es einen zweiten Teil jemals geben wird. Und Bon Jovi sagte, doch, hat sich ein paar Servietten genommen und hat auf diesen Servietten innerhalb einer Viertelstunde den Song geschrieben für einen Film, der noch gar nicht beschlossen war. Diese drei Servietten hängen heute im Haus eingerahmt, im Haus von Emilio Estevez, der wird das nie vergessen und es war der größte Hit, den John Bon Jovi alleine jemals hatte. Das ist er, Blaze of Glory.
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0: Seit einigen Jahren inzwischen ist diese Band eine der erfolgreichsten, die wir in Deutschland haben. Clock Clock heißen sie, Out of the Dark, ihre aktuelle Single. Wir berichten heute auf der Bayernwelle den ganzen Tag schon über eine wunderbare Chance für ältere Menschen ab dem Alter von 55 Jahren. Ihr habt nämlich die Chance, ehrenamtlicher Schulmediator zu werden in Marquardtstein und in Übersee. Da machst du eine kurze Ausbildung. Das Ganze ist organisiert vom Verein Senior Partner in School. Und dann gehst du eben zweimal in der Woche, anstatt in der Rente zu Hause rumzusitzen, zu den Kindern in die Schule. Du sprichst mit ihnen drüber, wenn sie sich streiten. Du redest mit ihnen über ihre Probleme. Wolfgang Krause aus Übersee hat das schon gemacht und hat es bisher keine Sekunde bereut.
1: Also ich bin in Rente gegangen, habe 2 Jahre lang mich um meine Hobbys und um meinen Garten gekümmert. Und nachdem ich im Büro sehr viel mit Menschen zu tun hatte, in Führungsaufgaben beziehungsweise auch als Kunde gegenüber, fehlte mir plötzlich was. Und ich muss heute sagen, gut, dass ich das gemacht habe. Das ist für mich ein ganz anderes Leben.
0: Ja, für die Kinder auch, weil sie so einen tollen Ansprechpartner haben. Also gesucht werden nahezu händeringend Menschen ab 55 Jahre, die das machen. Und solltet ihr im Beruf was Ähnliches mal gemacht haben wie Wolfgang Krause, den ihr gerade gehört habt, wunderbar, das könnt ihr alles mit den Kindern auch anwenden. Sagt auch Wolfgang Krause.
1: Ich war früher im Vertrieb tätig und da ging es darum, von den Kunden zu erfahren, was sind die Bedürfnisse von dem Kunden, um dann das passende Produkt zu verkaufen. Heute finde ich die Bedürfnisse des Kindes heraus, die das Kind mir selber sagt, und das Kind löst über seine Bedürfnisse plötzlich das Problem. Das Kind löst das Problem selber und das ist schön.
0: Ist das nicht wunderbar? Wolfgang Krause ist nur eins von mehreren Beispielen und ihr seid möglicherweise bald weitere Beispiele. Diese Schulmediatoren, ich sag's gerne nochmal, ab einem Alter von 55 Jahren werden gesucht in Marquardtstein und Übersee. 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
8: Mit Markus Zartner. Bessere Bus- und Bahnverbindungen, günstigere Tarife, einheitliche Tickets. Das sind die Vorteile von größeren Verkehrsverbünden. Im Landkreis Traunstein überlegt die Politik derzeit, ob der Landkreis dem Münchner Verkehrsverbund MVV beitreten soll, so wie es der Nachbarlandkreis Rosenheim schon getan hat. Traunstein lässt derzeit ein Gutachten erstellen, das bis Ende des Jahres fertig sein soll. Das sagte ein Sprecher des Landratsamtes dem Traunsteiner Tagblatt. In dem Gutachten sollen unter anderem die Vorteile eines MVV-Beitritts dargestellt werden. Außerdem sollen darin organisatorische und rechtliche Fragen beantwortet werden. Die endgültige Entscheidung über einen Beitritt zum MVV liegt dann beim Kreistag des Landkreises. Egal ob bei Streit auf dem Pausenhof oder Tränen im Klassenzimmer, an den Grundschulen in Übersee und Marquardtstein helfen ehrenamtliche Schulmediatoren Kindern dabei, Konflikte friedlich zu lösen. Der Verein Senior Partner in School sucht weitere Freiwillige. Schulmediator Wolfgang Krause aus Übersee im Bayernwille-Interview.
9: Wir sind für die Kinder da und wir hören uns an, was eigentlich passiert ist. Und jedes Kind erzählt aus seiner Sicht, was mit ihm passiert ist, was das Kind oder das Mädchen, der Junge für Gefühle hatte plötzlich. Und aus den Gefühlen entwickeln sich dann die Bedürfnisse, die das Kind eigentlich hinter dem Streit hatte.
8: Laut bayerischer Kriminalstatistik hat sich die Zahl leichter Körperverletzungen unter Schülern in den vergangenen Jahren nahezu verdreifacht. Deshalb setzen Schulmediatoren schon bei kleinen Streitigkeiten im Schulalltag an, heißt es. Und das Museum Torfbahnhof Rottau bekommt eine Finanzspritze von insgesamt 22.500 Euro. Die Acanto-Stiftung, der Rotary Club Chiemsee und die VR-Bank Rosenheim-Chiemsee-Stiftung unterstützen damit den Erhalt des historischen Ensembles. Das Geld dient laut Bericht des Traunsteiner Tagblatts als notwendiger finanzieller Grundstock, um eine EU-Förderung zu beantragen. Ziel des rein ehrenamtlich geführten Vereins ist die Sanierung des einsturzgefährdeten Dachs der alten Verladehalle sowie eine Erweiterung der Ausstellung Torfbahnhof. Die Baumaßnahmen sollen voraussichtlich im Herbst nach der Besuchersaison beginnen. Und weitere Nachrichten aus unserer Region findet ihr auch auf bayernwelle.de.
10: Hier ist das Bayern-Welle-Wetter. Dankeschön, Markus Zartner. Es ist überall gleich grau, es ist überall regnerisch und da, wo es nicht regnet, da kommt der Regen bald. Und die Temperaturen sind auch überall die gleichen. In Berchtesgaden 15 Grad, in Anger 15 und auch in Traunstein am Stadtplatz aktuell 15 Grad. Morgen gibt es gar keine trockenen Phasen. Morgen regnet es durch von früh bis spät bei maximal 12, 13 Grad, wird also noch ein bisschen kühler. Und es bleibt auch den Rest der Woche regnerisch, wenn auch nicht mehr ganz so frisch mit 12, 13. Donnerstag, Freitag ein bisschen wärmer, aber regnerisch ist regnerisch. Der Bayernwelle Verkehrsservice, damit ihr sicher ankommt. Wenigstens gibt's da gute Nachrichten, denn uns liegen aktuell keine Probleme und Störungen vor. Gute Fahrt auch weiterhin. Und ganz wichtig, sagt uns immer Bescheid, sobald ihr einen Blitzer rumstehen seht irgendwo. Wir wissen aktuell, in Schönau am Königssee steht einer, in der Oberschönauer Straße und auch in Traunstein wird geblitzt, und zwar in der Wolkersdorfer Straße. Fahrt Richtung Krankenhaus, wenn man aus Richtung Wolkersdorf kommt. Dankeschön, Tim, für diese Meldung. Achso, Wolkersdorfer Straße, 30er Zone übrigens. So, also ruft uns an bitte bei weiteren Blitzern. 0800, 3x die 7, 3x die 3 und die 2.
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10: Ja, hallo am Dienstagnachmittag. Peter Mack, mein Name. Es ist echt unglaublich, was dieser Michael Jackson-Film ausgelöst hat auf der ganzen Welt. Wer gedacht hat, dass, naja, ein, zwei Wochen nach Erscheinen des Films die Songs von Michael Jackson wieder überall angesagt sind. Ja, der hatte recht, es sind aber deutlich mehr als zwei Wochen. Überall, wo du hinguckst, ist Michael Jackson noch in allen Albumcharts der Welt vertreten, auch in vielen Singlecharts. Ganz besonders beliebt ist ein Album, das nennt sich The Essential Michael Jackson. Da sind nicht nur die Songs von Thriller und Bad drauf, sondern auch Songs aus Off the Wall, zum Beispiel der hier.

Jonas Born, one of us. Hier ist die Bayernwelle. Hallo, gleich mit One Republic und I Lift. Lass mich aber vorher nochmal eben Paul McCartney gratulieren. Wenn einer eine Gratulation verdient hat, dann Sir Paul McCartney hat gerade vor 9 oder 10 Tagen sein neues Album veröffentlicht, The Boys of Dungeon Lane. Und die Briten sind so davon begeistert oder sagen wir so neugierig darauf, dass es so oft downgeloadet und gestreamt worden ist, dass das Album auf Platz 1 in den britischen Charts gelandet ist. Auch in Deutschland sind sehr viele Menschen neugierig gewesen auf das Album. Dort ist Paul McCartney mit diesem Ding auf Platz 2. Da ist uns offensichtlich die deutsche Band Die Toten Hosen immer noch lieber, denn Die Toten Hosen sind mit ihrem neuen Album auf Platz 1. Dahinter aber Paul McCartney. Also zeig mir einen anderen 83-Jährigen, der noch ein Nummer 1 Album auf die Welt bringt. Und das ist seit der Trennung der Beatles tatsächlich sein 24. Number 1 Album. Ob es allen gefällt, steht tatsächlich auf dem anderen Blatt, denn die heutigen Charts werden ja ermittelt mit den Download-Zahlen. Und hast du das Album einmal runtergeladen oder hast es dir gestreamt, dann gilt das eben schon als relevant für die Charts und fließt damit ein. Ob es dir gefällt, wie gesagt, ist eine andere Geschichte. Aber ich glaube, Paul McCartney wird sich freuen in dieser Woche. Glückwunsch. Auf der Bayernwelle gleich Alex Warren und jetzt, das habe ich schon gesagt, ne? One Republic. Oh.

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11: Und jetzt die Top-Meldung aus der Region mit Markus Zartner. Die Bundeswehr braucht mehr Personal und setzt nun verstärkt auf Aufklärung. So auch heute und morgen in Traunstein bei einer Berufsmesse an der Berufsschule 1. Themen sind unter anderem Wehrdienst, Musterung und die verschiedenen Karrierechancen im militärischen und zivilen Bereich. 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
13: Ich bin Joshua Heise. Sinti und Roma sowie Menschen, die als solche wahrgenommen werden, sind immer mehr Antiziganismus ausgesetzt. Laut dem neuen Jahresbericht der Antiziganismus-Meldestelle gab es im letzten Jahr knapp 2100 gemeldete Vorfälle, ein Anstieg um 24%. Bei jedem dritten Vorfall war ein Kind oder Jugendlicher betroffen. Besonders häufig ereigneten sich die Vorfälle im Kontakt mit Behörden. Unter enormem Druck will die Bundesregierung ein Reformpaket schnüren und hat dafür Gewerkschafter und Arbeitgebervertreter zu einem Treffen morgen im Kanzleramt eingeladen. Die Spitzenverbände der deutschen Wirtschaft sehen das Treffen als Chance und signalisieren Kompromissbereitschaft. Claudia Wächter berichtet.
14: Wir tragen unseren Anteil dazu bei, wenn es darum geht, mehr Jobs und Wachstum zu schaffen, sagen die Wirtschaftsverbände und fordern einen klaren Reformfahrplan. Zur Debatte stehen der 8-Stunden-Tag, Einsparungen im Gesundheits- und Pflegesystem und das Sprengstoffthema Rente. Es geht also im Prinzip ums Geld und der SPD-Arbeitnehmerflügel, der macht schon mal klar, Sozialkürzungen sind mit uns nicht drin.
13: Nach dem Aus der deutsch-französischen Kampfjet-Kooperation wollen 8 Unternehmen ein Ersatzprojekt starten. Ein entsprechendes Positionspapier wurde dem Verteidigungsministerium übermittelt. Ressortchef Pistorius äußerte sich nicht direkt dazu, verriet aber, dass schon seit Monaten über Alternativen beraten würde. Das bayerische Handwerk klagt über Fachkräftemangel, aber es gibt einen kleinen Hoffnungsschimmer. Nach Angaben des Bayerischen Handwerkstags sind bis Ende Mai knapp 10.200 neue Ausbildungsverträge abgeschlossen worden, 220 mehr als im Vorjahreszeitraum. Grund ist laut Handwerkspräsident Peter Andal die Zukunftssicherheit der Berufe. Viele Lehrstellen seien aber noch offen. Markus Ferber gibt den Vorsitz der CSU-nahen Hans-Seidel-Stiftung ab. Der CSU-Europaparlamentarier will bei der Mitgliederversammlung am 19. Juni nicht mehr kandidieren. Er habe zu viele andere Verpflichtungen, schreibt er in einem Brief, über den der Münchner Merkur zuerst berichtete. Parteichef Söder hat CSU-Fraktionschef Klaus Holleczek als Ferbers Nachfolger vorgeschlagen. Es ist jetzt kurz nach 4.
0: Hier ist das Bayernwelle-Wetter. Es ist der erwartet graue Tag. Regnerisch ist es noch dazu. Immer wieder kommen und gehen die Regenwolken. Und es ist auch wie erwartet frisch draußen. Wir haben aktuell in Obing 14 Grad. In Freilassing am Eventhaus sind 16 und in Bischofswiesen 13 Grad. Morgen werden wir insgesamt nicht über 12 oder 13 Grad hinausgehen. Also es wird noch ein bisschen kühler als heute. Und morgen haben wir Dauerregen. Von früh bis spät schüttet es nur so runter wie Bindfäden, wie man so sagt. Das Schlimmste an Regen werden wir dann überstanden haben, aber trotzdem bleibt es eher grau und nass bis Ende der Woche, wahrscheinlich bis ins Wochenende rein. Der Bayernwelle Verkehrsservice, damit ihr sicher ankommt. Wir haben keine nennenswerten Probleme aktuell. Weiterhin gute Fahrt. Und geblitzt wird noch in der Region, einmal in Traunstein in der Wolkersdorfer Straße, 30er Zone, da blitzen sie euch in Richtung Krankenhaus. Und in Bischofswiesen, hören wir gerade, steht auch einer im Schneckenmühlweg, aus einem Bus raus wird dort geblitzt. Ruft uns auch an bei weiteren Blitzern, die ihr seht, auch immer bei Verkehrsproblemen. 0800 3x die 7, 3x die 3 und die 2.
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0: Hallo und grüß Gott, um kurz nach drei. Peter Mack, mein Name. Ich freue mich sehr, dass mein Chef gerade anruft. Hallo, Herr Intendant.
15: Ich wünsche Ihnen eine erfolgreiche Sendung.
0: Und ich wünsche mir, dass ich das auch heute wieder hinkriege. Danke. Sieh, ich sitze gerade über meinem Panini-Album, habe festgestellt, bei der deutschen Mannschaft fehlt mir noch Kai Havertz. Wenn ich mich aber nicht täuscht, haben Sie den doppelt, glaube ich, gell?
15: Ja, so ist es.
0: Oh, wollen wir tauschen miteinander?
15: Überhaupt kein Problem.
0: Sehr gut, dann geben Sie mir Kai Havertz und ich gebe Ihnen, naja, alle Spieler, die von Italien doppelt habt, zum Beispiel.
15: Ja, können wir machen.
0: Ja, das ist ein sehr fairer Tausch. Das können wir ruhig öfter machen. Dann freue ich mich, ich lege Ihnen die Bilder ins Fach. So, das musste ich schnell erklären. Entschuldigt bitte. Jetzt aber Mark Forster, ein Lied. Bitteschön. Okay.

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0: Yeah, Corey Harder, wear our sunglasses at night. Wir haben noch viel vor heute auf der Bayernwelle, deshalb lass mal zügig vorangehen. Gleich kommt noch Alicia Keys mit The Underdog und Depeche Mode mit Enjoy the Silence. Vorher müssen wir aber schon wissen, wo hier der Bär steppt. Der Bär steppt war, glaube ich, Jugendwort des Jahres 1816 oder sowas. Also, wo was los ist, sagen wir so.
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2: Auf geht's, ab geht's, ich bin Emily Rettenberger, servus. Borzenklassik vom Feinsten gibt's diese Woche in Bad Reichenhall. Die Now Well Cuisines stehen als Quartett auf der Bühne im Magazin 3. Ihre Musik ist gesellschaftskritisch, gleichzeitig aber schön humorvoll, also genau die richtige Mischung für einen besonderen Konzertabend. Los geht's am Donnerstag um 20 Uhr und Tickets, die bekommt ihr noch bei Ticketscharf. Und eure Zukunft entdecken, das geht diesen Samstag bei der Firma Kiefel in Freilassing. Da steigt der Young Talents Day. Zwischen 9 und 12.30 Uhr bekommen Schülerinnen und Schüler, Eltern und auch Studierende einen Blick hinter die Kulissen, von Ausbildungsberufen bis zu Abschlussarbeiten. Ihr könnt die innovativen Technologien kennenlernen, den Kiefel Campus erkunden und direkt mit Azubis, Ausbildern und Studis ins Gespräch kommen. Anmeldung ist dafür nicht nötig, einfach vorbeikommen und fürs leibliche Wohl ist auch gesorgt. Diesen Samstag bei der Firma Kiefel in Freilassing. Und tierische Musik für schlaue Füchse, die gibt's diesen Freitag um 15 Uhr im Postsaal Trostberg. Auf dem Programm steht ein Kinderkonzert vom Sakurai Ensemble. Und da wird's richtig spannend. Wie klingen eigentlich Tiere, wenn man sie auf Streichinstrumenten vertont? Genau das wird ausprobiert, spielerisch, witzig und mit ganz viel Musik. Tickets bekommt ihr online bei Reservix. Ein Riesenspaß für kleine und große Musikfans.
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Einen schönen Dienstagnachmittag auf der Bayernwelle. 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
11: Mit Markus Zartner. Die Bundeswehr ist um mehr Aufklärung und einen besseren Ruf bemüht. Daher war sie heute zu Gast in der Berufsschule 1 in Traunstein. Bei einer Minimesse wurden den Schülerinnen und Schülern Einblicke in die Karrierechancen bei der Bundeswehr gegeben. Denn diese sind laut Oberstabsfeldwebel Christian Mittlöhner umfangreicher als oft gedacht.
12: Ich behaupte mal, dass kaum ein Unternehmen in Deutschland so viele verschiedene Tätigkeiten bieten kann wie die Bundeswehr. Das heißt, wir haben grundsätzlich die Unterscheidung in den Truppendienst und den Fachdienst. Und der Fachdienst wäre zum Beispiel was, ein Beruf, der auch zivil vorhanden ist. Und zum Beispiel eine Kauffrau für Büromanagement kann dann später auch als Soldatin bei uns in einem Büro arbeiten und ähnliche Tätigkeiten machen, wie das in ihrer Firma ist.
11: Darüber sowie auch über die Themen Wehrdienst und Musterung informiert die Bundeswehr auch morgen noch einmal am Parkplatz der Berufsschule 1. Die Veranstaltung richtet sich an Schülerinnen und Schüler genauso wie an die Öffentlichkeit. Der Marktgemeinderat von Grassau beschäftigt sich heute mit mehreren Anliegen aus der Bürgerversammlung in Rottau. Um das Netz vor Ort zu verbessern, hatte ein Bürger die Errichtung eines Mobilfunkmasts auf dem Haus der Dorfgemeinschaft angeregt. Das Gremium berät heute über die generelle Haltung zu diesem Vorhaben. Laut einem Gemeindesprecher ist der Ausgang dabei völlig offen. Stimmt der Rat für den Ausbau, könnte die Fläche einem Anbieter zur Verfügung gestellt werden. Denkbar sei aber auch die Suche nach alternativen Standorten. Ein weiteres Thema ist die Beleuchtung am Kirchplatz in Rottau. Da es dort in einem Bereich zu dunkel ist, wurde der Wunsch nach einer zusätzlichen Straßenlaterne laut. Auch darüber wird der Marktgemeinderat heute sprechen. Bei einer Kontrolle auf der A8 bei Anger hat die Grenzpolizei Piding mutmaßlich gestohlene Baumaschinen sichergestellt. Die Beamten kontrollierten am Samstag einen Kleintransporter, der in Richtung Salzburg unterwegs war. Versteckt unter großen Gegenständen fanden sie einige hochpreisige Baumaschinen. Weder der Fahrer noch sein Beifahrer konnten nachweisen, dass die Maschinen ihnen gehörten. Vielmehr gaben sie an, sie auf einem Flohmarkt für ein paar hundert Euro gekauft zu haben. Da der Gesamtwert der Maschinen aber bei deutlich mehr als 5.000 Euro liegt, liegt, wurden sie von den Beamten sichergestellt. Gegen die beiden Fahrzeuginsassen wird nun wegen des Verdachts der Hehlerei ermittelt. Außerdem laufen Ermittlungen zur Herkunft der Baumaschinen. 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
13: Vielen Dank, hier ist das Bayernwelle-Wetter. Eure möglicherweise schon vorhandene Sommerbräune wird wieder ein bisschen abnehmen in den nächsten Tagen, denn es bleibt weiter grau und regnerisch. Das ist es heute schon und die Temperaturen sind natürlich um 10 Grad runtergegangen im Vergleich zu gestern. Wir haben in Gstaad am Chiemsee jetzt 14 Grad, in Schönrahm am Breustübel 16 und in Bad Reichenhall 14 Grad. Morgen wird es noch 2-3 Grad kühler, 12-13 ist die Höchsttemperatur morgen. Und morgen haben wir Dauerregen, Bindfäden von früh bis spät ohne jegliche Unterbrechung. Und der Rest der Woche sieht weiter grau und nass aus. Der Bayernwelle Verkehrsservice hier, damit ihr sicher ankommt. Glücklicherweise auch aktuell keine Probleme, keine nennenswerten Behinderungen. Fahrt weiter gut und sicher. Darüber hinaus gibt's aber noch zwei Blitzer. Einer steht in Traunstein in der Wolkersdorfer Straße, 30er Zone. Der blitzt euch aus Richtung Wolkersdorf kommend und dann weiter in Richtung Krankenhaus. Und in Bischofswiesen wird aus einem Bus rausgeblitzt im Schneckenmühlweg. Ruft uns an bei weiteren Blitzern, die ihr seht, bitte. Mit eurer Hilfe sind wir immer auf dem neuesten Stand. 0800, 3x die 7, 3x die 3 und die 2. Wobei, die Nummer brauche ich jetzt für ein paar Minuten auch für was anderes. Also, mal erstmal Musik.
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13: So, hallo um kurz nach 4:30, Peter Mack mein Name. Lassen Sie ein bisschen Spaß haben in den nächsten Minuten mit dem Bayernwelle Hammerquiz. In dieser Woche zweimal täglich, einmal am Morgen und am Nachmittag. Ihr beantwortet eine erste ganz, ganz einfache Frage und gewinnt damit schon mal 50 Euro für den Hagebaumarkt Schneider. Das ist das Hammerquiz. Die erste Frage lautet, weil wir heute so oft die Bundeswehr im Programm haben, die ja gerade, wie ihr gehört habt, eine Minimesse in Traunstein abhält an der Berufsschule 1. Eine Frage, die mit diesem Thema zusammenhängt. Sie lautet, wie ist der Name unseres aktuellen Bundesverteidigungsministers? Na, das wisst ihr und weil ihr es wisst, ruft jetzt an und dann schauen wir, ob ihr eure 50 Euro möglicherweise noch auf 100 verdoppelt. 0800, 3x die 7, 3x die 3 und die 2. Freue mich auf euch und aufs Hammerquiz.

0: Rock'n'Roll Music von einem, der es kann, Mike Rutherford von Genesis mit seiner Band Mike and the Mechanics, Word of Mouth. Hier ist die Bayernwelle, hallo, grüß Gott. Bitte jetzt nicht mehr anrufen, es gibt schon einen Kandidaten, ich darf sagen eine Kandidatin, mit der wir gleich das Hammer-Quiz spielen, also da ist alles geritzt, das machen wir auch in ein paar Minuten. Aber vorher werfen wir einen Blick nach Traunstein, denn heute und morgen informiert in Traunstein die Bundeswehr mit einer Minimesse bei der Berufsschule 1 über all das, was du bei der Bundeswehr machen kannst. Unter anderem heute Vormittag schon vor Ort gewesen, Oberstabsfeldwebel Christian Mittlöhner. Der hat mal einen kleinen Teilüberblick gegeben über all das, was du bei der Bundeswehr lernen kannst. Es ist deutlich mehr als durchs Gestrüpp ziehen und irgendeinen Panzer fahren.
1: Ja, man kann in vielen Berufen eine Ausbildung machen. Das ist von der Kaufraumbüromanagement über Flugzeugmechaniker, Triebwerkmechaniker, Kfz-Mechatroniker. Also, oder auch, man kann bei der Bundeswehr studieren. Wir haben zwei eigene Universitäten, eine in München und eine in Hamburg.
0: Ja, und es gab heute beim ersten Tag dieser Minimesse auch sehr viele Fragen, auch von Menschen, die gar nicht zur Bundeswehr müssen. Denn die Bundeswehr ist aktuell so interessant wie lange nicht mehr, sagt auch der Oberstabsfeldwebel.
1: Wir sind natürlich plötzlich mehr in den Fokus gerückt, weil man ja doch dann jetzt einen Fragebogen bekommt. Ja, da sind schon viele Fragen aufgekommen. Vorher war man leider bei vielen heute eigentlich aus dem Mindset verschwunden. Viele, viele Eltern, mit denen habe ich dann ein Gespräch, die dann zu uns kommen und dann einmal so wirklich die Frage stellen, was passiert eigentlich da? Was muss ich machen, wenn ich dieses Formblatt da bekomme oder diesen Fragebogen dann ausfüllen muss?
0: Sagt also Oberstabsfeldwebel Christian Mittlöhner. Morgen Vormittag wird die Messe weitergehen. Auch da bekommt ihr viele Antworten auf dem Parkplatz der Berufsschule 1. Es sind aber auch Fahrzeuge da, verschiedenes Equipment der Bundeswehr, das jeder durchtesten kann. So wie Lukas aus Bad Reichenhall das heute mal gemacht hat.
2: Cool zum Sängen mal, wenn es das alles so mal im Nahen siehst. Ich habe vorher die Westen und einen Rucksack auch gehabt. Das ist schon einiges Gewicht, vor allem wenn es der kleinere Typ ist, da zeigst du schon nach hinten. Das ist schon cool, mal auszuprobieren. Auf Dauer ist schon brutal, glaube ich, was die leisten müssen.
0: Ja, ja, und das weißt du halt eben als Laie nicht. Informiert euch weiter morgen auf der Minimesse der Bundeswehr in der Berufsschule 1 in Traunstein. Dort eben auf dem Parkplatz, wie ich gesagt habe. Ihr findet alle genauen Infos auf unserer Homepage bayernwelle.de, damit ihr auch zum richtigen Zeitpunkt am richtigen Ort seid. Das empfiehlt sich generell gerade auch bei der Bundeswehr. In wenigen Minuten also die nächste Runde im Bayernwelle Hammerquiz gewinnt 50 Euro vom Hage Baumarkt Schneider. Gleich geht's los. Vorher Musik von den Goo Goo Dolls und von George Ezra.
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0: Es ist so ein schöner Song, gibt's ja in verschiedenen Versionen, auch von Ronan Keating. Ich mag die von den Goo Goo Dolls sehr, von Iris. Was ich mag, ist ja wurscht. Es geht ja immer nur darum, was ihr mögt. Und ich hoffe, ihr mögt jetzt 50 Euro. Hier ist das Hammer-Quiz.
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0: Ich lasse immer den Mann so ungern ausreden. Also, 2-mal am Tag spielen wir das in dieser Woche. Gewinn 50 Euro mit der Beantwortung einer einfachen Frage, die locker ist, hoffe ich, für die Susanne aus Waging. Hallo Susanne.
2: Hallo.
0: Hallo, du klingst da fröhlich. Das klingt so, als wäre der Arbeitstag schon vorbei. Hast du Feierabend?
2: Ja.
0: Oh, schön.
2: Gerade erst.
0: Wann musst du anfangen in der Früh immer?
2: Ich fange 7:30 an, aber ich bringe vorher schon meine Zwillinge in die Krippe.
0: Ach Gott, okay, gut, zweifache Mutter, da hast du einen intensiven Tag meistens, gell?
2: Ja.
0: Ja, das ist, glaube ich, ja gut. Dann schauen wir, dass wir den Tag ein bisschen schöner gestalten. Du hast die Frage mitbekommen vor ein paar Minuten, die hat gelautet, wie heißt unser Bundesverteidigungsminister? Und es ist natürlich...
2: Der Boris Pistorius.
0: Der Boris Pistorius. Sehr schön. Das gefällt mir, das gewöhne ich mir an. Der Boris Pistorius. Ja, schöner als sein richtiger Name. Ne? Gut, damit hast du 50 Euro gewonnen. Jetzt pass auf, jetzt kommt die Gretchenfrage. Du kannst jetzt diese 50 Euro behalten oder du kannst sagen, heute läuft der Tag so gut, ich riskier's und lass mir eine zweite Frage stellen. Da gebe ich dir dann auch 3 Antwortmöglichkeiten, weil die Frage ein bisschen schwieriger ist. Solltest du die richtig beantworten, kriegst 100 Euro. Solltest du sie falsch beantworten, sind deine 50 Euro aufflöten, kriegst aber einen schönen Trostpreis. Magst 50 behalten oder magst das Risiko eingehen und verdoppeln?
2: Ich freue mich so, weil ich eigentlich nie was gewinne, deswegen bleibe ich auf Nummer sicher und halte mir's.
0: Du hast noch nie in deinem Leben was gewonnen?
2: Ey, ich habe schon mal was gewonnen, aber das ist schon Jahre her.
0: Ehrlich? Gut, dann wird der Gewinn von damals schon aufgebraucht sein. Da kriegst du jetzt einen neuen und der heißt 50 Euro. Okay?
2: Super, da freue ich mich riesig.
0: Das freut mich auch. Das war ein riesiger Spaß, mit dir zu telefonieren. Wenn der Gewinn 50 Euro aufgebraucht ist, dann rufst du wieder an, dann gewinnst du wieder was bei uns, ja?
2: Dann machen wir das so, also, ja.
0: Ich danke dir, einen schönen Tag mit deinen Kindern, gell?
2: Mach's
0: gut, servus, ciao.
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0: Jetzt habe ich ihn ausreden lassen, den Mann. Ich habe doch eine gewisse Kinderstube. Also holt euch die nächsten 50 Euro morgen früh in der Bayernwelle am Morgen. Wahlweise dann eben 100 Euro. Und ich sag's gerne nochmal, wir spielen die ganze Woche immer morgens und immer am Nachmittag um 16:45. Freut mich, wenn ihr die nächsten Gewinner seid. Musik jetzt aus Deutschland. Hier ist Loy, Red Eyes.

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7: Und jetzt die Top-Meldung aus der Region mit Markus Zartner. Tritt der Landkreis Traunstein dem Münchner Verkehrsverbund MVV bei. Bis Ende des Jahres soll ein Gutachten zeigen, ob eine Eingliederung für Traunstein sinnvoll wäre. Bis dahin soll es auch Antworten auf rechtliche und organisatorische Fragen geben. Mehr dazu in den Regionalnachrichten um halb und auf bayernwille.de.
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9: Ich bin Joshua Heise. Bayerns Städte sind nicht gegen Hitzewellen gewappnet. Das zeigt der neue Hitzecheck 2026 der Deutschen Umwelthilfe anlässlich des Hitzeaktionstags am 11. Juni. Demnach hat keine der 17 untersuchten Städte eine positive Gesamtbewertung bekommen. Hitze kann tödlich sein. Laut Bayerischer Landesärztekammer sind 2024 bundesweit 3000 Menschen an Hitzefolgen gestorben. In Nordafrika und im Nahen Osten schlummert laut EU-Kommission ein großes Potenzial für Sonnen- und Windkraft. Deshalb hat die Brüsseler Behörde ein neues Projekt zum Ausbau der erneuerbaren Energien angekündigt. Besonders der Süden Europas soll davon profitieren, da viele Mittelmeerländer bislang stark abhängig von fossilen Energieträgern sind. Am Münchner Hauptbahnhof ist künftig eine Quattro-Streife unterwegs. Dahinter verbirgt sich eine Zusammenarbeit von Polizei, Bundespolizei, DB Sicherheit und städtischer U-Bahn-Wache. Aus jeder Institution ist eine Person vertreten. Deshalb Quattro, was auf Italienisch 4 heißt. Die Kleingruppen sollen den Reisenden ein spürbares Gefühl von Sicherheit vermitteln, hieß es. Seit dem erneuten Ebola-Ausbruch in Zentralafrika sind in der Demokratischen Republik Kongo und Uganda 102 bestätigte Todesfälle gezählt worden. Die Zahl der Infizierten lag nach Angaben der Gesundheitsbehörde CDC am Montag bei 608. Die Sterblichkeitsrate ist mit knapp 17% deutlich niedriger als bei früheren Ebola-Epidemien. Kurze Namen sind im Trend. Sophia und Noah sind laut Gesellschaft für deutsche Sprache weiterhin die beliebtesten Babynamen. Ein anderer Name dagegen ist erst im letzten Jahr auf der Hitliste weit nach oben geklettert. Claudia Wächter berichtet.
10: Theo macht einen richtigen Sprung nach vorn, aber auch Emil klettert im Ranking. Doch unterm Strich kleben auf den Kita-Garderoben bei uns wohl doch eher die bekannten Namen. Bei den Mädels sind das neben Sophia, Mia, Lina und Ella, bei den Jungs klar, Noah, aber auch Matteo und Leo ist im Kommen. Das hat aber wohl nichts mit dem aktuellen Papst zu tun.
9: Es ist jetzt kurz nach 5.
11: Dankeschön. Hier ist das Bayernwelle Wetter. Viele haben gesagt in den letzten Tagen und Wochen, es ist zu trocken in der Region. Das wird jetzt gerade repariert vom lieben Gott bzw. vom Petrus, denn es gibt Regen. Wir haben aktuell in Chieming 15 Grad, in Leobendorf 16 und in Berchtesgaden am Alpenkongress 14 Grad. Und der Regen nimmt erstmal kein Ende. Heute gab es zumindest ein paar trockene Phasen zwischendurch. Morgen gibt es gar keine. Morgen gibt es nur Dauerregen bei maximal 12 bis 13 Grad. Wird also noch ein bisschen kühler. Und auch bis ins kommende Wochenende rein, also die nächsten 3-4 Tage, weiter eher regnerisch. Der Bayernwelle Verkehrsservice, der mit ihr sicher ankommt. Berufsverkehr ist und deswegen ist an den typischen Stellen Stau. Einmal auf der B306 von Traunstein in Richtung Autobahn. Vor der Autobahnauffahrt staut sich's mit einem Zeitverlust von 10 Minuten. Dann haben wir in Bayerisch Gmain den Stau von der Ampel bis zur Wirtschaft Dreisesselberg. Auch hier dauert's 10 Minuten länger. Und das dickste Ding haben wir am Grenzübergang Salzburg Richtung Freilassing. Ihr müsst durch die Grenzkontrolle und da müssen viele durch. Und deshalb hier Stau mit einem Zeitverlust von 20 Minuten. Jetzt die Blitzer. 2 habt ihr uns durchgegeben. Dankeschön dafür. Einer steht in Traunstein, Wolkersdorfer Straße in der 30er-Zone. Der blitzt euch Richtung Krankenhaus. Und in Bischofswiesen wird aus einem Bus rausgeblitzt. Dieser Bus steht im Schneckenmühlweg. Ruft uns an bei weiteren Blitzern, auch immer bei akuten Verkehrsproblemen bitte. 0800 3x die 7, 3x die 3 und die 2.
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11: Es gibt immer wieder Coverversionen von Songs, die einfach besser als das Original sind. Jetzt kommt genauso eine. Alleine diese schneidende Gitarre am Anfang ist schon der Knaller. Bananarama und Venus. Hallo und grüß Gott. Um kurz nach 5, Peter Mack mein Name. So, und jetzt schneidet die Gitarre.

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0: Lord have mercy, lieber Gott, hab doch Mitleid mit mir. Und zwar dann, wenn ich es am meisten gebrauchen kann. Musik von Duffy auf der Bayernwelle. Hallo, es ist tatsächlich übermorgen schon soweit. Dann startet die Fußball-WM mit dem Eröffnungsspiel Mexiko gegen Südafrika. Und dann freuen sich natürlich alle in der Nation auf das, was die Deutschen dann ab liefern werden, was sie zeigen werden. Die Deutschen spielen am Sonntagabend ihr erstes Gruppenspiel um 19 Uhr gegen Curaçao. Und wenn man sich die Gegner der deutschen Mannschaft anschaut, Pia Wegner aus der Sportredaktion, dann gehen wir mal nicht davon aus, dass wir in der Vorrunde schon wieder scheitern werden, oder?
1: Also das dürfte dieses Mal tatsächlich nicht passieren. Mit WM-Neuling Curaçao, der Elfenbeinküste und Ecuador haben wir ja doch eine machbare Vorrunde abbekommen. Die Elf von Bundestrainer Julian Nagelsmann gilt deswegen auch als Top-Favorit in der Gruppe. Das Ziel für die Vorrunde ist es dementsprechend nicht nur die K.O.-Runde zu erreichen, sondern sie als Gruppenerster zu erreichen.
0: Ja, je nachdem wie wir da abschneiden, könnten wir im Achtelfinale das sogar sehr wahrscheinlich auf die Franzosen treffen, die dann natürlich diese Megastars, Megafußballer haben, wie Michael Olise, um jetzt nur mal den zu nennen. Es gibt diverse Berechnungen, wie weit Deutschland bei dieser WM kommen könnte, Pia. Ja, wie weit denn?
1: Vor gut 1,5 Wochen hat eine KI von Opta ausgerechnet, welche Teams die größten Titelchancen haben. Und Deutschland belegt auf der Favoritenskala Platz 7, und zwar mit knapp 6% Chance auf den Weltmeistertitel. Der Topfavorit der KI ist mit knapp 16% Spanien, also sprich der amtierende Europameister. Direkt dahinter landen mit gut 12,5% die Franzosen. Und auch England, Argentinien und Portugal sind noch vor Deutschland in den Top 5 gelandet.
0: Ja, das sind natürlich auch alles Knallermannschaften. Aber gut, das sagt nur eine KI. Es gibt auch andere Berechnungen, die sehen eher die Franzosen oder auch die Niederländer weit vorne. Aber du, wir haben schon alles erlebt bei einer WM. Ich sage nur 7-1 gegen Brasilien. Wer weiß, was in diesem Jahr bei dieser WM alles passiert. Sehr interessante Informationen, so oder so. Pia Wegner, Dankeschön dafür. Macht euch einen Knoten in den Kalender oder sonst wohin. Sonntagabend, 19 Uhr, Deutschland gegen Curaçao. Ach, schön ist das. 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
16: Mit Markus Zartner. Das Fahren mit Bus und Bahn soll attraktiver werden. Der Landkreis Traunstein lässt deswegen derzeit prüfen, welche Vorteile er von einem Beitritt zum Münchner Verkehrsverbund MVV hätte.
17: Ein großer Verkehrsverbund von München bis runter in den Landkreis Traunstein. Dieses Szenario untersuchen Fachleute derzeit. Ein Gutachten mit Ergebnissen soll bis Ende des Jahres vorliegen, sagte ein Sprecher des Landratsamtes dem Traunsteiner Tagblatt. Dann könne der Traunsteiner Kreistag über einen möglichen Beitritt zum MVV entscheiden, vielleicht schon zum Stichtag 1. Januar 2028. Der Nachbarlandkreis Rosenheim ist seit mehr als 2 Jahren Mitglied im MVV und damit laut eigenen Angaben bisher sehr zufrieden. Die Teilnahme im Verbund soll bessere Bus- und Bahnverbindungen sowie günstigere Fahrpreise mit sich bringen. Das Berchtesgadener Land arbeitet dagegen derzeit an einem gemeinsamen Verkehrsverbund mit Salzburg. Für die Bayernwelle Markus Gollinger.
16: Der Bad Reichenhaller Alpenverein will sein Reichenhaller Haus am Hochstaufen umbauen. Vom Reichenhaller Bauausschuss hat er dazu jetzt grünes Licht bekommen. Der jetzige Anbau aus den 1970er Jahren soll zurückgebaut werden. Stattdessen soll das Staufenhaus einen neuen Anbau bekommen mit Küche, Sanitärräumen und integrierter Abwasseranlage. Der unter Denkmalschutz stehende Steinbau soll fast unverändert bleiben. Hier sind Gaststube und Gästezimmer untergebracht. Um das Gebäude herum soll zudem eine neue Terrasse gebaut werden. Mit diesen Planungen zeigte sich der Reichenhaller Bauausschuss nun einverstanden. Vor einer möglichen Baugenehmigung muss aber erst noch eine Naturschutzstellungnahme abgewartet werden, heißt es aus dem Reichenhaller Rathaus. Eine Mutter und ihr Kleinkind sind auf der Bundesstraße 306 bei Traunstein in einen Verkehrsunfall verwickelt worden. Die junge Frau fuhr mit ihrem Auto auf die Bundesstraße ein. Dabei kam es laut Polizei zum Zusammenstoß mit einem anderen PKW, der mit 3 Personen besetzt war. Die junge Frau und das Kleinkind erlitten einen Schock. Sie sind ebenso leicht verletzt wie 2 Insassen des anderen Autos. Die Traunsteiner Polizei ermittelt nun zum Unfallhergang. Während des Rettungseinsatzes und der Aufräumarbeiten war die B306 an der Unfallstelle zeitweise komplett gesperrt. Und weitere Nachrichten aus unserer Region findet ihr auch auf bayernwelle.de.
8: Nachrichten aus der regionalen Wirtschaft mit der Max Eicher Unternehmensgruppe.
16: Seit inzwischen 25 Jahren gibt es in der Stadt Freilassing das Wirtschaftsforum. Unter diesem Dach sind inzwischen rund 160 Betriebe aus verschiedensten Bereichen vereint, vom Handwerk über die Industrie bis zur Dienstleistung. Gemeinsam arbeiten sie daran, den Wirtschaftsstandort voranzubringen. Das 25-Jahr-Jubiläum haben Wirtschaft, Politik und Gesellschaft am Montagabend gefeiert mit einem Festakt mit Staatsministerin Michaela Kaniber. Sie würdigte das WIFO als Erfolgsmodell für die regionale Wirtschaft. Es veranstaltet unter anderem regelmäßige Events wie die Night Tour oder Weinfeste und bietet unter anderem den Freilassing-Gutschein, um die regionale Kaufkraft zu stärken.
8: Das waren Nachrichten aus der regionalen Wirtschaft mit der Max Eicher Unternehmensgruppe.
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18: So, vielen Dank. Hier ist das Bayernwelle-Wetter. Es wird weitergehen mit dem eher herbstlichen Wetter und zwar die ganze Woche. Heute hat es immer wieder mal geregnet. Morgen wird es überall bei uns in der Region regnen und zwar den ganzen Tag ohne jegliche Unterbrechung. Und noch ein Stückchen kühler wird es auch noch, 12 bis 13 Grad. Das ist nochmal 2-3 Grad weniger, als wir heute hatten. Wenn wir morgen diesen Dauerregen Mittwoch vorbei haben, dann wird es etwas weniger Regen, zumindest am Donnerstag und Freitag. Aber es bleibt trotzdem alles in allem grau und herbstlich. Erst nächste Woche, sagen unsere Meteorologen, wird es wieder sonnig und dann kriegen wir auch so langsam wieder Badetemperaturen. Also es wird schon, bloß halt noch nicht in dieser Woche. Der Bayernwelle Verkehrsservice, damit ihr sicher ankommt. Berufsverkehr läuft noch, macht sich am ehesten bemerkbar am Grenzübergang Salzburg Richtung Freilassing. Wegen der Grenzkontrolle und des vielen Verkehrs eine Passierdauer von nach wie vor etwa 20 Minuten. Ansonsten zwar immer noch dichter Verkehr an einigen Stellen, aber keine großartigen Behinderungen mehr. Jetzt die Blitze in der Region. In Traunstein steht noch einer seit Stunden schon in der Wolkersdorfer Straße, 30er Zone. Der blitzt Richtung Krankenhaus. Und in Bischofswiesen steht ein Bus im Schneckenmühlweg und aus dem Bus raus wird geblitzt. Sagt uns Bescheid bei weiteren Blitzern, die ihr seht, bitte. 0800 3x die 7, 3x die 3 und die 2.
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18: Hallo und grüß Gott am Dienstagnachmittag um kurz nach 5:30. Ich bin Peter Mack.
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1: Warum gibt es eigentlich bei großen Veranstaltungen einen Schirmherrn? Und warum heißt das so? Feuerwehrjubiläum, Biathlon-Weltcup oder andere große Events haben eigentlich immer einen Schirmherrn. Meistens sind es irgendwelche Politiker oder Prominente und die sind zum Beispiel für das Image da. Denn beim Schirmherrn gilt, je höherrangig der Schirmherr, desto wichtiger die Veranstaltung. Diese Menschen übernehmen aber auch teilweise Aufgaben bei der Organisation oder sind für die Organisatoren Ansprechpartner, aber oft geht's da rein um die Repräsentation. Na, und warum die ganze Sache Schirmherr heißt? Im Mittelalter war ein Schirmherr jemand, der für Geld irgendeiner Gruppe militärischen Schutz gewährleistet hat. Zum Beispiel einem Kloster. Ja, und das wurde halt dann auf Veranstaltungen übertragen, obwohl der heutige Schirmherr kein Geld kriegt und auch keinen militärischen Schutz leistet. Aber er heißt halt trotzdem einfach Schirmherr.
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Es gibt genau zwei Gründe, warum dieser Song This Kiss von Faith Hill bis heute noch so populär ist. Einmal natürlich, weil es generell ein schöner Song ist, zum anderen aber auch, weil es eins der am häufigsten gewählten Lieder bei Hochzeiten ist. Also wenn This Kiss nicht passt, dann passt aber auch kaum was anderes. Die Bayernwelle hier, Ray Dalton.

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13: Ich bin Joshua Heise. Die geplante Diätenerhöhung der Abgeordneten im Bundestag soll dieses Jahr ausfallen. Das hat die Deutsche Presseagentur aus Koalitionskreisen erfahren. Union und SPD wollen dazu noch diese Woche einen Gesetzentwurf einbringen. Die jährliche Diätenerhöhung war zuvor heftig kritisiert worden. Der Verzicht soll jetzt als Sparsignal an die Bevölkerung verstanden werden. Im Gesundheitssektor klafft eine noch größere Lücke als bisher angenommen. Laut Bild-Zeitung sind die Ausgaben der gesetzlichen Krankenkassen von Januar bis März um 7,8% gestiegen. Das Gesundheitsministerium war bislang von nur 6,5% ausgegangen. Das stellt die Bundesregierung vor eine schwere Entscheidung. Entweder verschärft sie die Gesundheitsreform noch weiter oder die Beiträge müssen trotz sinkender Leistungen weiter erhöht werden. Bundesinnenminister Dobrindt ist besorgt, denn Straftaten von links haben im vergangenen Jahr stark zugenommen. Allerdings kommen die meisten Täter nach wie vor aus dem rechtsextremen Spektrum. Das hat Dobrindt bei der Vorstellung der BKA-Statistik gesagt.
14: Das zeigt auch wiederholt deutlich, dass eine sehr große und die größte Gefahr natürlich vom Rechtsextremismus ausgeht.
13: Insgesamt gab es im vergangenen Jahr knapp 86.000 politisch motivierte Straftaten. Das ist ein neuer Höchststand. Bayerns ehemaliger Kultusminister Hans Meyer ist tot. Er sei gestern Abend im Alter von 94 Jahren in München nach kurzem Leiden im Krankenhaus gestorben, teilte die Familie mit. Am 18. Juni wäre Meyer 95 Jahre alt geworden. Der gebürtige Freiburger saß bis 1987 im Bayerischen Landtag. Von 1970 bis 1986 führte er das Kultusministerium. Die Brauerei Weihenstephan ist nicht nur die älteste Brauerei der Welt, sondern will auch die erste sein, die ihren Gerstensaft rein elektrisch ausliefert. Dafür hat die Firma ein batteriegestütztes Schnellladesystem in Betrieb genommen. Die Gesamtkosten seien niedriger als bei Diesel, hieß es in einer Mitteilung. Die Brauerei Weihenstephan wurde im Jahr 1042 gegründet. Es ist jetzt kurz nach 6.
9: So, das Bayernwelle-Wetter, das macht wenig Freude aktuell, weil sich die Prognose einfach nicht ändert. Wir hatten heute schon einiges an Regen, morgen wird es gleich noch mehr geben. Morgen schüttet es einfach nur von früh bis spät über viele, viele Stunden. Und das bei Höchsttemperaturen von um die 12 bis 13 Grad. Wird also noch kühler als heute. Und bis Ende der Woche ist auch keine weitere Besserung in Sicht. Es bleibt bis mindestens inklusive Freitag, Samstag regnerisch. Der Bayernwelle Verkehrsservice, damit ihr sicher ankommt. Alle fahren vernünftig, zumindest liegen uns aktuell keine nennenswerten Störungsmeldungen vor. Fahrt weiter vernünftig, also wie wir in der Fachsprache sagen, eine gute Fahrt euch. Ich kann euch zu diesem erfreulichen Verkehrsservice aktuell keinen Blitzer dazu liefern, weil mir keine bekannt sind. Sind euch welche bekannt, ruft bitte an 0800 3x die 7, 3x die 3 und die 2.
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9: Guten Abend um kurz nach sechs. Peter Mack, mein Name. Manchmal ist es das Beste, die Klappe zu halten und einfach zu tanzen. Da hatten Sie schon immer recht, diese Herren von Walk the Moon. Shut up and dance with me.

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1: Mit mir Emily Rettenberger. Servus. Ohne Ehrenamt, da läuft hier in der Region kaum was, das ist klar. Aber viele Vereine haben ein echtes Problem. Immer weniger Menschen wollen in die Vorstände Verantwortung übernehmen und anpacken. Wenn ihr selbst gerade aktiv seid und darüber nachdenkt, Aufgaben abzugeben oder sogar Lust hättet, zukünftig im Vorstand mitzumachen, dann keine Sorge, ihr seid damit nicht allein. Nächste Woche Dienstag um 18 Uhr gibt es da im Landratsamt Traunstein eine Veranstaltung aus der Reihe Zukunft Ehrenamt, bei der genau darüber gesprochen wird. Also jetzt schnell euren Platz sichern und zwar bei der Freiwilligen Agentur Traunstein. Mehr Infos dazu findet ihr auch online beim Landratsamt Traunstein. Und 1600 Läufer wären morgen eigentlich an den Start gegangen beim großen Betriebslauf am Badilon in Frelassing. Leider sind die Wetterprognosen aber so schlecht, dass der Betriebslauf jetzt auf nächste Woche Mittwoch verschoben wird. Also morgen kein Betriebslauf am Badilon in Frelassing, sondern dann erst nächste Woche Mittwoch. Und diese Woche wird's wieder richtig gemütlich in Waging am See. Da ist nämlich wieder Straßensommer. Dieses Mal mit der Band Incognito. Die haben Musik aus 7 Jahrzehnten im Gepäck, also garantiert auch den ein oder anderen Hit zum Mitsummen für euch. Der Straßensommer ist kostenlos, diesen Freitag von 18 bis 21 Uhr am Marktplatz. Und ganz nebenbei könnt ihr auch entspannt durch die Waginger Geschäfte bummeln.
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1: Mit Markus Zartner. Die Bundeswehr ist um mehr Aufklärung und einen besseren Ruf bemüht. Daher war sie heute zu Gast in der Berufsschule 1 in Traunstein. Bei einer Minimesse wurden den Schülerinnen und Schülern Einblicke in die Karrierechancen bei der Bundeswehr gegeben. Denn diese sind laut Oberstabsfeldwebel Christian Mittlöhner umfangreicher als oft gedacht.
2: Ich behaupte mal, dass kaum ein Unternehmen in Deutschland so viele verschiedene Tätigkeiten bieten kann wie die Bundeswehr. Das heißt, wir haben grundsätzlich die Unterscheidung in den Truppendienst und den Fachdienst. Und der Fachdienst wäre zum Beispiel was, ein Beruf, der auch zivil vorhanden ist. Und zum Beispiel eine Kauffrau für Büromanagement kann dann später auch als Soldatin bei uns in einem Büro arbeiten und ähnliche Tätigkeiten machen, wie das in ihrer Firma ist.
1: Darüber sowie auch über die Themen Wehrdienst und Musterung informiert die Bundeswehr auch morgen noch einmal am Parkplatz der Berufsschule 1. Die Veranstaltung richtet sich an Schülerinnen und Schüler genauso wie an die Öffentlichkeit. Weil unsere Gesellschaft immer älter wird, haben die Kliniken Südostbayern ihr Angebot im Bereich Altersmedizin ausgebaut. Die Akutgeriatrie in der Klinik Trostberg ist jetzt von 30 auf 40 Betten erweitert worden. Hier können also ab sofort noch mehr ältere Menschen mit akuten und chronischen Erkrankungen behandelt werden. Dazu gehören zum Beispiel Infektionen, Diabetes, Schlaganfälle oder Nierenerkrankungen. Das Trostberger Krankenhaus bietet dazu nach Angaben der Kliniken AG ein großes Netz an Fachärzten, Therapeuten und Pflegekräften, aber auch an Psychologen. Ziel sei es, dass ältere Menschen nach ihrem Aufenthalt in der Klinik möglichst selbstständig wieder in ihre häusliche Umgebung zurückkehren können. Bei einer Kontrolle auf der A8 bei Anger hat die Grenzpolizei Piding mutmaßlich gestohlene Baumaschinen sichergestellt. Die Beamten kontrollierten am Samstag einen Kleintransporter, der in Richtung Salzburg unterwegs war. Versteckt unter großen Gegenständen fanden sie einige hochpreisige Baumaschinen. Weder der Fahrer noch sein Beifahrer konnten nachweisen, dass die Maschinen ihnen gehörten. Vielmehr gaben sie an, sie auf einem Flohmarkt für ein paar hundert Euro gekauft zu haben. Da der Gesamtwert der Maschinen aber bei deutlich mehr als 5.000 Euro liegt, wurden sie von den Beamten sichergestellt. Gegen die beiden Fahrzeuginsassen wird nun wegen des Verdachts der Hehlerei ermittelt. Außerdem laufen Ermittlungen zur Herkunft der Baumaschinen. Und weitere Nachrichten aus unserer Region findet ihr auch auf bayernwelle.de.
3: Dankeschön, Markus Zartner. Jetzt das Bayernwelle Wetter. Es heißt immer wieder, es ist jetzt eine Kaltfront bei uns. Wenn du mich fragst, ist das eher eine Nassfront. Es hat einiges an Regen heute schon gegeben und das wird ja morgen noch mehr. Morgen gibt es so gut wie gar keine trockenen Phasen. Es schüttet durch von früh bis spät und das bei niedrigeren Temperaturen als heute. Wir waren heute bei 17, 18 Grad. Morgen werden es überhaupt nur 12 bis 13. Und auch die nächsten Tage bis ans Wochenende ran, wahrscheinlich auch der Samstag noch, bleibt regnerisch bei bescheidenen Temperaturen. Soweit wir das hören von unseren Meteorologen, ist aber Licht am Horizont in Sicht und zwar sonniges Licht. Nächste Woche soll es insgesamt sonniger und auch wieder deutlich sommerlich wärmer werden. Der Bayernwelle Verkehrsservice, damit ihr sicher ankommt. Keine besonderen Vorkommnisse, alles okay aktuell. Es ist natürlich jederzeit möglich, dass irgendwo in der Region geblitzt wird, auch wenn uns gerade keiner vorliegt. Aber seht ihr noch einen, ruft uns bitte an. 0800 3x die 7, 3x die 3 und die 2.
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3: Hallo, guten Abend um kurz nach 6:30. Peter Mack, mein Name. Mehrfach prämierte im Sinne von ausgezeichnete Musik. Gleich von den K-Pop Demon Hunters. Der Song Golden hat nicht nur einen Grammy bekommen, einen Oscar, sondern ist auch bei den American Music Awards ausgezeichnet worden. Also dieser K-Pop rollt seit einiger Zeit die Welt auf. Golden also gleich, vorher Dermot Kennedy. 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

Oh, was haben wir alle diesen Song geliebt damals und im Grunde tun wir das ja heute noch. Yes, the owner of a lonely heart, move yourself, da ist einfach alles richtig an diesem Song. Hier ist die Bayernwelle, guten Abend, weil wir in diesen Tagen melden, dass einer unserer weltweit auch berühmtesten deutschen Fußballtrainer Jürgen Klopp einen Orden bekommt. Gab es jetzt doch ein paar Nachfragen, was das genau für ein Orden ist und wann er den bekommen hat. Den hat er noch gar nicht bekommen, ich darf das nochmal ergänzen. Jürgen Klopp hat aber so viele, herausragende Leistungen bei Liverpool abgeliefert, Meister geworden, Champions League-Sieger geworden, dass er eben so viel für die Liverpooler getan hat, dass er eben einen Orden bekommt. Dieser Orden heißt Commander of the Most Excellent Order of the British Empire, wird abgekürzt mit CBE, also CBE. Das ist nicht zu vergleichen mit dem, was ein paar andere Liverpooler mal bekommen haben, nämlich die Beatles. Die haben den Orden MBE bekommen, also Members of the British Empire. Das kann Jürgen Klopp nicht kriegen, weil er eben kein gebürtiger Brite ist, aber er ist mit Commander of the Bla auch sehr gut bedient, auch wenn er sich in Zukunft nicht Sir nennen darf. So, und wann er diesen Orden bekommt, das steht auch noch nicht fest. Es ist jetzt erstmal bekannt geworden, dass er ihn bekommen wird. Und wenn wir den Zeitpunkt noch nicht haben, dann wissen wir auch noch nicht, wer ihm den Orden überreichen wird. Es wird irgendjemand aus der britischen Königsfamilie sein, von Charles, Camilla, Kate. Ganz besonders schön wäre es natürlich, wenn er von Prinz William den Orden überreicht bekommen würde. Weißt du, ein Liverpooler Trainer bekommt von William, der ja bekennender Anhänger von Aston Villa ist, diesen Orden. Es hätte einerseits ein Geschmäckle, andererseits wären die Fußballfans unter sich. Also Jürgen Klopp wird demnächst den Orden kriegen, den kann er dann zu seinem Bundesverband Verdienstorden dazulegen, den er ja schon vor 2 Jahren bekommen hat. Schon ein cooler Typ, du. Der hat das erreicht, was viele nicht erreicht haben. Okay, jetzt wisst ihr Bescheid über Jürgen Klopp, damit ihr noch über die Musik Bescheid wisst. Gleich Andrew Donalds und Miss Hale und jetzt Human, das sind The Killers. Die Bayernwelle hier, Peter Mack mein Name. Servus, einen schönen Abend und bis morgen.

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10: Ich bin Joshua Heise. Es war ja schon abzusehen, aber jetzt soll die geplante Diätenerhöhung für Bundestagsabgeordnete tatsächlich ausgesetzt werden. Das hat die Deutsche Presseagentur aus Koalitionskreisen erfahren. Demnach soll schon am Donnerstag im Parlament über einen entsprechenden Gesetzentwurf abgestimmt werden. Normalerweise hätten die Abgeordneten ab Juli rund 500 Euro mehr Geld pro Monat bekommen. Das Feuer in einem Reutlinger Umspannwerk ist wohl durch Brandstiftung entstanden. Davon geht die Staatsanwaltschaft nach vorläufigen Ermittlungsergebnissen aus. Unbekannte sollen in der Nacht zum Montag in die Anlage eingebrochen sein und an mehreren Stellen mit Brandbeschleuniger Feuer gelegt haben. Daraufhin hatten zehntausende Menschen stundenlang keinen Strom. Beim 500 Milliarden Euro Sondervermögen für Investitionen in die Infrastruktur gibt es aus Expertensicht Handlungsbedarf. Ein Beirat für das Programm legte heute in Berlin einen ersten Bericht vor. Was der Bund dazu sagt, weiß Ronny Thorau.
11: Finanzminister Klingbeil bat einerseits um Geduld. Das Programm laufe ja erst seit rund einem Jahr, sei aber für 12 Jahre ausgelegt. Höheres Tempo sei aber möglich und nötig, so Klingbeil. Helfen soll unter anderem auch ein Bonus- und Malus-System. Die Idee, wer Investitionen schneller umsetzt, könnte mehr Mittel bekommen, wer bummelt, weniger.
10: Der Italiener Luca Parmitano wird 2027 als erster Europäer bei einer Artemis-Mission dabei sein. Der ESA-Astronaut gehört zur vierköpfigen Crew von Artemis 3, allerdings ohne Mondlandung. Die Mission soll nur in der Erdumlaufbahn Kopplungsmanöver mit Mondlandefähren testen. Deutsche Astronauten wie Alexander Gerst oder Matthias Maurer sind nicht dabei. Das bayerische Handwerk klagt über Fachkräftemangel, aber es gibt einen kleinen Hoffnungsschimmer. Nach Angaben des Bayerischen Handwerkstags sind bis Ende Mai knapp 10.200 neue Ausbildungsverträge abgeschlossen worden, 220 mehr als im Vorjahreszeitraum. Grund ist laut Handwerkspräsident Peter Andal die Zukunftssicherheit der Berufe. Viele Lehrstellen seien aber noch offen. Es ist jetzt 7:05. Am Abend ist es zum Teil nur locker bewölkt, in der Nacht zieht es dann aber wieder zu. Südlich der Donau setzt erneut Regen ein. Die Temperaturen sinken auf 12 bis 6 Grad. Morgen fällt in Alpennähe häufig Regen, nördlich der Donau gibt es vor allem ab der Mittagszeit Schauer und einzelne Gewitter. Die Höchstwerte erreichen 11 Grad in den Alpentälern und bis zu 18 Grad am Untermain.
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10: Hallo auf die Straßen. A93 Regensburg Richtung Holledau. Zwischen dem Pfaffensteintunnel und Regensburg West gibt's gerade Blockabfertigung. Allen unterwegs eine gute und vor allem sichere Fahrt.

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1: Mit Markus Zartner. Bessere Bus- und Bahnverbindungen, günstigere Tarife, einheitliche Tickets. Das sind die Vorteile von größeren Verkehrsverbünden. Im Landkreis Traunstein überlegt die Politik derzeit, ob der Landkreis dem Münchner Verkehrsverbund MVV beitreten soll, so wie es der Nachbarlandkreis Rosenheim schon getan hat. Traunstein lässt derzeit ein Gutachten erstellen, das bis Ende des Jahres fertig sein soll. Das sagte ein Sprecher des Landratsamtes dem Traunsteiner Tagblatt. In dem Gutachten sollen unter anderem die Vorteile eines MVV-Beitritts dargestellt werden. Außerdem sollen darin organisatorische und rechtliche Fragen beantwortet werden. Die endgültige Entscheidung über einen Beitritt zum MVV liegt dann beim Kreistag des Landkreises. Weil unsere Gesellschaft immer älter wird, haben die Kliniken Südostbayern ihr Angebot im Bereich Altersmedizin ausgebaut. Die Akutgeriatrie in der Klinik Trostberg ist jetzt von 30 auf 40 Betten erweitert worden. Hier können also ab sofort noch mehr ältere Menschen mit akuten und chronischen Erkrankungen behandelt werden. Dazu gehören zum Beispiel Infektionen, Diabetes, Schlaganfälle oder Nierenerkrankungen. Das Trostberger Krankenhaus bietet dazu nach Angaben der Kliniken AG ein großes Netz an Fachärzten, Therapeuten und Pflegekräften, aber auch an Psychologen. Ziel sei es, dass ältere Menschen nach ihrem Aufenthalt in der Klinik möglichst selbstständig wieder in ihre häusliche Umgebung zurückkehren können. Der Marktgemeinderat von Grassau beschäftigt sich heute mit mehreren Anliegen aus der Bürgerversammlung in Rottau. Um das Netz vor Ort zu verbessern, hatte ein Bürger die Errichtung eines Mobilfunkmasts auf dem Haus der Dorfgemeinschaft angeregt. Das Gremium berät heute über die generelle Haltung zu diesem Vorhaben. Laut einem Gemeindesprecher ist der Ausgang dabei völlig offen. Stimmt der Rat für den Ausbau, könnte die Fläche einem Anbieter zur Verfügung gestellt werden. Denkbar sei aber auch die Suche nach alternativen Standorten. Ein weiteres Thema ist die Beleuchtung. Leuchtung am Kirchplatz in Rottau. Da es dort in einem Bereich zu dunkel ist, wurde der Wunsch nach einer zusätzlichen Straßenlaterne laut. Auch darüber wird der Marktgemeinderat heute sprechen. 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
2: Am Abend ist es zum Teil nur locker bewölkt, in der Nacht zieht es dann aber wieder zu. Südlich der Donau setzt erneut Regen ein. Die Temperaturen sinken auf 12 bis 6 Grad. Morgen fällt in Alpennähe häufig Regen. Nördlich der Donau gibt es vor allem ab der Mittagszeit Schauer und einzelne Gewitter. Die Höchstwerte erreichen 11 Grad in den Alpentälern und bis zu 18 Grad am Untermain.
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2: Hallo auf die Straßen. A93 Regensburg Richtung Holledau. Zwischen dem Pfaffensteintunnel und Regensburg West gibt's gerade Blockabfertigung. Allen unterwegs eine gute und vor allem sichere Fahrt.

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1: Ich bin Joshua Heise. Möglichst wenig öffentliche Diskussionen, möglichst wenig Streit. Diesen Wunsch soll Kanzler Merz nach Berichten der Rheinischen Post in der Unionsfraktionssitzung geäußert haben. Es seien nur noch 3 Sitzungswochen, daher appellierte er an die Teilnehmer, in den nächsten Tagen und Wochen konstruktiv und kameradschaftlich miteinander zu arbeiten. Morgen steht ein Reformgipfel mit Vertretern aus Wirtschaft und Gewerkschaften im Kanzleramt an. Die SPD steckt weiter im Umfragetief. Im RTL-NTV-Trendbarometer sind die Sozialdemokraten auf 11% gefallen. Die Union kann sich um einen Punkt auf 22% verbessern. Die AfD bleibt mit 27% stärkste Kraft. Mehr von David Riemer.
2: Die Grünen liegen laut dem Trendbarometer weiter bei 15, die Linke bei 11%. Mehr als die Hälfte der Bürgerinnen und Bürger traut nach wie vor keiner Partei zu, die Probleme im Land am besten zu lösen. Die wirtschaftliche Lage in Deutschland sehen die Befragten so schlecht wie seit der Corona-Zeit bzw. dem Ausbruch des Ukraine-Krieges nicht mehr.
1: Die geplante Diätenerhöhung der Abgeordneten im Bundestag soll dieses Jahr erwartungsgemäß ausfallen. Das hat die Deutsche Presseagentur aus Koalitionskreisen erfahren. Union und SPD wollen dazu noch diese Woche einen Gesetzentwurf einbringen. Die jährliche Diätenerhöhung war zuvor heftig kritisiert worden. Der Verzicht soll jetzt als Sparsignal an die Bevölkerung verstanden werden. Der US-Konzern Meta muss seinen Messenger WhatsApp für andere KI-Assistenten öffnen, und zwar kostenlos. Die EU-Kommission hat dem Social-Media-Riesen dafür 5 Werktage Zeit gegeben. Zuvor hatte Meta Konkurrenz-KIs nur gegen Gebühr zugelassen, was Brüssel als Wettbewerbsnachteil wertet. Bei Verstoß droht ein Bußgeld von bis zu 10% des weltweiten Jahresumsatzes. Am Münchner Hauptbahnhof ist künftig eine Quattro-Streife unterwegs. Dahinter verbirgt sich eine Zusammenarbeit von Polizei, Bundespolizei, DB Sicherheit und städtischer U-Bahn-Wache. Aus jeder Institution ist eine Person vertreten, deshalb Quattro, was auf Italienisch 4 heißt. Die Kleingruppen sollen den Reisenden ein spürbares Gefühl von Sicherheit vermitteln, hieß es. Es ist jetzt 8:15. Am Abend ist es zum Teil nur locker bewölkt, in der Nacht zieht es dann aber wieder zu. Südlich der Donau setzt erneut Regen ein. Die Temperaturen sinken auf 12 bis 6 Grad. Morgen fällt in Alpennähe häufig Regen, nördlich der Donau gibt es vor allem ab der Mittagszeit Schauer und einzelne Gewitter. Die Höchstwerte erreichen 11 Grad in den Alpentälern und bis zu 18 Grad am Untermain.
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1: Hallo auf die Straßen. Im Moment liegen uns keine Störungsmeldungen vor. Allen unterwegs eine gute und vor allem sichere Fahrt.
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1: Ich bin Joshua Heise.

0: Möglichst wenig öffentliche Diskussionen, möglichst wenig Streit. Diesen Wunsch soll Kanzler Merz nach Berichten der Rheinischen Post in der Unionsfraktionssitzung geäußert haben. Es seien nur noch 3 Sitzungswochen, daher appellierte er an die Teilnehmer, in den nächsten Tagen und Wochen konstruktiv und kameradschaftlich miteinander zu arbeiten. Morgen steht ein Reformgipfel mit Vertretern aus Wirtschaft und Gewerkschaften im Kanzleramt an. Am Münchner Hauptbahnhof ist künftig eine Quattro-Streife unterwegs. Dahinter verbirgt sich eine Zusammenarbeit von Polizei, Bundespolizei, DB Sicherheit und städtischer U-Bahn-Wache. Aus jeder Institution ist eine Person vertreten, deshalb Quattro, was auf Italienisch 4 heißt. Die Kleingruppen sollen den Reisenden ein spürbares Gefühl von Sicherheit vermitteln, hieß es. Am Abend ist es zum Teil nur locker bewölkt, in der Nacht zieht es dann aber wieder zu. Südlich der Donau setzt erneut Regen ein. Die Temperaturen sinken auf 12 bis 6 Grad. Morgen fällt in Alpennähe häufig Regen, nördlich der Donau gibt es vor allem ab der Mittagszeit Schauer und einzelne Gewitter. Die Höchstwerte erreichen 11 Grad in den Alpentälern und bis zu 18 Grad am Untermain.
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0: Hallo auf die Straßen. Im Moment liegen uns keine Störungsmeldungen vor. Allen unterwegs eine gute und vor allem sichere Fahrt.
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2: Ich bin Joshua Heise. Um fast 500 Euro sollten sich ab Juli die Bezüge der Bundestagsabgeordneten erhöhen. Nun steht fest, die Diätenerhöhung wird in diesem Jahr gestrichen. Die Fraktionen von Union und SPD wollen nach dpa-Informationen noch diese Woche einen entsprechenden Gesetzentwurf ins Parlament einbringen. Ursula Winkler berichtet.
3: Die Politiker wollen damit ein Sparsignal an die Bevölkerung senden. Immerhin leben wir alle in schwierigen Zeiten. Auch die Grünen, die AfD und die Linke haben schon ihr Go gegeben. Damit ist das Abstimmungsergebnis im Bundestag also schon klar. Es sei ein Gebot der Glaubwürdigkeit und der Verantwortung, dass auch die Abgeordneten ihren Beitrag leisteten, hieß es.
2: Der Chef der Wirtschaftsvereinigung der Grünen, Karl Heusgen, ist für eine Erhöhung der Einkommens- und Erbschaftssteuer. Starke Schultern könnten mehr tragen als schwache, sagte der frühere Präsident des Maschinenbauverbands VDMA der Rheinischen Post. Heusgen räumte dabei ein, dass er selbst von den aktuellen Erbschaftssteuerregeln profitiert und das nicht gerecht findet. Papst trifft auf Popstar. Am Rande seines Spanien-Besuchs hat sich Papst Leo XIV. Mit dem puerto-ricanischen Superstar Bad Bunny getroffen. Wie der Vatikan bestätigte, fand das kurze Gespräch gestern Abend im Bernabéu-Fußballstadion in Madrid statt. Bereits auf dem Flug nach Spanien hatte Leo scherzhaft gesagt, er glaube, viele Menschen würden lieber zu Bad Bunny gehen als zu ihm. Die Brauerei Weihenstephan ist nicht nur die älteste Brauerei der Welt, sondern will auch die erste sein, die ihren Gerstensaft rein elektrisch ausliefert. Dafür hat die Firma ein batteriegestütztes Schnellladesystem in Betrieb genommen. Die Gesamtkosten seien niedriger als bei Diesel, hieß es in einer Mitteilung. Die Brauerei Weihenstephan wurde im Jahr 1042 gegründet. DFB-Sportdirektor Rudi Völler hat die verweigerte Einreise des somalischen WM-Schiedsrichters Omar Atan in die USA scharf kritisiert. Gleichzeitig betonte er, dass er die genauen Hintergründe nicht kenne. Atan, Afrikas Schiedsrichter des Jahres 2025, hatte nach eigenen Angaben alle nötigen Papiere und das richtige Visum. Die FIFA hat bestätigt, dass er bei der WM nicht pfeifen wird. Es ist jetzt kurz nach 9. Die Wolkendecke zieht sich langsam wieder zu, südlich der Donau fängt es erneut an zu regnen. Es geht runter auf 12 bis 6 Grad. Morgen dann vor allem in Alpennähe häufig Regen, nördlich der Donau kann es ab der Mittagszeit bei Schauern und Gewittern ordentlich krachen. Die Höchstwerte dann 11 bis 18 Grad. Am Donnerstag und Freitag bleibt es regnerisch, ab dem Wochenende guckt hier und da auch mal die Sonne hervor.
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2: A99 Ostumfahrung München Richtung Nürnberg zwischen Aschheim-Ismaning und dem Kreuz München-Nord hat es einen Unfall mit LKW im Baustellenbereich gegeben. Allen unterwegs eine gute und vor allem sichere Fahrt.
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1: Ich bin Joshua Heise. Um fast 500 Euro sollten sich ab Juli die Bezüge der Bundestagsabgeordneten erhöhen. Nun steht fest, die Diätenerhöhung wird in diesem Jahr gestrichen. Die Fraktionen von Union und SPD wollen nach dpa-Informationen noch diese Woche einen entsprechenden Gesetzentwurf ins Parlament einbringen. Ursula Winkler berichtet.
2: Die Politiker wollen damit ein Sparsignal an die Bevölkerung senden. Immerhin leben wir alle in schwierigen Zeiten. Auch die Grünen, die AfD und die Linke haben schon ihr Go gegeben. Damit ist das Abstimmungsergebnis im Bundestag also schon klar. Es sei ein Gebot der Glaubwürdigkeit und der Verantwortung, dass auch die Abgeordneten ihren Beitrag leisteten, hieß es.
1: Die Brauerei Weihenstephan ist nicht nur die älteste Brauerei der Welt, sondern will auch die erste sein, die ihren Gerstensaft rein elektrisch ausliefert. Dafür hat die Firma

0: ein batteriegestütztes Schnellladesystem in Betrieb genommen. Die Gesamtkosten seien niedriger als bei Diesel, hieß es in einer Mitteilung. Die Brauerei Weihenstephan wurde im Jahr 1042 gegründet. Die Wolkendecke zieht sich langsam wieder zu. Südlich der Donau fängt es erneut an zu regnen. Es geht runter auf 12 bis 6 Grad. Morgen dann vor allem in Alpennähe häufig Regen. Nördlich der Donau kann es ab der Mittagszeit bei Schauern und Gewittern ordentlich krachen. Die Höchstwerte dann 11 bis 18 Grad. Am Donnerstag und Freitag bleibt es regnerisch. Ab dem Wochenende guckt hier und da auch mal die Sonne hervor.
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0: A99, Ostumfahrung München Richtung Nürnberg. Zwischen Aschheim-Ismaning und dem Kreuz München-Nord hat es einen Unfall mit LKW im Baustellenbereich gegeben. Allen unterwegs eine gute und vor allem sichere Fahrt.
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2: Ich bin Hendrik Daum. Im Gesundheitssektor klafft eine noch größere Lücke als bisher angenommen. Laut Bild-Zeitung sind die Ausgaben der gesetzlichen Krankenkassen von Januar bis März um 7,8% gestiegen. Das Gesundheitsministerium war bislang von nur 6,5% ausgegangen. Das stellt die Bundesregierung vor eine schwere Entscheidung. Entweder verschärft sie die Gesundheitsreform noch weiter oder die Beiträge müssen trotz sinkender Leistungen weiter erhöht werden. Europas Drogenbanden setzen zunehmend Jugendliche für den Handel mit Rauschgift ein, aber auch für Gewalttaten und sogar als Auftragskiller. Das zeigt der Jahresbericht 2026 der EU-Drogenagentur. Dieter Ebeling mit den Einzelheiten.
3: In dem Bericht wird von einem Gewalt-als-Dienstleistung-Modell gesprochen. Der Drogenmarkt werde immer gefährlicher und komplexer. Neue Substanzen kommen immer schneller auf den Markt. Letztes Jahr alleine 50 neue psychoaktive Mittel. Die Gefahr, unwissentlich eine hochwirksame Droge zu konsumieren, werde größer. Und die Schmuggler weichen zunehmend auf neue Wege aus, per Drohne und sogar per U-Boot.
2: Der Iran hat laut US-Präsident Trump einen US-Militärhubschrauber abgeschossen. Auf seinem Online-Sprachrohr kündigte Trump an, dass die USA notwendigerweise auf den Angriff reagieren müssten. Wie genau, ließ er offen. An Bord des abgeschossenen Hubschraubers waren zwei Piloten. Sie konnten sich unverletzt retten und sind in Sicherheit. Bayerns Städte sind nicht gegen Hitzewellen gewappnet. Das zeigt der neue Hitzecheck 2026 der Deutschen Umwelthilfe anlässlich des Hitzeaktionstags am 11. Juni. Demnach hat keine der 17 untersuchten Städte eine positive Gesamtbewertung bekommen. Laut Bayerischer Landesärztekammer sind 2024 bundesweit 3000 Menschen an Hitzefolgen gestorben. Die WM-Quali, die hatten sie zwar schon in der Tasche, trotzdem können sich die deutschen Fußballerinnen den Sieg schmecken lassen. Im letzten Spiel gegen Gruppenschlusslicht Slowenien gewann das DFB-Team in Ljubljana mit 2:0. Die Fußball-WM der Frauen findet nächstes Jahr in Brasilien statt. Es ist jetzt kurz nach 10. Die Wolkendecke, die zieht sich jetzt langsam wieder zu. Südlich der Donau, da fängt es erneut an zu regnen. Die Werte gehen runter auf 12 bis 6 Grad. Morgen dann vor allem in Alpennähe häufig Regen. Nördlich der Donau, da kann es ab der Mittagszeit bei Schauern und Gewittern ordentlich krachen. Die Höchstwerte dann 11 bis 18 Grad. Am Donnerstag und Freitag bleibt es regnerisch. Ab dem Wochenende guckt hier und da auch mal die Sonne raus.
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2: Die A7 haben wir, Würzburg Richtung Ulm. Bitte aufpassen, zwischen Wörnitz und dem Kreuz Feuchtwangen-Greilsheim. Da steht im Baustellenbereich ein Pannen-LKW. Der blockiert hier die rechte Spur. Und noch die A70 Bayreuth Richtung Bamberg. Zwischen Schierdorf und Stadelhofen auch hier sehr vorsichtig fahren. Da liegt nämlich ein Fahrrad auf der Straße.
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2: Ich bin Hendrik Daum. Im Gesundheitssektor klafft eine noch größere Lücke als bisher angenommen. Laut Bild-Zeitung sind die Ausgaben der gesetzlichen Krankenkassen von Januar bis März um 7,8% gestiegen. Das Gesundheitsministerium war bislang von nur 6,5% ausgegangen. Das stellt die Bundesregierung vor eine schwere Entscheidung. Entweder verschärft sie die Gesundheitsreform noch weiter oder die Beiträge müssen trotz sinkender Leistungen weiter erhöht werden. Bayerns Städte sind nicht gegen Hitzewellen gewappnet. Das zeigt der neue Hitzecheck 2026 der Deutschen Umwelthilfe anlässlich des Hitzeaktionstags am 11. Juni. Demnach hat keine der 17 untersuchten Städte eine positive Gesamtbewertung bekommen. Laut Bayerischer Landesärztekammer sind 2024 bundesweit 3000 Menschen an Hitzefolgen gestorben. Die Wolkendecke, die zieht sich jetzt langsam wieder zu. Südlich der Donau, da fängt es erneut an zu regnen. Die Werte gehen runter auf 12 bis 6 Grad. Morgen dann vor allem in Alpennähe häufig Regen. Nördlich der Donau, da kann es

0: der Mittagszeit bei Schauern und Gewittern ordentlich krachen. Die Höchstwerte dann 11 bis 18 Grad. Am Donnerstag und Freitag bleibt es regnerisch. Ab dem Wochenende guckt hier und da auch mal die Sonne raus.
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0: Die A7 haben wir Würzburg Richtung Ulm. Bitte aufpassen zwischen Wörnitz und dem Kreuz Feuchtwangen-Greilsheim. Da steht im Baustellenbereich ein Pannen-LKW. Der blockiert hier die rechte Spur. Und noch die A70 Bayreuth Richtung Bamberg. Zwischen Schierdorf und Stadelhofen auch hier sehr vorsichtig fahren. Da liegt nämlich ein Fahrrad auf der Straße.
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2: Ich bin Hendrik Daum. Der Iran hat nach Angaben der USA einen amerikanischen Militärhubschrauber abgeschossen. Der hochmoderne Apache-Hubschrauber stürzte während eines Kontrollflugs in der Straße von Hormuz ab. Die beiden Soldaten an Bord konnten gerettet werden. Sie blieben unverletzt. US-Präsident Trump kündigte umgehend Vergeltung an. Der Vorfall dürfte die ohnehin schon schleppend verlaufenden Friedensverhandlungen mit dem Iran weiter schwer belasten. Die SPD steckt weiter im Umfragetief. Im RTL-NTV-Trendbarometer sind die Sozialdemokraten auf 11% gefallen. Die Union kann sich um einen Punkt auf 22% verbessern. Die AfD bleibt mit 27% stärkste Kraft. Die Einzelheiten von David Riemer.
3: Die Grünen liegen laut dem Trendbarometer weiter bei 15, die Linke bei 11%. Mehr als die Hälfte der Bürgerinnen und Bürger traut nach wie vor keiner Partei zu, die Probleme im Land am besten zu lösen. Die wirtschaftliche Lage in Deutschland sehen die Befragten so schlecht wie seit der Corona-Zeit bzw. dem Ausbruch des Ukraine-Krieges nicht mehr.
2: Die zum 1. Juli geplante Diätenerhöhung der Bundestagsabgeordneten wird ausfallen. Aus Kreisen der schwarz-roten Koalition heißt es, Union und SPD wollen dazu noch in dieser Woche einen Gesetzentwurf ins Parlament einbringen. Es gehe darum, in wirtschaftlich schwierigen Zeiten ein Sparsignal an die Bevölkerung zu senden. Eigentlich werden die Diäten der Bundestagsabgeordneten automatisch erhöht, orientiert an der allgemeinen Lohnentwicklung. In diesem Jahr wäre es ein monatlicher Zuschlag von 500 Euro gewesen. Die Brauerei Weinstephan ist nicht nur die älteste Brauerei der Welt, gegründet im Jahr 1042, sondern will jetzt auch die erste sein, die ihren Gerstensaft rein elektrisch ausliefert. Dafür hat die Firma ein batteriegestütztes Schnellladesystem in Betrieb genommen. Die Gesamtkosten seien niedriger als bei Diesel, heißt es. Alba Berlin hat mit einem klaren 97-66 Sieg gegen die Bamberg Baskets das Finale um die deutsche Basketballmeisterschaft erreicht. Die Berliner gewannen am späten Abend die Best-of-Five-Serie mit 3-2 und treffen jetzt ab Freitag auf Titelverteidiger FC Bayern München. Es ist jetzt kurz nach 11. Die Wolkendecke, die zieht sich jetzt langsam wieder zu. Südlich der Donau, da fängt es erneut an zu regnen. Die Werte gehen runter auf 12 bis 6 Grad. Morgen dann vor allem in Alpennähe häufig Regen. Nördlich der Donau, da kann es ab der Mittagszeit bei Schauern und Gewittern ordentlich krachen. Die Höchstwerte dann 11 bis 18 Grad. Am Donnerstag und Freitag bleibt es regnerisch. Ab dem Wochenende guckt hier und da auch mal die Sonne raus.
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2: Die A6 haben wir Heilbronn Richtung Nürnberg auf Höhe Rot. Da steht auf dem Standstreifen ein Pannen-LKW. Dann weiter auf die A93 Weiden Richtung Regensburg. Hier zwischen Nappburg und Schwarzenfeld ein Pannenauto auf dem Standstreifen. Und noch die A93 Rosenheim Richtung Kiefersfelden. Bitte fahrt hier vorsichtig auf Höhe Reichenhardt. Da gab es gerade eben einen Unfall.
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2: Ich bin Hendrik Daum. Der Iran hat nach Angaben der USA einen amerikanischen Militärhubschrauber abgeschossen. Der hochmoderne Apache-Hubschrauber stürzte während eines Kontrollflugs in der Straße von Hormuz ab. Die beiden Soldaten an Bord konnten gerettet werden. Sie blieben unverletzt. US-Präsident Trump kündigte umgehend Vergeltung an. Der Vorfall dürfte die ohnehin schon schleppend verlaufenden Friedensverhandlungen mit dem Iran weiter schwer belasten. Die Brauerei Weinstephan ist nicht nur die älteste Brauerei der Welt, gegründet im Jahr 1042, sondern will jetzt auch die erste sein, die ihren Gerstensaft rein elektrisch ausliefert. Dafür hat die Firma ein batteriegestütztes Schnellladesystem in Betrieb genommen. Die Gesamtkosten seien niedriger als bei Diesel, heißt es. Die Wolkendecke, die zieht sich jetzt langsam wieder zu. Südlich der Donau, da fängt es erneut an zu regnen. Die Werte gehen runter auf 12 bis 6 Grad. Morgen dann vor allem in Alpennähe häufig Regen. Nördlich der Donau, da kann es ab der Mittagszeit bei Schauern und Gewittern ordentlich krachen. Die Höchstwerte dann 11 bis 18 Grad. Am Donnerstag und Freitag bleibt es regnerisch. Ab dem Wochenende guckt hier und da auch mal die Sonne raus.
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2: Die A6 haben wir Heilbronn Richtung Nürnberg auf Höhe Rot. Da steht auf dem Standstreifen ein Pannen-LKW. Dann weiter auf die A93 Weiden Richtung Regensburg. Hier zwischen Nappburg und Schwarzenfeld ein Pannenauto auf dem Standstreifen. Und noch die A93 Rosenheim Richtung Kiefersfelden. Bitte fahrt hier vorsichtig auf Höhe Reichenhardt. Da gab es gerade eben einen Unfall.
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2: Ich bin Hendrik Daum. Im Gesundheitssektor klafft eine noch größere Lücke als bisher angenommen. Laut Bild-Zeitung sind die Ausgaben der gesetzlichen Krankenkassen von Januar bis März um 7,8% gestiegen. Das Gesundheitsministerium war bislang von nur 6,5% ausgegangen. Da stellt die Bundesregierung vor eine schwere Entscheidung. Entweder verschärft sie die Gesundheitsreform nochmal oder die Beiträge müssen trotz sinkender Leistungen weiter erhöht werden. Der Iran hat nach Angaben der USA einen amerikanischen Militärhubschrauber abgeschossen. Der hochmoderne Apache-Hubschrauber stürzte während eines Kontrollflugs in der Straße von Hormuz ab. Die beiden Soldaten an Bord konnten gerettet werden, sie blieben unverletzt. US-Präsident Trump kündigte umgehend Vergeltung an. Der Vorfall dürfte die ohnehin schon schleppend verlaufenden Friedensverhandlungen mit dem Iran weiter schwer belasten. Die zum 1. Juli geplante Diätenerhöhung der Bundestagsabgeordneten wird ausfallen. Aus Kreisen der schwarz-roten Koalition heißt es, Union und SPD wollen dazu noch in dieser Woche einen Gesetzentwurf ins Parlament einbringen. Es gehe darum, in wirtschaftlich schwierigen Zeiten ein Sparsignal an die Bevölkerung zu senden. Eigentlich werden die Diäten der Bundestagsabgeordneten automatisch erhöht, orientiert an der allgemeinen Lohnentwicklung. In diesem Jahr wäre es ein monatlicher Zuschlag von 500 Euro gewesen. Die bayerischen Städte sind nicht gegen Hitzewellen gewappnet. Das zeigt der neue Hitzecheck 2026 der Deutschen Umwelthilfe anlässlich des Hitzeaktionstags morgen am 11. Juni. Demnach hat keine der 17 untersuchten Städte eine positive Gesamtbewertung bekommen. Laut Bayerischer Landesärztekammer sind 2024 bundesweit 3000 Menschen an Hitzefolgen gestorben. Alba Berlin hat mit einem klaren 97:66 Sieg gegen die Bamberg Baskets das Finale um die deutsche Basketballmeisterschaft erreicht. Die Berliner gewannen am späten Abend die Best-of-Five-Serie mit 3:2 und treffen jetzt ab Freitag auf Titelverteidiger FC Bayern München. Es ist jetzt kurz nach 12. Die Wolkendecke, die zieht sich jetzt langsam wieder zu und südlich der Donau, da fängt es erneut an zu regnen. Die Werte, die gehen bis in der Früh runter auf 12 bis 6 Grad. Heute auch tagsüber überwiegend bewölkt und regnerisch, vor allem in Alpennähe, da wird es richtig nass. Nur in Franken auch mal freundlicher. Die Höchstwerte heute 12 bis 19 Grad. Am Donnerstag und Freitag bleibt es regnerisch. Ab dem Wochenende, da schaut dann hier und da auch mal die Sonne raus.
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2: Die A3 haben wir Frankfurt Richtung Würzburg. Bitte aufpassen zwischen Weibersbrunn und Rohrbrunn. Da liegen Fahrzeugteile auf der Fahrbahn. Und noch die A96 Lindau Richtung München. Auch hier vorsichtig fahren und zwar zwischen Bad Wörishofen und dem Rastplatz Wertachtal Süd. Da liegen Metallteile auf der Straße.
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2: Ich bin Hendrik Daum. Im Gesundheitssektor klafft eine noch größere Lücke als bisher angenommen. Laut Bild-Zeitung sind die Ausgaben der gesetzlichen Krankenkassen von Januar bis März um 7,8% gestiegen. Das Gesundheitsministerium war bislang von nur 6,5% ausgegangen. Das stellt die Bundesregierung

0: Vor eine schwere Entscheidung. Entweder verschärft sie die Gesundheitsreform nochmal oder die Beiträge müssen trotz sinkender Leistungen weiter erhöht werden. Die bayerischen Städte sind nicht gegen Hitzewellen gewappnet. Das zeigt der neue Hitzecheck 2026 der Deutschen Umwelthilfe anlässlich des Hitzeaktionstags morgen am 11. Juni. Demnach hat keine der 17 untersuchten Städte eine positive Gesamtbewertung bekommen. Laut Bayerischer Landesärztekammer sind 2024 bundesweit 3000 Menschen an Hitzefolgen gestorben. Die Wolkendecke, die zieht sich jetzt langsam wieder zu und südlich der Donau, da fängt es erneut an zu regnen. Die Werte, die gehen bis in der Früh runter auf 12 bis 6 Grad. Heute auch tagsüber überwiegend bewölkt und regnerisch, vor allem in Alpennähe, da wird es richtig nass. Nur in Franken auch mal freundlicher. Die Höchstwerte heute 12 bis 19 Grad. Am Donnerstag und Freitag bleibt es regnerisch. Ab dem Wochenende, da schaut dann hier und da auch mal die Sonne raus.
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0: Die A3 haben wir Frankfurt Richtung Würzburg. Bitte aufpassen, zwischen Weibersbrunn und Rohrbrunn, da liegen Fahrzeugteile auf der Fahrbahn. Und noch die A96 Lindau Richtung München, auch hier vorsichtig fahren. Und zwar zwischen Bad Wörishofen und dem Rastplatz Wertachtal Süd, da liegen Metallteile auf der Straße.
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1: Heute ist der 10. Juni. Vermutlich haben die wenigsten von uns den Namen Laszlo Biró je gehört und trotzdem ist es sehr wahrscheinlich, dass die meisten von uns seine Erfindung mindestens einmal am Tag in der Hand haben. Denn am 10. Juni 1943 erhält Biró das Patent für den Kugelschreiber. Das Gekleckse der Füllfederhalter nervt den Journalisten so, dass er anfängt, an einem alternativen Schreibgerät zu tüfteln. Nach dem Zweiten Weltkrieg wird der Kugelschreiber umgehend zum Verkaufsschlager, zuerst in den USA, dann im Rest der Welt. Die Nebelhornbahn im Allgäu feiert am 10. Juni 1930 ihre Jungfernfahrt. Zwar ist die Förderleistung mit 96 Personen pro Stunde damals noch recht bescheiden, trotzdem ist die Bahn eine Sensation. Schließlich ist sie damals die längste Personenschwebebahn der Welt. Inzwischen ist die frühere Nebelhornbahn endgültig Geschichte. Seit 2021 befördert eine neue 10er-Kabinenbahn Wanderer und Skifahrer auf den Berg.

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3: Ich bin Hendrik Daum. Die US-Armee hat mit Angriffen auf den Iran begonnen. Das teilte das zuständige US-Regionalkommando in der Nacht mit. Es handelt sich um Angriffe so wörtlich zur Selbstverteidigung wegen des Abschusses eines amerikanischen Kampfhubschraubers durch den Iran in der vergangenen Nacht. Die beiden Piloten blieben bei dem Abschuss unverletzt. US-Präsident Trump hatte danach mit Vergeltung gedroht. Art und Umfang der amerikanischen Angriffe sind zur Stunde noch unklar. Die SPD, sie steckt weiter im Umfragetief. Im RTL-NTV-Trendbarometer sind die Sozialdemokraten auf 11% gefallen. Die Union kann sich um einen Punkt auf 22% verbessern. Die AfD bleibt mit 27% stärkste Kraft. Die Einzelheiten von David Riemer.
4: Die Grünen liegen laut dem Trendbarometer weiter bei 15, die Linke bei 11%. Mehr als die Hälfte der Bürgerinnen und Bürger traut nach wie vor keiner Partei zu, die Probleme im Land am besten zu lösen. Die wirtschaftliche Lage in Deutschland sehen die Befragten so schlecht wie seit der Corona-Zeit bzw. dem Ausbruch des Ukraine-Krieges nicht mehr.
3: Im Gesundheitssektor klafft eine noch größere Lücke als bisher angenommen. Laut Bild-Zeitung sind die Ausgaben der gesetzlichen Krankenkassen von Januar bis März um 7,8% gestiegen. Das Gesundheitsministerium war bislang von nur 6,5% ausgegangen. Da stellt die Bundesregierung vor eine schwere Entscheidung. Entweder verschärft sie die Gesundheitsreform nochmal oder die Beiträge müssen trotz sinkender Leistungen weiter erhöht werden. Die Brauerei Weinstephan ist nicht nur die älteste Brauerei der Welt, im Jahr 1042 gegründet, sondern will jetzt auch die erste sein, die ihren Gerstensaft rein elektrisch ausliefert. Dafür hat die Firma ein batteriegestütztes Schnellladesystem in Betrieb genommen. Die Gesamtkosten seien niedriger als bei Diesel, heißt es. Alba Berlin hat mit einem klaren 97-66 Sieg gegen die Bamberg Baskets das Finale um die deutsche Basketballmeisterschaft erreicht. Die Berliner gewannen am späten Abend die Best-of-Five-Serie mit 3-2 und treffen jetzt ab Freitag auf Titelverteidiger FC Bayern München. Es ist jetzt kurz nach 1. Die Wolkendecke, die zieht sich jetzt langsam wieder zu und südlich der Donau, da fängt es erneut an zu regnen. Die Werte, die gehen bis in der Früh runter auf 12 bis 6 Grad. Heute auch tagsüber überwiegend bewölkt und regnerisch, vor allem in Alpennähe, da wird es richtig nass. Nur in Franken auch mal freundlicher. Die Höchstwerte heute 12 bis 19 Grad. Am Donnerstag und Freitag bleibt es regnerisch. Ab dem Wochenende, da schaut dann hier und da auch mal die Sonne raus.
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3: Die A3 Frankfurt Richtung Würzburg, bitte hier nach wie vor vorsichtig fahren zwischen Weibersbrunn und Rohrbrunn. Da liegen immer noch Fahrzeugteile auf der Fahrbahn. Und die A8 haben wir noch, München Richtung Stuttgart. Bitte auch hier aufpassen zwischen Dachau-Fürstenfeldbruck und Sulzemoos. Ein totes Tier hier auf der Straße.

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1: Mit mir Emilie Rettenberger. Servus. Diesen Freitag gibt es mal wieder ein Standkonzert der Stadtkapelle Freilassing und zwar von 19.30 Uhr bis 20.30 Uhr in der Fußgängerzone gegenüber von Optik Wiedenmann. Also schaut diesen Freitagabend gerne vorbei und stimmt euch schon mal schön ein aufs Wochenende. Am Samstag gibt es dann Musik im Doppelpack für euch in der Spielbank Bad Reichenhall. Ab 19.30 Uhr sorgt das Quartett Miramé im Spielsaal für entspannten Jazz, Swing und Soul, stilvolle Barmusik zum Zurücklehnen und einfach genießen. Und ab 21 Uhr wird's dann partyreif im Oceans. Haute Volée bringen mit Rock, Pop und Partyhits die Bühne so richtig zum Beben. Natürlich 100% live. Ein Abend, zwei Sounds und jede Menge gute Stimmung. Diesen Samstag in der Spielbank Bad Reichenhall. Und ohne Ehrenamt, da läuft hier in der Region ja kaum was, ja, das ist klar. Aber viele Vereine haben ein echtes Problem. Immer weniger Menschen wollen in die Vorstände Verantwortung übernehmen und anpacken. Wenn ihr selbst gerade aktiv seid und darüber nachdenkt, Aufgaben abzugeben oder sogar Lust hättet, zukünftig im Vorstand mitzumachen, dann keine Sorge, ihr seid damit nicht allein. Nächste Woche Dienstag um 18 Uhr gibt es dafür im Landratsamt Traunstein eine Veranstaltung aus der Reihe Zukunft Ehrenamt, bei der genau darüber gesprochen wird. Also jetzt schnell noch euren Platz sichern und zwar bei der Freiwilligenagentur Traunstein. Mehr Infos dazu findet ihr online beim Landratsamt Traunstein.
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2: Ich bin Hendrik Daum. Die US-Armee hat mit Angriffen auf den Iran begonnen. Das teilte das zuständige US-Regionalkommando in der Nacht mit. Es handelt sich um Angriffe so wörtlich zur Selbstverteidigung wegen des Abschusses eines amerikanischen Kampfhubschraubers durch den Iran in der vergangenen Nacht. Die beiden Piloten blieben bei dem Abschuss unverletzt. US-Präsident Trump hatte danach mit Vergeltung gedroht. Art und Umfang der amerikanischen Angriffe sind zur Stunde noch unklar. Die Brauerei Weihenstephan ist nicht nur die älteste Brauerei der Welt, im Jahr 1042 gegründet, sondern will jetzt auch die erste sein, die ihren Gerstensaft rein elektrisch ausliefert. Dafür hat die Firma ein batteriegestütztes Schnellladesystem in Betrieb genommen. Die Gesamtkosten seien niedriger als bei Diesel, heißt es. Die Wolkendecke, die zieht sich jetzt langsam wieder zu und südlich der Donau, da fängt es erneut an zu regnen. Die Werte, die gehen bis in der Früh runter auf 12 bis 6 Grad. Heute auch tagsüber überwiegend bewölkt und regnerisch, vor allem in Alpennähe, da wird's richtig nass. Nur in Franken auch mal freundlicher. Die Höchstwerte heute 12 bis 19 Grad. Am Donnerstag und Freitag bleibt's regnerisch. Ab dem Wochenende, da schaut dann hier und da auch mal die Sonne raus.
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2: Die A3 Frankfurt Richtung Würzburg, bitte hier nach wie vor vorsichtig fahren zwischen Weibersbrunn und

0: Und Rohrbrunnen, da liegen immer noch Fahrzeugteile auf der Fahrbahn. Und die A8 haben wir noch, München Richtung Stuttgart. Bitte auch hier aufpassen zwischen Dachau-Fürstenfeldbruck und Sulzemoos. Ein totes Tier hier auf der Straße.
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3: Ich bin Hendrik Daum. Die US-Armee hat mit Angriffen auf den Iran begonnen. Das teilte das zuständige US-Regionalkommando in der Nacht mit. Es handelte sich um Angriffe zur so wörtlich Selbstverteidigung wegen des Abschusses eines amerikanischen Kampfhubschraubers durch den Iran in der vergangenen Nacht. Die beiden Piloten blieben bei dem Abschuss unverletzt. US-Präsident Trump hatte danach mit Vergeltung gedroht. Art und Umfang der amerikanischen Angriffe sind zur Stunde noch unklar. Im Gesundheitssektor klafft eine noch größere Lücke als bisher angenommen. Laut Bild-Zeitung sind die Ausgaben der gesetzlichen Krankenkassen von Januar bis März um 7,8% gestiegen. Das Gesundheitsministerium war bislang von nur 6,5% ausgegangen. Da stellt die Bundesregierung vor eine schwere Entscheidung. Entweder verschärft sie die Gesundheitsreform nochmal oder die Beiträge müssen trotz sinkender Leistungen weiter erhöht werden. Die SPD, sie steckt weiter im Umfragetief. Im RTL-NTV-Trendbarometer sind die Sozialdemokraten auf 11% gefallen. Die Union kann sich um einen Punkt auf 22% verbessern. Die AfD bleibt mit 27% stärkste Kraft. Die Einzelheiten von David Riemer.
4: Die Grünen liegen laut dem Trendbarometer weiter bei 15, die Linke bei 11%. Mehr als die Hälfte der Bürgerinnen und Bürger traut nach wie vor keiner Partei zu, die Probleme im Land am besten zu lösen. Die wirtschaftliche Lage in Deutschland sehen die Befragten so schlecht wie seit der Corona-Zeit bzw. dem Ausbruch des Ukraine-Krieges nicht mehr.
3: Es ist ein wichtiger Schritt für die Raumfahrt in Bayern. Das Münchner Start-up ISA Aerospace hat nochmal 270 Millionen Euro eingesammelt. Das Unternehmen will das Geld in die Serienproduktion ihrer